0: Unentschieden geholt. Zum Nations League-Auftakt spielte die DFB-Elf beim Gastgeber Niederlande 1:1. Aus Amsterdam Michael Augustin.
1: Mit Leidenschaft und Einsatz. Deutschland spielte so, wie es sich der neue Bundestrainer gewünscht hatte. Aber die Mannschaft von Jürgen Klopp machte auch sehr viele Fehler. Und sie hatte Glück, als das Führungstor von Van Dijk nach Videobeweis zurückgenommen wurde. Und so ging das DFB-Team durch einen Treffer von Metscher in Führung. Danach vergab Adeyemi die große Chance zum 2:0. Die Niederlande kamen in der Nachspielzeit durch Gakpo zum verdienten Ausgleich. Am Sonntag geht es in der Nations League gegen Griechenland weiter.
0: Das waren die Nachrichten. Das Wetter in Deutschland. Im Nordosten und Osten Regen, an den Alpen Schauer bei 13 bis 0 Grad. Am Tage oft sonnig, im Osten und Nordosten etwas Regen, später trocken mit Auflockerungen bei bis zu 15 Grad in Ostsachsen und 24 Grad an Rhein und Mosel. Am Samstag heiter 17 bis 29 Grad, am Sonntag wechselhaft bis 30 Grad. Es ist 2:03 Uhr.
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0: Martin demonstrativ den Saal, als Netanyahu ans Rednerpult trat.
1: US-Präsident Trump hat den chinesischen Präsidenten Xi zu einem Staatsbesuch im Weißen Haus empfangen. Bei dem Treffen in Washington ging es neben Streitpunkten wie Taiwan, künstlicher Intelligenz und dem amerikanischen Krieg gegen den Iran auch um den Handel zwischen den beiden Großmächten. Gegenseitige Zölle sind zunächst ausgesetzt, eine dauerhafte Einigung steht aber noch aus. Chinas Präsident Xi forderte außerdem einen regelmäßigen Dialog der Streitkräfte zur Krisenprävention. Beide Länder müssten friedlich koexistieren. Der Bundestag soll heute über den neuen Tankrabatt abstimmen. Die Regierung will damit die Autofahrer wegen der hohen Spritpreise entlasten. Von Anfang Oktober bis Ende Dezember sollen die Steuern auf Benzin und Diesel um 17 Cent je Liter sinken. Direkt nach der Abstimmung im Parlament geht der Entwurf auch noch in den Bundesrat. Die deutsche Fußballnationalmannschaft hat im ersten Spiel unter dem neuen Bundestrainer Jürgen Klopp ein Unentschieden geholt. Zum Nations League-Auftakt spielte die DFB 11 beim Gastgeber Niederlande 1:1. Aus Amsterdam Michael Augustin.
2: Mit Leidenschaft und Einsatz. Deutschland spielte so, wie es sich der neue Bundestrainer gewünscht hatte. Aber die Mannschaft von Jürgen Klopp machte auch sehr viele Fehler. Und sie hatte Glück, als das Führungstor von Van Dijk nach Videobeweis zurückgenommen wurde. Und so ging das DFB-Team durch einen Treffer von Metscher in Führung. Danach vergab Adeyemi die große Chance zum 2:0. Die Niederlande kamen in der Nachspielzeit durch Gakpo zum verdienten Ausgleich. Am Sonntag geht es in der Nations League gegen Griechenland weiter.
1: Das waren die Nachrichten. Das Wetter in Deutschland. Im Nordosten und Osten Regen, an den Alpen Schauer bei 13 bis 0 Grad. Am Tage oft sonnig, im Osten und Nordosten etwas Regen, später aufgelockert, bei bis zu 15 Grad in Ostsachsen und 24 Grad an Rhein und Mosel. Am Samstag oft heiter, im Norden etwas Regen, 17 bis 29 Grad, am Sonntag wechselhaft 18 bis 30 Grad. Es ist 3:03.
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1: Um 4 Uhr mit Ronald Lessig. Wegen der Rekordpreise an den Tankstellen will die Bundesregierung heute wieder einen Tankrabatt auf den Weg bringen. Die Zeit drängt, denn die versprochene Entlastung soll schon nächste Woche greifen. Aus der Nachrichtenredaktion Thomas Kuhlmann.
2: Der Plan ist wie beim letzten Tankrabatt im Mai und Juni. Die Energiesteuern auf Benzin und Diesel um etwa 70%.

0: Glühbirne diese 17 Cent Nachlass an den Tankstellen weitergeben. Das Bundeskartellamt hat das gestern schon vorsorglich gefordert, denn beim letzten Rabatt blieb etwa jeder fünfte Euro in den Taschen der Unternehmen. Die Opposition im Bundestag ist aus verschiedenen Gründen dagegen. Zu wenig, zu teuer, nicht nachhaltig, unsozial. Gelten soll die Steuersenkung für 3 Monate vom 1. Oktober bis Jahresende.
1: Israels Regierungschef Netanyahu hat den Krieg gegen den Iran verteidigt. In der UN-Generalversammlung in New York sagte Netanyahu, Israel habe iranische Atomanlagen zerstören müssen, damit das Land keine Atombomben entwickele. Der Angriff sei daher eine der leichtesten Entscheidungen gewesen, die er je habe treffen müssen. Bevor Netanyahu ans Rednerpult trat, verließen Dutzende Delegierte aus Protest den Saal. Dazu aufgerufen hatte die palästinensische UN-Vertretung. Sie warf Israel erneut Völkermord und Kriegsverbrechen vor. Die Berliner Linke will heute auf einem Parteitag darüber abstimmen, ob mit Grünen und SPD über eine Koalition sondiert werden soll. Bei der Wahl zum Berliner Abgeordnetenhaus am vergangenen Sonntag war die Linke die mit Abstand stärkste Kraft geworden. Sie will mit Elif Eralp erstmals die regierende Bürgermeisterin stellen. Die Berliner SPD hatte zuvor erklärt, dass sie sondieren will. Die deutsche Fußballnationalmannschaft hat im ersten Spiel unter dem neuen Bundestrainer Jürgen Klopp ein Unentschieden geholt. Zum Nations League-Auftakt spielte die DFB-11 beim Gastgeber Niederlande 1:1. Aus Amsterdam Michael Augustin.
2: Mit Leidenschaft und Einsatz. Deutschland spielte so, wie es sich der neue Bundestrainer gewünscht hatte. Aber die Mannschaft von Jürgen Klopp machte auch sehr viele Fehler. Und sie hatte Glück, als das Führungstor von Van Dijk nach Videobeweis zurückgenommen wurde. Und so ging das DFB-Team durch einen Treffer von Metscher in Führung. Danach vergab Adeyemi die große Chance zum 2:0. Die Niederlande kamen in der Nachspielzeit durch Gakpo zum verdienten Ausgleich. Am Sonntag geht es in der Nations League gegen Griechenland weiter.
1: Das waren die Nachrichten. Das Wetter in Deutschland. Am Tage viel Sonne, im Osten und Nordosten etwas Regen, später trocken und aufgelockert. Bei bis zu 15 Grad in Ostsachsen und 24 Grad an Rhein und Mosel. Am Samstag oft heiter, im Norden etwas Regen bis 29 Grad, am Sonntag wechselhaft bis 30 Grad. Die Zeit, es ist 4:03 Uhr.
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1: Um 5 Uhr mit Ronald Lessig. Wegen der Rekordpreise an den Tankstellen will die Bundesregierung heute wieder einen Tankrabatt auf den Weg bringen. Die Zeit drängt, denn die versprochene Entlastung soll schon in der nächsten Woche greifen. Aus der Nachrichtenredaktion Thomas Kuhlmann.
2: Der Plan ist wie beim letzten Tankrabatt im Mai und Juni, die Energiesteuern auf Benzin und Diesel um etwa 17 Cent pro Liter zu senken und zu hoffen, dass die Mineralölkonzerne diese 17 Cent Nachlass an den Tankstellen weitergeben. Das Bundeskartellamt hat das gestern schon vorsorglich gefordert, denn beim letzten Rabatt blieb etwa jeder 5. Euro in den Taschen der Unternehmen. Die Opposition im Bundestag ist aus verschiedenen Gründen dagegen. Zu wenig, zu teuer, nicht nachhaltig, unsozial. Gelten soll die Steuersenkung für 3 Monate vom 1. Oktober bis Jahresende.
1: Israels Regierungschef Netanyahu hat den Krieg gegen den Iran verteidigt. In der UN-Generalversammlung in New York sagte er, Israel habe iranische Atomanlagen zerstören müssen, damit das Land keine Atombomben entwickele. Der Angriff sei daher eine der leichtesten Entscheidungen gewesen, die er je getroffen habe. Bevor Netanyahu ans Rednerpult trat, verließen Dutzende Delegierte aus Protest den Saal. Dazu aufgerufen hatte die palästinensische UN-Vertretung. Sie warf Israel erneut Kriegsverbrechen vor. Frankreich will Soldaten und Militärgeräte nach Saudi-Arabien.

0: Arabien schicken. Damit soll der Hafen von Yanbu am Roten Meer geschützt werden, der für Ölexporte wichtig ist. Houthi-Rebellen aus dem Jemen hatten die Region zuletzt mit Raketen angegriffen. Nach den Worten des französischen Präsidenten Macron ist das Ziel, auf eine Entspannung der Ölmärkte hinzuarbeiten. Anfang der Woche hatte auch Großbritannien erklärt, Saudi-Arabien militärisch gegen die mit dem Iran verbündeten Houthis zu unterstützen. Die deutsche Fußballnationalmannschaft hat im ersten Spiel unter dem neuen Bundestrainer Jürgen Klopp ein Unentschieden geholt. Zum Nations League-Auftakt spielte die DFB-11 beim Gastgeber Niederlande 1:1. Aus Amsterdam, Michael Augustin.
1: Mit Leidenschaft und Einsatz. Deutschland spielte so, wie es sich der neue Bundestrainer gewünscht hatte. Aber die Mannschaft von Jürgen Klopp machte auch sehr viele Fehler. Und sie hatte Glück, als das Führungstor von Van Dijk nach Videobeweis zurückgenommen wurde. Und so ging das DFB-Team durch einen Treffer von Metscher in Führung. Danach vergab Adeyemi die große Chance zum 2:0. Die Niederlande kamen in der Nachspielzeit durch Gakpo zum verdienten Ausgleich. Am Sonntag geht es in der Nations League gegen Griechenland weiter.
0: Das waren die Nachrichten. Das Wetter in Deutschland. Am Tage viel Sonne, im Osten und Nordosten etwas Regen, später trocken bei maximal 15 Grad in Ostsachsen und 24 Grad an Rhein und Mosel. Am Samstag oft heiter bis 29 Grad, am Sonntag wechselhaft bis 30 Grad. Es ist 5.03 Uhr.
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1: 6 Uhr. Fußballnationalelf verpasst Sieg bei Klopp-Premiere. Bundestag und Bundesrat entscheiden über Tankrabatt. Rentner verirrt sich im Rollstuhl auf Autobahn bei Wiesbaden. Das Wetter: viel Sonne bei 18 bis 23 Grad. Die Nachrichten mit Katrin Austermann. Guten Morgen. Der neue Fußball-Bundestrainer Jürgen Klopp hat mit seinem Team einen Sieg zum Einstand knapp verpasst. Die Nations League-Partie gegen die Niederlande endete 1:1. Aus Amsterdam Michael Augustin.
2: Mit Leidenschaft und Einsatz. Deutschland spielte so, wie es sich der neue Bundestrainer gewünscht hatte. Aber die Mannschaft von Jürgen Klopp machte auch sehr viele Fehler. Und sie hatte Glück, als das Führungstor von Van Dijk nach Videobeweis zurückgenommen wurde. Und so ging das DFB-Team durch einen Treffer von Metscher in Führung. Danach vergab Adeyemi die große Chance zum 2:0. Die Niederlande kam in der Nachspielzeit durch Gakpo zum verdienten Ausgleich. Toy zeigte ein gutes Debüt auf der rechten Abwehrseite. Musiala verletzte sich beim Aufwärmen und Havertz in der ersten Halbzeit.
1: Die Neuauflage des Tankrabatts ist heute Thema im Bundestag und im Bundesrat. Die Steuern auf Benzin und Diesel sollen ab Mitte nächster Woche gesenkt werden, um knapp 17 Cent pro Liter. Um die Mittagszeit soll erst der Bundestag zustimmen, dann geht der Entwurf zum Bundesrat. Die UN-Generalversammlung in New York stand gestern ganz im Zeichen des Nahostkonflikts. Palästinenserpräsident Abbas warf Israel im Gazastreifen Völkermord vor. Aus New York Ute Scheins.
3: Sein Volk werde durch die israelischen Besatzungskräfte Tötung, Zerstörung und Hunger ausgesetzt. Israels Ministerpräsident Netanyahu dagegen wies den Vorwurf eines Genozids als größte Lüge des Jahrhunderts zurück. Israel sei von Feinden umgeben und hätte sich immer verteidigen müssen. In seiner Rede rechtfertigte er den Angriff Israels auf den Iran mit der nuklearen Bedrohung, die von dem Land ausgehe. In der Vollversammlung verließen Dutzende Diplomaten demonstrativ den Saal, als Netanyahu ans Rednerpult trat.
1: Bei Wiesbaden hat sich ein Mann mit seinem Elektrorollstuhl gestern Abend auf die Autobahn verirrt. Der 88-Jährige war nahe des Stadtteils Mainz-Kastell unterwegs, als er aus Versehen auf die A66 geriet. Er wurde aber nicht verletzt. HR-Reporter Rainer Battefeld.
4: Laut Polizei war der Mann mit einem roten Elektrorollstuhl zunächst von der Bundesstraße 455 kommend auf die A66 in Richtung Frankfurt aufgefahren. Der Rollstuhl fuhr mit einer Höchstgeschwindigkeit von 20 Stundenkilometern über die vielbefahrene Autobahn. In der Zwischenzeit hatten sich einige Autofahrer bei der Polizei gemeldet und sie auf den Vorfall aufmerksam gemacht. Einer von ihnen hielt an, begleitete den Senior bis zu einer Tankstelle und wartete mit ihm auf die Polizei.
1: Die Basketballer der Frankfurt Skyliners haben ihr Auftaktspiel in der Basketball-Bundesliga verloren. Sie unterlagen bei Meister Alba Berlin mit 83:94. Und das steht heute noch an. In mehreren deutschen Städten demonstrieren Schülerinnen und Schüler gegen die Wehrpflicht. In Hessen unter anderem, in Kassel, Gießen und Hanau. Papst Leo XIV. Besucht zum ersten Mal Frankreich für 4 Tage. Er startet in Paris, dort findet am Abend ein Gottesdienst im Stade de France statt. Und an der Mainbrücke in Hochheim wird die A671 ab dem Abend gesperrt, bis Montag früh. Zwischen Hochheim Süd und Gustavsburg wird gebaut.

0: Probieren wir es doch einfach nochmal. Vielleicht kriegen wir es ja hin, dass wir das hier jetzt direkt zum Laufen kriegen. Probieren wir es mal.
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0: Das ist Musik in meinen Ohren, genau wie die Wetteraussichten heute. Ein kalter, klarer Morgen ist das erstmal. Stellenweise haben wir auch etwas Nebel, aber dann kommt die Musik in unseren Ohren und auch in unseren Augen. Denn die Sonne startet heute voll durch. Wir bekommen Temperaturen von 18 bis 23 Grad. Und nach einer kalten Nacht wird es morgen dann nochmal richtig warm. 21 bis 26 Grad werden es dann morgen. Und am Sonntag wird es sogar noch wärmer und weiterhin sonnig.
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0: Das sieht gut aus. Auf den Straßen ist aktuell nichts los. Wenn was passiert, geben wir natürlich sofort Bescheid hier in HR4.
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0: Tja, da hatten wir schon Startschwierigkeiten heute Morgen, aber ich kann es verstehen. Es ist ja Freitag, wir sind ja alle müde, es ist kurz nach sechs. Man muss sich ja erstmal sortieren, man muss ja erstmal gucken, dass alles läuft. Und man muss vor allem erstmal die Stimme wach kriegen. Aber dafür haben wir Bata Illich mitgebracht.

Daniel Gérard in HR4. Das ist doch mal ein schöner Name für seine Angebetete. Butterfly, also Schmetterling, Mäusezähnchen, Schnuffelchen. Ja, was es da nicht alles für süße Spitznamen gibt, die man für seinen Angebeteten oder seine Angebetete vergeben kann. Äffchen zum Beispiel, also die Monkeys, das geht auch.

0: Was für eine Hymne von Herbert Grönemeyer in HR4 um 18 nach 6. Kinder an die Macht. Und da kommt auch schon gleich die nächste Hymne, und zwar die, die wir diesen Sommer während der Weltmeisterschaft gehört haben. Heute Nacht von Helene Fischer für unseren Freitagmorgen.
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Middle of the Road in HR4 um 7:07. So, ich soll jetzt Adios Amor sagen. Das steht hier, weil Andi Borg das jetzt singen möchte und gute Laune mitgebracht hat. Und unsere HR4-Reporter haben uns das Wichtigste für diesen Freitagmorgen mitgebracht. Das hören wir gleich um 6:30 in der Hessenschau.

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1: 6:30 ist es jetzt.
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3: Wenn es hart auf hart kommt, muss der Notarzt schnell da sein. Aber ob in Bad Arolsen nächstes Jahr noch ein Notarzt stationiert sein sollte, das stand auf der Kippe. Jetzt ist klar, die Residenzstadt kann ihren Notarzt behalten. Das Problem war, dass das Klinikum seine Notfallversorgung eingestellt hatte und damit sollte es auch keinen Notarzt mehr geben. Doch das ist jetzt vom Tisch. Ein Notarzt wird immer in der DRK-Rettungswache auf Bereitschaft sein. Auch das Notarztfahrzeug steht dann dort. Wenn immer möglich, sollen sogar Ärzte eingesetzt werden, die vorher schon im Klinikum Bad Arolsen waren. Aus Sicht der potenziellen Patienten bleibt jetzt also doch alles beim Alten. Daniela Möllenkamp, Bad Arolsen.
4: Eine Nacht voller Gottesdienste, Poesie, Film und viel mehr. Das gibt es heute bei der Nacht der offenen Kirchen in Kassel. Insgesamt beteiligen sich 26 Kirchen und Orte an der Veranstaltung. Darunter das Stadtkloster und die Neuapostolische Gemeinde. Und auch bei der Elisabethkirche gibt es eine Besonderheit. Dort wird nach dem Dacheinsturz mit einer Ausstellung an berührende Momente gedacht. Die Besucher können sich auf ein vielfältiges Programm freuen. Dabei steht das Miteinander und gemeinsame Kennenlernen im Fokus. Und Musik ist auch dabei. Neben Chören und klassischer Orgelmusik sind auch junge Bands am Start. Organisiert wird die Veranstaltung von der Arbeitsgemeinschaft christlicher Kirchen in Kassel. Start ist um 18 Uhr. Felix Heidke aus Kassel.
2: 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Unser Wetter in Nordhessen.
5: Sehr klar und auch frisch ist es heute Morgen. Teilweise haben wir Temperaturen um die 0 Grad, auch etwas Nebel an manchen Stellen. Dafür wird es aber später sehr sonnig. Martin Gutt hat die Aussichten.
6: Die Sonne ist hier in Nordhessen heute den ganzen Tag über am Start. Nur halt jetzt am Vormittag sind manche Tallagen noch sehr frisch und auch neblig. Aber Kühle und Nebel verschwinden im Laufe des Vormittags. Der Rest vom Freitag heißt dann einfach nur blauer Himmel und Sonnenschein. Und mit Hilfe der Sonne wird es langsam auch milder. Die Höchstwerte liegen heute Nachmittag von Bräuna bis Berkatal so bei 16 bis 19 Grad. Und erst am klaren Abend wird es dann wieder ein bisschen frischer.
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5: Na, so darf es gerne weitergehen an diesem Freitagmorgen. Es gibt keine Meldungen über Verkehrsstörungen. Gute Fahrt mit HR4.
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5: Schönen guten Morgen. Wenn das Herz einen Purzelbaum macht, nur weil ein toller Mensch in den Raum kommt und man das am liebsten dann auch noch in die ganze Welt rufen möchte, dann habe ich jetzt genau den perfekten Hit von Charlie Rich mitgebracht. Mit seiner warmen Stimme singt er jetzt für uns.
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0: Und nach dem Spiel hat Kloppo gesagt:
1: Die Intensität, die Bereitschaft, die Leidenschaft, die wir an den Tag gelegt haben, war gut. Hätte sehr gerne gewonnen, habe aber nicht den Eindruck, dass das auch der Ausgleich unverdient war, vor allem nicht in der Art und Weise. Das war natürlich ein fantastisches Tor. Und viel wichtiger ist natürlich für mich die ganzen anderen Informationen, die wir bekommen haben. Und mit denen arbeiten wir jetzt. Die Abläufe können noch nicht natürlich sein, aber das war ja klar.
0: Na, dann sind wir mal gespannt, was Kloppo mit den Informationen macht, die er gewonnen hat. Das nächste Spiel der Deutschen in der Nations League ist dann am Sonntag gegen Griechenland.

0: 13 vor 7 ist es jetzt.
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0: Die große Hitze ist weg, aber es ist immer noch zu trocken, zumindest für den Rhein. Der führt viel zu wenig Wasser. Christina Kubulin aus dem HR 4-Team ist bei mir.
2: Der Rhein wird jetzt gleich um 7 Uhr bei Trebor Kornsand ausgebaggert.

0: zuletzt einen so niedrigen Wert gemessen, wie es ihn seit Beginn der Aufzeichnungen vor 200 Jahren nicht gegeben hat.
1: Unsere HR4-Reporterin ist schon auf dem Weg dahin und wir schalten dann heute Vormittag zu ihr und hören, wie weit die Bagger bis dahin gekommen sind. Wer ist der beste hessische Maurergeselle? Das wird sich an diesem Wochenende in Wetzlar zeigen.
0: Im Rahmen der German Craft Skills treten 16 Gesellen aus Hessen gegeneinander an. Ab heute Morgen um 8:30 in Wetzlar im Berufs-, Bildungs- und Technologiezentrum Lahndill. Die Mauern, was das Zeug hält, und der Sieger im Maurerhandwerk wird dann morgen Mittag gekürt.
1: Heute ist in Kassel Nacht der offenen Kirchen. 26 Kirchen und christliche Gemeinschaften öffnen ihre Türen.
0: Ich habe mir mal das Programm angeschaut, total abwechslungsreich. Fast überall erklingen Chöre, Bands oder Orgeln. Es gibt auch Führungen, Kunst und Film. Ja, und wer Kassel von oben sehen will, der kann zum Beispiel auf die Türme von Christuskirche, Friedenskirche oder der Kirche Waldau steigen. Die Nacht der Kirchen beginnt um 18 Uhr in Kassel und das komplette Programm gibt's auf nachtderkirchenkassel.de.
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Eine aktuelle Meldung aus dem HR4-Verkehrszentrum. Vorsicht auf der A661 Igelsbach Richtung Oberursel. In der Abfahrt Frankfurt Ost eine ungesicherte Unfallstelle. Fahren Sie dort bitte entsprechend vorsichtig.

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3: 7 Uhr. Klopp startet Nationaltrainerkarriere mit Unentschieden. Bundestag und Bundesrat stimmen über Tankrabatte ab. Schüler wollen gegen mögliche Wehrpflicht demonstrieren. Das Wetter oft sonnig bei 18 bis 23 Grad. Die Nachrichten mit Katrin Austermann. Guten Morgen. Unentschieden zum Neustart im DFB-Team. Die deutsche Fußballnationalmannschaft hat in der Nations League gegen die Niederlande 1:1 gespielt. Für den neuen Bundestrainer Jürgen Klopp war es das erste Spiel. Sein Fazit.
4: Die Jungs haben aber, und das ist jetzt die wichtigste Information, absolut alles rausgehauen, volle Bereitschaft. Und das ist ja das, was wir sehen mussten. Auf jeden Fall haben wir gesehen. Und deshalb bin ich mit dem Paar total happy.
3: Schon übermorgen ist das nächste Spiel, dann trifft die DFB-Auswahl auf Griechenland. Heute wollen Bundestag und Bundesrat den Tankrabatt beschließen. Er soll ab Mitte nächster

0: der Woche gelten, befristet bis Ende Dezember, und die Spritpreise um 17 Cent je Liter Benzin und Diesel senken. Geplant ist auch noch ein Preisdeckel, der spätestens zum Jahreswechsel eingeführt werden soll. Israels Ministerpräsident Netanyahu hat vor der UN-Vollversammlung den Angriff auf den Iran verteidigt. Es sei eine der leichtesten Entscheidungen, die er je habe treffen müssen. Dutzende Delegierte verließen aus Protest den Saal. Die UN-Vertretung der Palästinenser hatte dazu aufgerufen. Auch vor dem Gebäude gab es Demonstrationen. Schulstreiks gegen mögliche neue Wehrpflicht. In Hessen sind Aktionen unter anderem in Gießen, Frankfurt und Darmstadt geplant. Die Demo in Kassel soll um 12 Uhr starten. HR-Reporterin Daniela Möllenkamp.
1: Der Protestzug zieht über den Stern und den Holländischen Platz bis zum Nordstadtpark. 1200 Teilnehmer sind bei der Stadt angemeldet. Schon am Montag hat eine Jugendgruppe den Friedrichsplatz in eine Art Soldatenfriedhof umgewandelt. Weiße Kreuze standen da auf der Grünfläche, um zu verdeutlichen, was Krieg anrichten kann. Hinter den Demos steht nach HR-Recherchen federführend die Deutsche Kommunistische Partei DKP mit ihrer Jugendorganisation.
0: Glück im Unglück hatte gestern Abend ein Mann in seinem Elektrorollstuhl. Laut Polizei war der 88-Jährige bei Wiesbaden offenbar falsch abgebogen und nahe des Stadtteils Mainz-Kastell auf der stark befahrenen A66 gelandet. Dort bemerkten ihn mehrere Autofahrer. Einer hielt an und begleitete den Mann zu einer Tankstelle. Der Rollstuhlfahrer blieb unverletzt. Die Skyliners Frankfurt sind mit einer Niederlage in die neue Saison der Basketball-Bundesliga gestartet. Bei Meister Alba Berlin stand es am Ende 83-94. HR-Sportreporter Simon Schäfer.
2: Trotz Niederlage war es ein guter Auftakt für die Frankfurter, die beim deutschen Meister aus Berlin lange Zeit selbstbewusst dagegen hielten. Großen Anteil daran hatte Neuzugang Judah Mintz. Mit 21 Punkten war er der beste Werfer des Abends. Dass es am Ende nicht für den Überraschungssieg gereicht hat und Frankfurt mit 83-94 verlor, lag vor allem am starken dritten Spielabschnitt der Berliner.
0: Und das steht heute noch an. Die Berliner Linke will auf einem Parteitag darüber abstimmen, ob sie mit Grünen und SPD Sondierungsgespräche führt. Bei der Wahl am Wochenende war die Linke in Berlin stärkste Kraft geworden. Papst Leo XIV. Reist zum ersten Mal nach Frankreich. Zum Auftakt besucht er Paris und feiert am Abend einen Gottesdienst im Stade de France. Und in Neustadt an der Weinstraße wird die deutsche Weinkönigin gekürt. Das hr-Fernsehen überträgt die Show live ab 20.15 Uhr. Das waren die Nachrichten.
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4: Ein kalter, klarer Morgen ist das. Stellenweise haben wir auch etwas Nebel, aber der löst sich heute recht schnell auf und dann wird's sonnig. Die genauen Aussichten hat Martin Gutt.
5: Die frischen Stunden sind hier in Nordhessen jetzt die Vormittagsstunden. Da zieren sich die Temperaturen noch und in manchen Ecken wabert ein bisschen Nebel, der aber bald weg ist. Der Rest vom Tag heißt einfach nur Sonnenschein und am Nachmittag dann milde 16 bis 19 Grad. Die kommende Nacht wird in den Tallagen an Fulda oder Eder nochmal frisch, aber dafür das Wochenende dann umso wärmer. Morgen Nachmittag kriegen wir bis zu 23, am Sonntag bis zu 25 Grad.
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4: Die eine Meldung, die ich gerade hatte, hat sich soeben in Luft aufgelöst. So haben wir es gern. Gute Fahrt mit HR4.
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4: Wir packen jetzt die goldenen Trompeten aus, holen tief Luft und starten zusammen mit Tony Christie in den Tag. Das ist der absolute Gute-Laune-Magnet für unseren Freitag. Einen schönen guten Morgen.
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0: Es ist 6:40, hier ist HR4. Mehr Platz, alles soll schick aussehen und es gibt eine neue Farbe. Am Dienstag haben wir über die neuen S-Bahnen im Rhein-Main-Gebiet gesprochen. Und nach sollen ja jetzt knapp 100 Züge modernisiert werden. Und was dabei jetzt aufgefallen ist, bei der Modernisierung sind keine Toiletten vorgesehen. Viele Menschen haben sich bei uns gemeldet und gefragt, was das denn eigentlich soll. HR4-Reporter Roman Warschauer hat nachgefragt und er weiß auch, warum es in den neuen S-Bahnen keine Toiletten geben wird.
1: Diese Frage, die haben wir einfach mal dem RMV weitergeleitet und die Antwort lautet im Prinzip, das lohnt sich nicht, denn die meisten Reisenden mit der S-Bahn seien doch nur relativ kurz unterwegs. Der Schnitt liegt so bei 15 Minuten und da gäbe es einfach gar nicht den Bedarf nach Toiletten wie in anderen Bereichen. Zudem kommt noch hinzu, dass man ja versucht, mit diesen neu gestalteten S-Bahnen eine höhere Kapazität hinzubekommen, also mehr Platz für Reisende zu haben. Dafür hat man unter anderem die erste Klasse rausgeworfen und wenn man da jetzt zusätzlich Toiletten einbauen würde, dann würde das diesen Gewinn wieder schmälern.
0: Und wahrscheinlich geht es auch um den Aufwand und letztlich natürlich auch ums Geld, was so eine Toilette kosten würde.
1: Ja, vor allem auch im Betrieb, denn man muss einfach mal sehen, so eine S-Bahn, die wird natürlich regelmäßig gereinigt, aber wenn dann zusätzlich auch noch die Toilette dazu kommt, die muss abgepumpt werden, da muss neues Wasser eingefüllt werden. Das kostet natürlich zusätzliche Zeit und kostet auch zusätzliches Geld. Und dann darf man auch nicht vergessen, diese neuen S-Bahnen, das sind ja nur neu gestaltete S-Bahnen. Die Züge an sich, die sind schon älter und da waren Toiletten nie eingeplant. Wenn man die jetzt nachträglich einbauen wollte, müsste man wirklich sehr aufwendige Umbauarbeiten vornehmen, die eben auch nochmal zusätzliches Geld kosten.
0: Mehr Platz, schickes Aussehen, aber nach wie vor keine Toiletten in der S-Bahn im Rhein-Main-Gebiet.

0: Diana Ross in HR4 um 20 nach 7. Der Herbst ist da, sagt seit dieser Woche auch der Kalender. Heißt, es wird bald alles bunt und wir bekommen wohl jetzt auch noch ein paar warme Tage. Also das sind auch schon mal echt tolle Nachrichten. Und Vera John aus dem HR4-Team hat noch mehr schöne Nachrichten für uns mitgebracht.
1: Es gibt jede Menge Geld für Hessens Schwimmbäder. Viele Menschen engagieren sich ja für die Sanierung in ihren Orten. Da gibt's tolle Initiativen. Und für die haut der Bund jetzt 250 Millionen Euro raus. Wer die bekommt, wird nach und nach veröffentlicht. Bei uns in Hessen freuen sich schon mal Bad Orb im Spessart und Velmar im Kreis Kassel. Und es kommen sicher noch einige weitere Bäder dazu. Parole Emil. Der Roman von Erich Kästner ist Kult. Seit dieser Woche gibt es eine neue Verfilmung von Emil und die Detektive im Kino. Und die Hauptrolle spielt ein Junge aus Hessen. Niki Peter aus Weilburg ist 13 und begeistert vom Schauspielern. Sein großer Traum? Hollywood. Jetzt können wir ihn erstmal als Emil sehen, ganz modern mit Handy und E-Roller. Freundschaft und Zusammenhalt sind dabei genauso wichtig wie vor knapp 100 Jahren, als die Geschichte veröffentlicht wurde. Wenn ein Wanderer stürzt oder ein Mountainbike-Fahrer einen Unfall hat, dann sind sie da. Die Frauen und Männer von der Bergwacht in Willingen im Upland. Seit genau 30 Jahren bergen sie Menschen dort, wo Sanitäter nicht hinkommen. Sie holen Verunglückte von Skipisten oder Gleitschirmflieger aus Baumkronen. Und das alles ehrenamtlich. Über 260 Einsätze hatten sie dieses Jahr schon. Respekt.
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2: Halb acht ist es jetzt.
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4: Cyberangriff auf die Kasseler Verkehrs- und Versorgungs GmbH, kurz KVV. Wer am Mittwoch unter anderem auf die Internetseiten der KVG, der Städtischen Werke und der Kasseler Bäder gegangen ist, hat höchstwahrscheinlich eine Aufforderung bekommen, etwas herunterzuladen und zu installieren. Versteckte Schadsoftware. Laut KVV wurde das Problem am Nachmittag erkannt und der heimlich eingeschleuste Code direkt entfernt. Wie viele Nutzerinnen und Nutzer sich bis dahin aber tatsächlich die Schadsoftware heruntergeladen haben, ist bislang unklar. Die eigentlichen IT-Systeme und damit auch Kundendaten waren laut KVV aber nicht betroffen. Nikolas Frühling, Kassel.
5: Auf der grünen Wiese in Frankenberg entsteht eine neue Tagesklinik von Vitos. Ab 2028 sollen Menschen mit psychischer Erkrankung dort Hilfe finden. Das Angebot schafft 18 Plätze für Patienten, die teilstationär aufgenommen werden, also tagsüber in der Klinik sind, aber zu Hause schlafen. Es sei vielen Patienten wichtig, dass sie während einer Behandlung weiterhin in ihrem vertrauten Umfeld leben können, sagt Nina Kuhl, die Pflegedirektorin. Außerdem soll die Ambulanz, die es jetzt schon in Frankenberg gibt, in das neue Gebäude in der Gartenstraße umziehen. Psychische Erkrankungen sind weit verbreitet, so Vitos. Mit dem Ausbau in Frankenberg reagiere man auf einen seit Jahren steigenden Bedarf. Daniela Möllenkamp, Frankenberg.
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2: Sehr klar und frisch ist es heute Morgen. Teilweise haben wir Temperaturen um die 0 Grad immer noch. Auch etwas Nebel. Dafür wird es aber später sehr sonnig. Martin Gutt hat die genauen Aussichten.
6: Die Sonne ist hier in Nordhessen heute den ganzen Tag über am Start. Nur halt jetzt am Vormittag sind manche Tallagen noch sehr frisch und auch neblig. Aber Kühle und Nebel verschwinden im Laufe des Vormittags. Der Rest vom Freitag heißt dann einfach nur blauer Himmel und Sonnenschein. Und mit Hilfe der Sonne wird es langsam auch milder. Die Höchstwerte liegen heute Nachmittag von Bräuna bis Berkatal so bei 16 bis 19 Grad. Und erst am klaren Abend wird es dann wieder ein bisschen frischer.
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2: Wir haben jetzt leider eine gesperrte Autobahn, die A5 Kassel Richtung Frankfurt. Zwischen Alsfeld-Ost und Alsfeld-West ist die Fahrbahn nach einem LKW-Unfall gesperrt. Dadurch aktuell 3 Kilometer Stau ab der Raststätte Berfa. Die weiträumige Umleitungsempfehlung für den Fernverkehr: fahren Sie ab dem Hattenbacher Dreieck über die A7 und am Dreieck Fulda weiter über die A66. Die reguläre Bedarfsumleitung durch Alsfeld ist wegen einer gesperrten Bundesstraße auf der Strecke aktuell leider nicht möglich.
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2: Wie sagt man so schön, der frühe Vogel fängt den Wurm? Dann ist es ja gut, dass wir schon wach sind. Die frühen Vögel singen ja nicht von den Bäumen, sondern in die Mikrofone. Das sind die Birds, Mr. Tambourine Man.
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0: 9:30 ist es am Freitagmorgen, hier ist HR4. Quallen kenne ich ja, wenn ich am Meer unterwegs bin. Total spannend, ne? Wenn die so wie ein Gespenst durchs Wasser gleiten. Und Hessen liegt ja jetzt nun nicht gerade am Meer. Deshalb ist es auch umso spannender, dass eine der größten Zuchtanlagen für Quallen in ganz Europa ausgerechnet bei uns in Hessen, genauer gesagt in Osthessen, ist. Und genau die wird jetzt noch größer. Am neuen Standort in Flieden werden dann Quallen für Zoos, aber auch für wissenschaftliche Institute gezüchtet. Und außerdem soll ein großes Schauaquarium entstehen, damit Kinder und alle interessierten Menschen mehr über Quallen lernen können, hat uns der Geschäftsführer Alexander Tressel erzählt.
1: Durch die lange Arbeit jetzt mit den Tieren und auch in den Schauaquarien weiß ich halt, wie sehr die Quallen faszinieren. Also auch Leute, die sonst sich überhaupt nicht für Fische interessieren. Aber wenn die mal so eine Qualle im Aquarium sehen, dann bleibt erstmal jeder stehen und muss sich das angucken, weil wir das so toll eigentlich noch gar nicht gesehen haben. Wir kennen sie natürlich am Strand irgendwie rumliegen, aber das ist kein Vergleich zu einer gesunden, schönen Qualle im Aquarium.
0: In etwa einem Jahr soll dieses Schauaquarium dann fertig sein und dann soll es auch Führungen geben.
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0: Da rippen die Köpfe schon am frühen Freitagmorgen mit die Equals in HR4.
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0: Und schon wieder schaffen es die Waschbären in unser Programm. Die graben nämlich gerade im Raum Kassel viele Gärten um, weiß Christina Kobolin aus dem HR4-Team.
2: Manche haben schon gedacht, dass da Wildschweine am Werk waren, aber vermutlich sind es im Moment eher die Waschbären. Die sind nämlich scharf auf die Engerlinge des Graslaubkäfers und dafür buddeln sie jetzt in der Erde und holen diese Engerlinge da raus. Wenn es ganz schlimm sein sollte, rät der Landesbetrieb Landwirtschaft Hessen dazu, Bewegungsmelder mit Licht zu installieren, unter Umständen sogar mit Wassersprühern. Das irritiert die Waschbären und könnte sein, dass sie dann damit aufhören zu graben.
0: Ja, alles was hilft, ne? Wer noch nicht in unserer Pop-Up-Redaktion in Dietzenbach war, der könnte jetzt noch mal hingehen. Bis zum 1. Oktober sind wir da.
2: Unsere Kollegen von der Hessenschau sind dort und heute Vormittag auch das Team von Hallo Hessen. Und morgen freut sich die Kinderredaktion, wenn sie mit Kindern oder Enkeln vorbeikommen. Jeder kann uns kennenlernen, uns fragen, was er schon immer wissen wollte und alles loswerden, was einen so umtreibt. Und übrigens, am Dienstag ist Rainer Janke aus dem HR4-Team in Dietzenbach.
0: Also schon mal vormerken. Am Dienstag ab 11 Uhr, ihm können sie dann alles erzählen, was sie so umtreibt. Der Verkehrsübungsplatz in Baunatal-Hertingshausen wird 50. Herzlichen Glückwunsch!
2: Er ist der einzige weit und breit in der Region und die Leute kommen sogar aus Niedersachsen und Thüringen, um sicheres Fahren zu trainieren. Jascha, und du hast da ja auch mal Fahrsicherheitstraining gemacht und bist dann auf 3 Rädern gefahren, ne?
0: Ja, ist richtig. Das war tatsächlich sehr aufregend. Ich musste beim Training so schnell wie möglich im Kreis fahren. Also da merkt man dann erstmal, wo die Grenzen beim Fahren liegen.
2: Wenn man dann hinten abhebt. Mhm. Und morgen gibt es in Hertingshausen ein Geburtstagsprogramm. Unter anderem gibt es auch einen Überschlagssimulator und einen Fahrradparcours.
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0: 8 Uhr. Bundestag und Bundesrat stimmen über Tankrabatt ab. Hochschulteams mit hessischem Gründerpreis ausgezeichnet. Klopp startet Bundestrainerkarriere mit Unentschieden. Das Wetter viel Sonne, 18 bis 23 Grad. Die Nachrichten mit Katrin Austermann. Guten Morgen. Bundestag und Bundesrat stimmen nachher über die geplante Neuauflage des Tankrabatts ab. Er soll ab nächste Woche Donnerstag gelten, das ist der 1. Oktober. Aus Berlin Benjamin Großkopf.
1: Befristet bis Ende des Jahres soll die Energiesteuer abgesenkt werden, sodass der Preis für einen Liter Diesel oder Benzin um 17 Cent sinken könnte. Das Bundeskartellamt hat schon vorab an die Mineralölkonzerne appelliert, diese Entlastung vollständig weiterzugeben. Untersuchungen der Behörde zeigen, dass dies bei der vorherigen Auflage des Tankrabatts zu etwa 80% der Fall war. Viele Ökonomen und alle Oppositionsparteien im Bundestag kritisieren das Instrument. Teuer, kurzsichtig, zu wenig zielgerichtet, wenig ökologisch, so die Hauptvorwürfe.
0: Begleitet von Protesten hat Israels Ministerpräsident Netanyahu eine Rede vor der UN-Vollversammlung in New York gehalten. Er hat dabei sein Vorgehen gegen die Palästinenser und gegen den Iran verteidigt. Viele Delegierte verließen aus Protest den Saal. Sie bezeichnete Netanyahu als moralische Feiglinge. Auch in der Stadt gab es Demonstrationen und Protestaktionen gegen Netanyahu. Beim Gründerwettbewerb Hessen Ideen sind gestern Abend in Frankfurt die Sieger gekürt worden. Die Hochschulteams haben insgesamt mehr als 22.000 Euro an Preisgeld vom Wirtschaftsministerium bekommen. HR-Reporterin Ursula Mayer.
2: Auf dem ersten Platz ist ein Team der Universität Gießen. Durch ihre Software sollen Ärzte die Funktion des Herzens besser beurteilen können. Platz 2 geht an ein Team der Technischen Universität Darmstadt. Das will die Büroarbeit von Handwerkern automatisieren. Studierende der Universität Kassel kommen auf Platz 3 für einen Roboter, der Weidezäune freimäht und dabei defekte Stellen erkennt.
0: Unentschieden beim Klopp-Debüt. Die deutsche Fußballnationalmannschaft hat in der Nations League 1:1 gegen die Niederlande gespielt. ARD-Sportreporter Holger Dahl.
3: Den Führungstreffer der Klopp-Elf erzielte Felix Metscher in der 32. Spielminute. Der eigentlich für die Startelf vorgesehene Jamal Musiala musste kurz vor dem Anpfiff wegen Oberschenkelproblemen passen. Kai Havertz wurde früh verletzt ausgewechselt. Leidenschaft, einige gute Konter und etwas Spielglück führten am Ende zum Auftakt der Nations League zu einem Punkt. Bundestrainer Klopp nahm das zufrieden zur Kenntnis, betonte aber auch, noch viel Arbeit vor sich zu haben.
0: Die Basketballer der Frankfurt Skyliners haben ihr Auftaktspiel in der Basketball-Bundesliga verloren. Sie unterlagen bei Meister Alba Berlin mit 83:94. Und das steht heute noch an. Bundesweit gehen Schülerinnen und Schüler gegen eine mögliche Wehrpflicht auf die Straße. In Kassel werden mehr als 1.000 zu einer Demonstration erwartet. Die Linke in Berlin will nach ihrem Wahlsieg entscheiden, ob sie mit Grünen und SPD Sondierungsgespräche aufnimmt. Ein Parteitag stimmt darüber ab. Und an der Mainbrücke in Hochheim wird die A671 ab dem Abend gesperrt bis Montag früh. Zwischen Hochheim Süd und Gustavsburg wird gebaut. Das waren die Nachrichten.
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5: Ein kalter, klarer Morgen ist das. Stellenweise auch noch mit etwas Nebel, aber der löst sich recht schnell auf und dann wird sonnig. Die genauen Aussichten hat Martin Gutt.
6: Die frischen Stunden sind hier in Nordhessen jetzt die Vormittagsstunden. Da zieren sich die Temperaturen noch und in manchen Ecken wabert ein bisschen Nebel, der aber bald weg ist. Der Rest vom Tag heißt einfach nur Sonnenschein und am Nachmittag dann milde 16 bis 19 Grad. Die kommende Nacht wird in den Tallagen an Fulda oder Eder nochmal frisch, aber dafür das Wochenende dann umso wärmer. Morgen Nachmittag kriegen wir bis zu 23, am Sonntag bis zu 25 Grad.
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5: Vorsicht auf der A3 Frankfurt Richtung Köln. Zwischen Itstein und Bad Camberg liegt ein Reifen auf dem linken Fahrstreifen und außerdem steht ein defekter PKW auf dem Standstreifen. Dann Vorsicht auf der A661 Oberursel Richtung Egelsbach. Zwischen Frankfurt Ost und Offenbach-Kaiserlei liegen Gipskartonplatten auf der Fahrbahn und es steht ein defektes Fahrzeug auf dem Standstreifen. Die A5 Kassel Richtung Frankfurt. Zwischen Alsfeld Ost und Alsfeld West ist die Fahrbahn nach einem LKW-Unfall weiterhin gesperrt. Dadurch 4 Kilometer Stau aktuell ab der Raststätte Berfa. Die weiträumige Umleitung für den Fernverkehr. Ab dem Hattenbacher Dreieck fahren Sie bitte über die A7 und am Dreieck Fulda weiter über die A66. Die reguläre Bedarfsumleitung durch Alsfeld ist wegen einer gesperrten Bundesstraße auf der Strecke aktuell nicht möglich.

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1: Schönen guten Morgen am Freitag. Howard Carpendale hat so eine unfassbar starke Ausstrahlung auf der Bühne. Man sieht ihm total an, wie viel Spaß er auch nach so langer Zeit noch an der Musik hat. Und hören kann man das auch. Wie frei willst du sein, hören wir jetzt.
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0: Hier ist HR4 um 7:45. Ein Abendspaziergang in der untergehenden Sonne, das ist ja erstmal nichts Ungewöhnliches. Gestern Abend ist ein 88-jähriger Wiesbadener in seinem Elektrorollstuhl durch die Felder gefahren. Am Ende musste er aber von der Polizei nach Hause gebracht werden. HR4-Reporter Lars Hofmann, fass doch bitte nochmal für uns zusammen, was da genau passiert ist.
1: Es ist wohl relativ üblich, dass dieser Mann so eine Spazierfahrt unternimmt durch die Felder. Aber gestern hat er sich dann irgendwie verfranst, hat sich verfahren und ist dann auf die B455 gekommen. Der Rollstuhl, der fährt zwar bis zu 20 Stundenkilometer, aber das sollte schon nicht passieren. Aber irgendwie ist er dann aus Versehen auch noch auf die Auffahrt A66 in Richtung Frankfurt gekommen. Und das ist dann eine wirklich sehr befahrene Autobahnstrecke. Und ein paar Fahrer haben ihn natürlich auch gesehen und von da dann sofort die Polizei alarmiert.
0: Das Ganze ist ja zum Glück gut ausgegangen. Wie ist dem Mann denn dann geholfen worden?
1: Naja, einer dieser Fahrer, der ist nicht vorbeigefahren und hat die Polizei angerufen, sondern der hat tatsächlich angehalten, hat ihn gesichert. Wahrscheinlich hat er auch die Warnblinkanlage angemacht und hat ihn dann am Rand der A66 bis zur nächsten Tankstelle begleitet. Ich habe das mal nachgemessen. Das ist alleine auf der Autobahn eine Strecke von über 1 Kilometer. Als er dann an der Tankstelle angekommen ist, ist

0: gegangen und vor allem die Polizisten sagen, der Mann habe überhaupt nicht verwirrt gewirkt. Er hat sich einfach bei seinem Abendausfahrt verfahren.
1: Was für eine Geschichte. Ein 88-Jähriger hat sich in seinem E-Rollstuhl bis auf die A66 verirrt. Zum Glück ist alles gut ausgegangen. Ist das von Sie?

0: Peggy March in HR4 um 19 nach 8. Wenn der Service gut war, gebe ich gern freiwillig ein saftiges Trinkgeld. In vielen Cafés und Restaurants werden wir dazu mittlerweile ja sogar regelrecht aufgefordert, Trinkgeld zu geben. Also wenn man mit Karte zahlt, ploppt am Kassenterminal so eine digitale Trinkgeldtaste auf. Und die könnte wohl auch bald im Einzelhandel auftauchen. Vermuten zumindest Branchenverbände. Die ersten Erfahrungen gibt es damit nämlich schon bei uns in Hessen. Unsere HR4-Reporterin Ursula Meyer hat sich das mal angeschaut.
1: Wollt ihr mit Karte zahlen?
2: Mit Karte.
1: Okay, ja, dann haben wir das Terminal hier.
3: Am Verkaufstresen beim Frankfurter Laufshop ist die 20 Jahre alte Studentin Lilly gerade dabei, ihr neues Paar Laufschuhe zu bezahlen. 190 Euro werden dafür fällig und die Studentin wäre grundsätzlich bereit, noch mehr auszugeben.
2: Ich finde, in dem Rahmen, weil es eine Beratung beinhaltet hat, ist das ja auch eine Dienstleistung. Die wurde jetzt sehr gut vollbracht. Also ich bin sehr zufrieden, deswegen würde ich da auch ein Trinkgeld geben.
3: Das geht in diesem Shop nicht nur bar, sondern auch digital. Seit kurzem kann bei Kartenzahlungen per Taste Trinkgeld hinzugefügt werden, erklärt Geschäftsinhaber Joost Wiebelhaus.
4: Der Schuh kostet 160 Euro und der Kunde hat freiwillig gesagt, 10 Euro möchte er Trinkgeld geben und dann kann man das hier hinzufügen und dann werden 170 Euro einfach abgebucht.
3: Einige Kunden hätten diese Möglichkeit bereits genutzt. Laut dem Hessischen Handelsverband ist das einer der ersten Shops, die mit der digitalen Trinkgeldtaste experimentieren. Während sie in der Gastronomie oft automatisch beim Bezahlvorgang aufploppt, aktivieren Joost Wiebelhaus und seine Mitarbeiter sie nur, wenn die Kunden es von sich aus wünschen.
4: Wir möchten den Kunden nicht unter Druck setzen, dass er nach einer tollen Beratung zum Ende nochmal abgefragt wird, ob er denn Trinkgeld geben will.
3: Denn die große Sorge, viele Verbraucher könnten das als Bevormundung empfinden. Und tatsächlich geht es hier einigen so, vor allem wenn, wie so häufig in der Gastronomie, auch noch angegeben wird, wie viel Prozent vom Kaufpreis jemand zusätzlich geben soll. Das stört zum Beispiel Julius von Goslar. Der 30-Jährige aus Heusenstamm sieht sich hier ebenfalls nach Laufschuhen um.
5: Ich entscheide lieber selbst über den Service und ob ich dann Trinkgeld gebe. Und das dann da an dem Bezahlgerät vorgegeben zu bekommen, finde ich eher schlecht.
3: Auf der anderen Seite haben immer weniger Kunden Bargeld dabei. Das ist die Erfahrung von Dirk Alexander, der hier im Geschäft seit knapp 5 Jahren als Verkäufer arbeitet. Trotzdem wollen ihn immer mehr Kunden mit Trinkgeld belohnen und häufig fragen sie, so Alexander,
6: ob es möglich ist, das nicht nur bar zu geben, sondern zum Beispiel auch übers EC-Terminal.
3: Egal ob digital oder bar, in jedem Fall wird das Trinkgeld unter allen Mitarbeitern fair aufgeteilt, betont der Inhaber des Ladens. Bisher bleibt das digitale Trinkgeld allerdings noch die Ausnahme.
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3: Gegen Aufrüstung, Krieg und gegen die Wehrpflicht. Schülerinnen und Schüler gehen heute in Kassel auf die Straße. Um 12 Uhr geht es vor dem Rathaus los. Der Protestzug zieht über den Stern und den Holländischen Platz bis zum Nordstadtpark. 1200 Teilnehmer sind bei der Stadt angemeldet. Schon am Montag hat eine Jugendgruppe den Friedrichsplatz in eine Art Soldatenfriedhof umgewandelt. Weiße Kreuze standen da auf der Grünfläche, um zu verdeutlichen, was Krieg anrichten kann. Auch in anderen großen Städten in ganz Deutschland wird heute gegen Musterung und Wehrdienst gestreikt. Hinter den Demos steht nach HR-Recherchen federführend die Deutsche Kommunistische Partei DKP mit ihrer Jugendorganisation. Daniela Möllenkamp aus Kassel.
4: Chemische Experimente mit Farben und sogenannten Zauberfischen oder die eigene Leistungsfähigkeit bei einem Sprungtest messen. Auf dem Marktplatz in Marburg dreht sich heute alles um die Wissenschaft. Verschiedene Forschungsbereiche der Philipps-Universität Marburg geben Antworten auf Fragen wie zum Beispiel, wie arbeitet eigentlich ein Gehirn? Oder warum sprechen Menschen je nach Region unterschiedlich? Also Forschung zum Ausprobieren und Selbstentdecken. Es gibt Experimente, Kurzvorträge und eine Gelegenheit, das eigene Wissen zu testen. Am Abend ist um 20 Uhr ein Wissenschaftsquiz im Café am Markt geplant. Los geht's am Marktplatz um 14 Uhr. Lena Lachnit, Marburg.
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1: Sehr klar und frisch ist es heute Morgen. Teilweise hat man Temperaturen um die 0 Grad, aber das geht jetzt langsam, aber stetig bergauf. Und es wird sehr sonnig heute. Martin Gutt hat die Aussichten.
5: Die Sonne ist hier in Nordhessen heute den ganzen Tag über am Start. Nur halt jetzt am Vormittag sind manche Tallagen noch sehr frisch und auch neblig. Aber Kühle und Nebel verschwinden im Laufe des Vormittags. Der Rest vom Freitag heißt dann einfach nur blauer Himmel und Sonnenschein. Und mithilfe der Sonne wird es langsam auch milder. Die Höchstwerte liegen heute Nachmittag von Bräuna bis Berkatal so bei 16 bis 19 Grad. Und erst am klaren Abend wird es dann wieder ein bisschen frischer.
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1: Die A5 Kassel Richtung Frankfurt zwischen Hattenbacher Dreieck und Alsfeld West ist wegen Bergungs- und Reinigungsarbeiten nur der linke Fahrstreifen frei. Dadurch 4 Kilometer stockender Verkehr. Ein PKW ist dort gegen eine verlorene Gasflasche gefahren und beschädigt worden. Dadurch ist Öl ausgelaufen und die Fahrbahn muss jetzt noch gereinigt werden.
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1: Wir schmeißen den Ernst des Lebens jetzt mal schön über Bord. Jetzt gibt's gute Laune für die Ohren. Mouth & McNeil haben uns einen gnadenlosen, fröhlichen Ohrwurm mitgebracht. Der macht die müden Geister sofort wach. Wir singen How Do You Do?
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0: Michael Morgan singt Beautiful Sunday. Dabei ist doch erst Freitag. Aber wenn Sie das schon verwirrt, dann warten Sie mal, was mit Ihrem Gesicht passiert, wenn unsere Haustiere anfangen zu singen.
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0: Tierisch gut sind die Hits, die wir hier jeden Tag hören. Und deshalb werden die hier bei uns in HR4 auch von Ihren Haustieren gewirrt, miaut und auch gebellt. Das nächste DAB Plus Radio wartet jetzt auf Sie. Hündin Carla bellt gleich einen Hit. Und wenn Sie wissen, welcher das ist, schnell bei mir anrufen. Aber erstmal braucht man ein kräftiges Puff. Ja, so hört sich Hündin Carla zu Hause in Hanau an. Frauchen Thea Jeschke-Koch sagt, sie ist eine super Spürnase und spielt gern Verstecken im Wald. Und ab heute ist Carla auch ein Radiostar.

0800 44 22 802. Das ist die Nummer zu mir ins Studio, die 0800 44 22 802. Wenn Sie wissen, welchen Hit Carla da bellt, schnell anrufen und dann gibt's mit ein bisschen Glück das HR4 DAB+

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1: Christina Kubelin aus dem HR4-Team ist zurück.
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1: Neue Leute beim Spazierclub in Frankfurt kennenlernen. Der Spazierclub trifft sich jeden Sonntag in der Nähe der Konstabler Wache, Christina.
3: Und dann laufen sie 2 Stunden durch die Stadt und unterhalten sich. Auf diese Weise sind da schon Freundschaften entstanden und manchmal waren sogar 200 Leute, die sich da zum Spazierengehen getroffen haben. Besonders gut finden das Menschen, die neu in der Stadt sind oder die wenig Kontakte haben. Diesen

0: 16 Grad in Elgershausen und 20 in Frankfurt. Aber letzte Nacht war es wieder richtig kalt. Nur 3 Grad in Elgershausen und 6 in Frankfurt wurden gemessen. Geregnet hat es gar nicht oder im nicht messbaren Bereich.
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0: Eine aktuelle Meldung aus dem HR4-Verkehrszentrum. Vorsicht auf der B54 Siegen-Limburg. Zwischen Hadamar-Niederweier und Hadamar ist eine Person auf der Fahrbahn unterwegs. Dort bitte vorsichtig fahren.
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2: 9 Uhr. Bundestag befasst sich mit neuer Frühstartrente. Jugendliche wollen gegen mögliche Wehrpflicht demonstrieren. Klopp startet Bundestrainerkarriere mit Unentschieden. Das Wetter viel Sonne, 18 bis 23 Grad. Die Nachrichten mit Katrin Austermann. Guten Morgen. Debatte über Frühstartrente im Bundestag. Union und SPD wollen mit ihrem Gesetz ein Vorsorgedepot für Kinder und Jugendliche fördern. ARD-Korrespondent Jakob Mayer.
3: Demnach bekommen Kinder künftig ein Startkapital für die private Altersvorsorge. Dafür zahlt der Bund für Kinder und Jugendliche von 6 bis 18 Jahren monatlich 10 Euro in ein Vorsorgedepot ein. Das können die Eltern innerhalb gewisser Vorgaben selbst aussuchen. Eltern und Großeltern können das Depot durch freiwillige Zahlungen aufstocken. Das Gesetz soll Anfang nächsten Jahres in Kraft treten und rückwirkend für das laufende Jahr gelten.
2: Anschließend geht es um den Tankrabatt. Die Steuern auf Benzin und Diesel sollen ab nächster Woche gesenkt werden um knapp 17 Cent pro Liter. Nach der Zustimmung im Bundestag geht der Entwurf direkt zum Bundesrat. In einer Grundstücksfrage zwischen dem Hessischen Rundfunk und der Frankfurter Loge Bnei-Brit schlägt der Sender Vermittlungen vor. Dem HR liegt seit gestern ein kurzfristig beauftragtes Gutachten vor. Es geht um Vorwürfe, dass jüdisches Eigentum 1952 zu niedrig bewertet wurde. HR-Reporter Frank Angermund.
4: Es geht um ein Grundstück im Frankfurter Westend, das der HR in seiner Anfangszeit für den Sendebetrieb genutzt hat. Bei der Entschädigungszahlung an die jüdische Loge in Höhe von 160.000 D-Mark sollen knapp 2.000 Quadratmeter nicht berücksichtigt worden sein. Laut dem neuen Gutachten könnte dies unwissentlich passiert sein. Der HR bietet der Loge nun erneut Gespräche an, unterstützt durch einen neutralen Vermittler. Unberührt davon bleibt eine wissenschaftliche Studie zur Aufarbeitung der Gründungszeit des Senders, die der HR in Auftrag gegeben hat.
2: Mit Demonstrationen in mehreren deutschen Städten wollen Schülerinnen und Schüler heute gegen eine mögliche neue Wehrpflicht protestieren. Auch in Hessen sind Aktionen geplant, zum Beispiel in Kassel, Hanau und Friedberg. Eine Wehrpflicht ist bisher nicht geplant, sie ist seit 2011 ausgesetzt. Seit Anfang des Jahres gibt es allerdings wieder eine verpflichtende Musterung für alle jungen Männer ab Jahrgang 2008. Unentschieden zum Neustart im DFB-Team. Die deutsche Fußballnationalmannschaft hat in der Nations League gegen die Niederlande 1:1 gespielt unter dem neuen Bundestrainer Jürgen Klopp. Sein Fazit:
5: Die Jungs haben aber, und das ist jetzt die wichtigste Information, absolut alles rausgehauen, volle Bereitschaft. Und das ist ja das, was wir sehen mussten. Auf jeden Fall haben wir gesehen und deshalb bin ich mit dem Part total happy.
2: Schon übermorgen ist das nächste Spiel, dann trifft die DFB-Auswahl auf Griechenland. Und das steht heute noch an. Die Linke will in Berlin nach ihrem Wahlsieg entscheiden, ob sie mit Grünen und SPD Sondierungsgespräche aufnimmt. Ein Parteitag stimmt darüber ab. Papst Leo XIV. Reist zum ersten Mal nach Frankreich. Zum Auftakt besucht er Paris und feiert am Abend einen Gottesdienst im Stade de France. Und Fußball-Zweitligist Darmstadt 98 nutzt die Länderspielpause für ein Kurztrainingslager in den USA. Es geht nach Texas. Das waren die Nachrichten.
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6: Kalt und klar ist es heute Morgen. Die Sonne scheint uns schon um die Nase und wärmt das Ganze heute auch recht schnell auf. Die genauen Aussichten hat Martin Gutt.
7: Die frischen Stunden sind hier in Nordhessen jetzt die Vormittagsstunden. Da zieren sich die Temperaturen noch und in manchen Ecken wabert ein bisschen Nebel, der aber bald weg ist. Der Rest vom Tag heißt einfach nur Sonnenschein und am Nachmittag dann milde 16 bis 19 Grad. Die kommende Nacht wird in den Tallagen an Fulda oder Eder nochmal frisch, aber dafür das Wochenende dann umso wärmer. Morgen Nachmittag kriegen wir bis zu 23, am Sonntag bis zu 25 Grad.
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6: Vorsicht erstmal auf der A3 Frankfurt Richtung Köln. Zwischen dem Frankfurter Kreuz und Kelsterbach eine ungesicherte Unfallstelle auf dem linken Fahrstreifen. Und außerdem sind Personen auf der Fahrbahn unterwegs. Dann Vorsicht auf der A671 Wiesbaden Richtung Mainz. Die Auffahrt Hochheim Süd, dort liegt ein Draht auf der Fahrbahn. Dann Vorsicht auf der B54 Siegen-Limburg. Zwischen Hadamar, Niederweier und Hadamar ist immer noch eine Person auf der Fahrbahn unterwegs. Und die A5 Kassel Richtung Frankfurt. Zwischen Alsfeld-Ost und Alsfeld-West.

0: Ist jetzt noch 2 Kilometer stockender Verkehr. Die Unfallstelle ist mittlerweile geräumt.
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0: Schönen guten Morgen. Wir schmeißen jetzt den Motor an. Da weht einem der Fahrtwind völlig ins Gesicht jetzt. Und wir lassen den Alltag einfach mal im Rückspiegel kleiner werden. Harpo nimmt uns jetzt auf seinem heißen Ofen mit. Den Hit kennen wir alle. Motorcycle Mama.
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0: 13 nach 9 ist es.
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0: Wenn Hündin Carla ein Lied bellt, dann blinken hier bei uns alle Leitungen und zwar ununterbrochen. Und ich glaube, das ist ein gutes Zeichen. Ich bin sehr gespannt, was Frank Dersch aus Butzbach da rausgehört hat. Grüße zu Ihnen.
2: Einen wunderschönen guten Morgen. Hallo.
0: Frank, wir haben uns gerade schon mächtig verplaudert und verquatscht. Was haben Sie heute alles noch vor?
2: Ja, wie gesagt, ich bin jetzt momentan mit meiner Mutter beim Doktor gewesen und sie ist eben gerade gekommen und sitzt schon im Auto und ich bin jetzt auf der Straße und sie hört jetzt aufgeregt zu und ich hoffe, dass ich die Lösung weiß von dem Titel, wer gesucht wurde.
0: Ja, das hoffen wir doch sehr. Sie haben mir gerade schon erzählt, Sie haben ja die letzten Tage auch mitgeraten und haben so Ihre Schwierigkeiten gehabt.
2: Ja, das ist völlig richtig. Letzte Woche zum Beispiel, da war ein Song von Elvis Presley gesucht worden und das war relativ schwierig. Also ich wäre nie drauf gekommen, aber ein Zuhörer hat es glücklicherweise dann erraten.
0: Ja, wir staunen hier auch echt jeden Tag, wie gut Sie einfach sind da draußen und was Sie da alles so raushören. Also wir haben ja auch so unsere Schwierigkeiten. Aber Frank, dann bin ich doch guter Dinge, dass Sie das jetzt raushören, was Carla hier für uns gebellt hat. Wir hören noch mal rein.
2: Gerne.

0: Ich glaube, wenn man es so ein paar Mal hört, dann kommt man drauf. Und Sie sind hoffentlich auch drauf gekommen, Frank.
1: Ich hoffe stark. Also ich tippe auf Roland Kaiser, Joanna.
0: Roland Kaiser, Joanna. Ja, das Bauchgefühl stimmt, würde ich sagen.
1: Besten Dank.
0: Das ist absolut richtig, wie wir hören.
1: Perfekt, danke.
0: Herzlichen Glückwunsch, Frank. Sie bekommen ein neues DAB Plus Radio von uns. Ich wünsche ganz, ganz viel Spaß damit. Und weiter mit unseren tierischen Stars geht's dann am Montag in der neuen Runde.
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2: 9:30 ist es jetzt.
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4: Wir waren ja nicht alle Schmuddelschweine. Das sagt ein ehemaliger Abteilungsleiter der Firma Wilke beim Prozess um den Gammelfleischskandal der einstigen Wurstfabrik in Berndorf. In Kassel läuft der Prozess seit Juli und zieht sich noch ins neue Jahr. Gestern haben 3 ehemalige Mitarbeiter ausgesagt. Sie erzählen von psychologischen Spielchen innerhalb der Firma, berichten von über 2 Millionen Euro Verlust, Geschäft schon in 2017, und von 10.000 Euro, die man monatlich sparen wollte, indem man die Reinigungsfirma durch eigene Kräfte ersetzt. Weiter geht der Prozess Ende Oktober mit weiteren Mitarbeitern im Zeugenstand. Silvia Ritter, Studio Nordhessen.
5: Cyberangriff auf die Kasseler Verkehrs- und

0: Versorgungs GmbH, kurz KVV. Wer am Mittwoch unter anderem auf die Internetseiten der KVG, der Städtischen Werke und der Kasseler Bäder gegangen ist, hat höchstwahrscheinlich eine Aufforderung bekommen, etwas herunterzuladen und zu installieren. Versteckte Schadsoftware. Laut KVV wurde das Problem am Nachmittag erkannt und der heimlich eingeschleuste Code direkt entfernt. Wie viele Nutzerinnen und Nutzer sich bis dahin aber tatsächlich die Schadsoftware heruntergeladen haben, ist bislang unklar. Die eigentlichen IT-Systeme und damit auch Kundendaten waren laut KVV aber nicht betroffen. Nikolas Frühling, Kassel.
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2: Noch ist es ein bisschen frisch, auch mit Nebel zum Teil, aber der verschwindet und dann bleibt nur noch die Sonne übrig. Mehr dazu von Martin Gutt.
3: Der große Rest vom Freitag bringt uns hier in den Norden von Hessen einfach nur Sonnenschein, blauen Himmel und am Nachmittag deutlich mildere Luft. 16 Grad kriegen wir ganz oben im Hochsauerland zustande und 19 in und um Kassel. Die kommende Nacht wird zwar nochmals frisch, aber dann blüht der Altweibersommer so richtig auf. Sonne und ein paar lockere Wolkenfelder liefern uns morgen Nachmittag schon 23 Grad ab und am Sonntag geht's dann mit der Wärme noch weiter nach oben.
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2: Zwei Warnmeldungen habe ich für Sie. Einmal Vorsicht auf der A44 Dortmund Richtung Kassel. Zwischen Bräuner und Zierenberg liegt ein Metallteil auf dem linken Fahrstreifen. Und auf der A661 Oberursel Richtung Egelsbach. Zwischen Frankfurt-Eckenheim und Bräungesheimer Dreieck ragt eine Baustellenabsperrung in die Fahrbahn hinein. Auch dort bitte vorsichtig fahren.
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2: Wahre Geschichte. Früher in der Grundschule haben wir uns in der Klasse heimlich diese kleinen gefalteten Zettelchen zugesteckt. Wenn man jemanden toll fand, dann stand da drauf: Willst du mit mir gehen? Ja, nein, vielleicht. Und so Kästchen zum Ankreuzen. Blöd war es nur, wenn man auf diesem

0: kreativ sein. Aber zum Glück hat die wunderbare Dahlia Lavie die Antwort auf eine der schönsten Fragen der Welt für uns.
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1: Speckkuchen ist einfach lecker und noch dazu eine echte Spezialität, besonders in Kassel. In der Bäckerei Riede wird der noch ganz traditionell nach einem uralten Rezept gebacken. HFI-Reporterin Salomone Schmidtgall ist für uns früh aufgestanden und hat sich angeschaut, wie der Speckkuchen morgens gebacken wird.
2: Draußen wird es langsam heller, es duftet nach frisch gebackenen Brötchen. In der Bäckerei und Konditorei Riede in Kassel backen sie heute aber etwas ganz Besonderes: Kasseler Speckkuchen. Der unterscheidet sich von anderen Speckkuchen vor allem durch den Boden, erklärt Bäckermeister Bernd Riede.
3: Der Kasseler Speckkuchen ist traditionell eigentlich mit Brotteig. Also jeder hat so sein Geheimrezept. Ich weiß gar nicht, wie lange es in Kassel das schon gibt, aber bestimmt 100 Jahre oder länger.
2: Traditionell wurde der Kasseler Speckkuchen in Dorfgemeinschaften aus Brotresten gebacken, wenn der Ofen nach dem Brotbacken noch heiß war. Annette Riede backt ihn für ihre Kunden jeden Freitagmorgen. Dafür weicht sie zunächst alte Brötchen ein und vermengt sie mit Lauch und einigen anderen Zutaten. Diese Mischung kommt dann auf den Brotteig und fürs Nachbacken hat sie dafür noch einen kleinen Trick.
4: Also die Masse versucht man am besten in die vier Ecken des Bleches zu machen und dann so zur Mitte hin, damit man das dann gut verteilt kriegt, gleichmäßig.
2: Darauf kommt dann noch Joghurt oder Schmand und ein Ei, damit der Belag gut zusammenhält. Und das, was dem Kuchen seinen Namen gibt, mit Paniermehl vermengte Speckwürfel. Dann kommt der Kuchen bei 180 Grad für eine Dreiviertelstunde in den Ofen. Das Vermengen und Verteilen machen die Riedes noch komplett von Hand.
4: Weil wir halt noch Handwerker sind, sag ich immer. Und wir machen das alles selber, von daher kommt es ganz gut an.
2: Der wöchentliche Speckkuchen ist sehr gefragt, denn viele kennen ihn sonst nur noch vom Weihnachtsmarkt. Unter dem Jahr bieten ihn nur noch wenige Bäckereien in der Umgebung an. Die Kundschaft der Bäckerei Riede freut sich deshalb umso mehr.
5: Nur alleine, wenn die Augen das erblicken, kommt der Appetit und ich esse ihn sehr gerne.
6: Speckkuchen ist eine Kasseler Tradition und der schmeckt einfach gut.
1: Oh, da läuft mir echt das Wasser im Mund zusammen. Das Rezept von der Bäckerei Riede gibt's bei uns im Netz auf hr4.de, inklusive Fotos. Sieht verdammt lecker aus.
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0: falls bei Ihnen gerade noch Nebel im Sichtfeld klebt, der löst sich ganz, ganz bald auf und dann kommt die Sonne durch. Also wir haben ja echt ein strahlendes Blau schon an vielen Stellen von Hessen. Und hier im HR4-Studio scheint auch die Sonne. Britta Wiegand ist da.
1: Dankeschön.
0: Ich grüße dich. Was hast denn du am Wochenende vor bei diesem herrlichen Wetter?
1: Das ist ja ein Knallerwetter, oder? Also ich habe mich jetzt heute Morgen schon mit einer Freundin verabredet. Wir gehen über den Markt, gehen frühstücken und dann ein bisschen bummeln. Und dann fahre ich tatsächlich nach Hause und guck mal, was meine Tomaten machen. Ich glaube, die muss langsam sich in den Herbst verabschieden. Bei dem Wetter ist es noch schöner im Garten zu arbeiten.
0: Meine auch. Die sind nicht mehr saftig grün, die Pflanzen. Die sind jetzt so gelblich. Also
1: die sehen nicht mehr schön aus.
0: Sehen nicht mehr schön aus. Hängen noch ein paar dran, aber ich glaube, das schmeckt dann auch nicht mehr so. Also das ist dann so der Plan für unser Wochenende. Und vielleicht haben Sie ja auch schöne Pläne. In jedem Fall jetzt gleich erstmal nach 10 bei Britta Wiegand weiter zuhören. Ich wünsche ein schönes Wochenende. Jascha Kühlmann, mein Name.

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1: 10 Uhr. Bundestag und Bundesrat sollen Tankrabatte auf den Weg bringen. Jugendliche wollen gegen mögliche Wehrpflicht demonstrieren. Papst Leo bricht zur ersten Frankreich-Reise auf. Das Wetter oft sonnig bei 18 bis 23 Grad. Die Nachrichten mit Katrin Austermann. Bundestag und Bundesrat stimmen nachher über die geplante Neuauflage des Tankrabatts ab. Er soll ab nächste Woche Donnerstag gelten, das ist der 1. Oktober. ARD-Korrespondent Benjamin Großkopf.
2: Befristet bis Ende des Jahres soll die Energiesteuer abgesenkt werden, sodass der Preis für einen Liter Diesel oder Benzin um 17 Cent sinken könnte. Das Bundeskartellamt hat schon vorab an die Mineralölkonzerne appelliert, diese Entlastung vollständig weiterzugeben. Viele Ökonomen und alle Oppositionsparteien im Bundestag kritisieren das Instrument. Teuer, kurzsichtig, zu wenig zielgerichtet, wenig ökologisch.

0: logisch so die Hauptvorwürfe.
1: Finanzminister Klingbeil hat im Bundestag noch einmal für die sogenannte Frühstartrente geworben. Kinder und Jugendliche zwischen 6 und 18 Jahren sollen monatlich 10 Euro bekommen. Das Geld muss in ein Vorsorgedepot eingezahlt werden. Das Gesetz soll nächstes Jahr in Kraft treten, aber schon rückwirkend ab diesem Jahr gelten. Die Wirtschaftsinstitute haben ihre Prognose für Wachstum angehoben, aber die Stimmung der Verbraucher ist so schlecht wie seit Mai nicht mehr. Der aktuelle Konsumklimaindex der Marktforschungsinstitute GfK und NIM ist gesunken. Demnach machen die hohen Energiepreise vielen Menschen Sorgen, sie könnten dann weniger Geld ausgeben und sparen deshalb lieber. Schulstreiks gegen mögliche neue Wehrpflicht. In Hessen sind Aktionen unter anderem in Gießen, Frankfurt und Darmstadt geplant. Die Demonstration in Kassel soll um 12 Uhr starten. HR-Reporterin Daniela Möllenkamp.
2: Der Protestzug zieht über den Stern und den Holländischen Platz bis zum Nordstadtpark. 1200 Teilnehmer sind bei der Stadt angemeldet. Schon am Montag hat eine Jugendgruppe den Friedrichsplatz in eine Art Soldatenfriedhof umgewandelt. Weiße Kreuze standen da auf der Grünfläche, um zu verdeutlichen, was Krieg anrichten kann. Hinter den Demos steht nach HR-Recherchen federführend die Deutsche Kommunistische Partei DKP mit ihrer Jugendorganisation.
1: In Berlin will die Linke nach ihrem Wahlsieg auf dem Weg zur Regierungsbildung einen Schritt vorankommen. Ein Parteitag soll darüber abstimmen, ob die Linke die Grünen und die SPD zu Sondierungsgesprächen einlädt. Die Parteispitze hatte sich dafür ausgesprochen. Gemeinsam hätten sie eine ausreichende Mehrheit. Im Abgeordnetenhaus wäre aber auch eine Koalition aus CDU, Grünen und SPD möglich. Papstbesuch in Frankreich. Zum ersten Mal seit 18 Jahren ist das Oberhaupt der katholischen Kirche zu einem Staatsbesuch dort. Aus Paris, Kai Rienecker.
3: Rund um den Papstbesuch hat sich in Paris ein echter Hype entwickelt. Im Zentrum zwischen der Kathedrale Notre-Dame und dem Triumphbogen kommt der Verkehr zwei Tage lang fast komplett zum Erliegen. Über 100.000 Katholiken, Besucher oder Schaulustige werden am Straßenrand stehen, wenn Papst Leo XIV. Am Nachmittag mit dem Papamobil durch das Quartier Latin zur Kathedrale Notre-Dame fährt. Höhepunkt der Papstvisite in Frankreich wird am Samstag eine Messe unter freiem Himmel auf der Place de la Concorde und den Champs-Élysées sein.
1: Das waren die Nachrichten.
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5: Also wenn es heute früh irgendwo neblig war, dann hat er sich fast überall schon aufgelöst, der Nebel. Und die Sonne scheint und das ganz schön lang heute. Bei 18 bis 23 Grad. Gersfeld maximal 18, Wetzlar 21 und Rüdesheim 23 Grad. Morgen dann am Samstag startet der Tag mit viel Sonnenschein und es wird auch richtig warm, 21 bis 27, wenn ein paar Wolken dann eher Richtung Nord-Nordwest. Der Blick auf den Sonntag, oft sonnig, locker bewölkt, trocken. Sogar bis zu 28 Grad sind bei uns in Hessen möglich. Und jetzt kommt der Knaller, die neue Woche beginnt am Montag. Richtig warm, 25 bis sommerliche 30 Grad.
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5: Wir haben nur eine Verkehrsmeldung für Hessen, die A5 Kassel Richtung Frankfurt. In Höhe Westkreuz Frankfurt steht ein defektes Fahrzeug auf dem Beschleunigungsstreifen.
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5: Ich bin zur Stelle, es kann losgehen. Und wir starten mit einer der großen Bands aus den 70ern, Smokey. Also ich mag besonders diese rauchige Stimme von Chris Norman. Und dieser Song gehört definitiv zu den erfolgreichsten. Needles and Pins.
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0: Obwohl es ja in den nächsten Tagen nochmal richtig warm werden soll, ist es lange nicht mehr so heiß, so drückend wie in den letzten Monaten. Eine Herausforderung bleibt aber, und zwar die Trockenheit und das Niedrigwasser. Der Pegelstand im Rhein bei Worms liegt sogar noch tiefer als im August. Die Messstelle gibt aktuell minus 24 Zentimeter an. Der vermutlich tiefste Wert, seit die Messstelle vor 200 Jahren eingerichtet wurde. Und die Folge: die Rheinfähre Landskrone bei Kornsand kann nicht mehr fahren. HR4-Reporterin Anna Vogel ist für uns vor Ort. Anna, jetzt ist bei dir in Tribur der Bagger ja angerollt. Was macht der gerade?
1: Der bewegt sich hier ganz langsam durch den Rhein nach vorne. Der bewegt sich auf so spinnenartigen Beinen. Und seine Aufgabe ist es jetzt tatsächlich, die Farne wieder ein bisschen frei zu baggern. Den Kies zur Seite zu baggern, damit die Fähre hoffentlich bald wieder fahren kann. Weil die Fähre ist wichtig für die Region, für ganz viele Menschen. Hunderte Fahrgäste bringt die Fähre normalerweise hier zwischen Hessen und Rheinland-Pfalz über den Fluss. Und da sind auch ganz viele Berufspendler mit dabei.
0: Es war die ganze Zeit schon ein bisschen kritisch, aber was war denn jetzt genau der Punkt, an dem die Fährbetreiber gesagt haben, es geht nicht mehr?
1: Ja, also zuletzt am Mittwoch hat mir gerade der technische Leiter der Fähre gesagt, hatte er nur noch einen Zentimeter Wasser unter dem Schiffsboden. Also man hätte einfach aussteigen können und es hat schon bei jeder Fahrt geknirscht. Und jedes Auto zu viel auf der Fähre hätte eben dazu geführt, dass die Fähre überhaupt nicht mehr vorwärts gekommen wäre. Und das war der Punkt, wo man gesagt hat, es geht nicht mehr. Es muss jetzt der Betrieb eingestellt werden, zum ersten Mal überhaupt, seit es die Fähre gibt, wegen Niedrigwasser.
0: Und wie ist jetzt die Perspektive? Könnte man denn überhaupt vorhersagen, wann der Rheinpegel wieder steigt?
1: Also unsere HR-Wetterexperten gehen davon aus, dass sich der Rheinpegel so richtig wieder erholen wird, erst Mitte Oktober. Der Verband der Binnenschiffer ist da ein bisschen positiver, sagt vielleicht schon Anfang Oktober. Fakt ist, dass die Prognose für die nächsten Tage nochmal ist, er fällt weiter. Das heißt, es bleibt hier einfach zu hoffen, dass das, was der Bagger heute macht, hilft und die Fähre trotz allem wieder fahren kann.
0: Der Pegelstand im Rhein ist so niedrig wie seit 200 Jahren nicht. Der Rhein führt normalerweise weniger Wasser als im August hatte aktuell. Deshalb musste die Rheinfähre Landskrone in Trebo ihren Betrieb einstellen. Anna Vogel hat uns von dort aus einen Zustandsbericht gegeben. Ich danke dir.
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Ich kann mich noch gut erinnern, es ist schon ein paar Jahre her, als ich die Pressemitteilung gelesen habe eines Musikverlages, ja, dass die beiden jetzt zusammen ein Duett singen, Thomas Anders und Florian Silbereisen. Da dachte ich mir, was wollen die beiden denn miteinander auf der Bühne? Wie passen die zueinander? Mittlerweile habe ich eine ganz klare Einstellung dazu. Chapeau, hat wunderbar geklappt. Ich mag ihre Lieder gemeinsam sehr. Sie haben ja einige veröffentlicht. Hier in HR4 jetzt Thomas Anders mit Florian Silbereisen. Sie sagte doch, sie liebt mich.

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1: Vorsicht auf der A44 Kassel Richtung Eisenach. Zwischen Waldkappel und Eschwege liegt ein Speisbottich auf der Fahrbahn. A5 Frankfurt Richtung Kassel am Ohmtal-Dreieck in der Verbindung zur A49 Richtung Kassel. Ein Unfall auf dem rechten Fahrstreifen und zwar auf dem Standstreifen. A44 Kassel Richtung Dortmund zwischen Dreieck Kassel Süd und Kreuz Kassel West. 1 Kilometer Stau.
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1: Und wie kann's anders sein? Im nächsten Song geht es um die Liebe, um die Liebessehnsucht. Beg, steal or borrow. Der Mann, um den es in dem Song geht, würde fast alles tun, um mit seiner Auserwählten zusammen zu sein. Die New Seekers.
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Du und ich, der aktuelle Song von Nick P. Ein Verkehrshinweis, Vorsicht. Auf der A44 Kassel Richtung Eisenach zwischen Waldkappel und Eschwege liegt ein Speisbottich auf der Fahrbahn.

0: Wir sprechen ja in dieser Woche hier in HF4 ein bisschen ausführlicher über Trinkgeld. Denn auch Trinkgeld befindet sich im Wandel der Zeit. Verschiedene Studien zeigen immer wieder, dass die Menschen zum Bezahlen immer seltener zu Scheinen und Münzen greifen und immer häufiger zur Karte bzw. zum Smartphone. Was hat das für Auswirkungen aufs Trinkgeld? Und egal ob bar oder bargeldlos, wie wird das in der Gastronomie überhaupt verteilt? Ursula Meyer aus dem HF4-Team hat sich umgehört.
1: Im Café und Restaurant geben viele Frankfurter gerne Trinkgeld.
2: 10 oder 15%. Je nachdem, wenn ich die Rechnung per Karte bezahle, dann eben den Aufschlag auch per Karte.
3: Also ich gebe auch Trinkgeld und meistens auch mit der Karte.
1: Mit einer digitalen Trinkgeldtaste werden Verbraucher oft sogar dazu aufgefordert, geradezu genötigt, findet der Wirtschaftssoziologe Christian Stegbauer von der Goethe-Universität Frankfurt.
4: Insofern kommt dann ganz gut was mehr zusammen, als es vorher der Fall war.
1: Wer bekommt dieses Trinkgeld ab? Aber ein Mann in der Frankfurter Innenstadt zuckt mit den Schultern.
5: Ich hoffe, es kommt dort an, wenn es digital ist.
1: Trinkgeld gibt es vielerorts häufiger digital als bar, zum Beispiel im Restaurant Mosch Mosch in der Frankfurter Innenstadt. Dort kann Restaurantmanager Paul Steinbrenner beruhigen.
6: Ich habe das auch schon immer gehört von manchen Restaurants, wo das Trinkgeld wohl nicht ankommt. Aber bei uns ist es ja so, jeder Kellner macht

0: Sein Umsatz bekommt sein eigenes Trinkgeld auch mit Karte.
1: Sein Chef Matthias Schönberger betreibt in Hessen insgesamt 6 Restaurants, unter anderem in Frankfurt, Wiesbaden und Darmstadt. Dort würden die Mitarbeiter eigenständig am Ende des Tages abrechnen und das Trinkgeld untereinander aufteilen. Oft bekäme das Personal in der Küche etwas ab, denn
2: in der Regel ist das Trinkgeld ja auch gut, wenn die Speisen gut sind. Also wenn das Essen gut schmeckt und der Service gut ist.
1: Genauso ist das in den 3 Apfelweinlokalen, die der Gastronom Frank Winkler in Frankfurt betreibt. Die 50 Mitarbeiter würden monatlich tausende Euro Trinkgeld bekommen, sagt der mittlerweile 71-Jährige.
3: Wenn jemand bar bezahlt, dann kommt auch dieses Trinkgeld, was er da gibt, in einen großen Pott und wird dann aufgeteilt, je nach dem Schlüssel, den die Mitarbeiter vorher untereinander vereinbart haben.
1: Der Gastronom selbst will sich dabei nicht einmischen, denn
3: es ist ein steuerfreies Einkommen für die Mitarbeiter, solange es direkt zu den Mitarbeitern geht.
1: Die Oberfinanzdirektion Frankfurt bestätigt, Trinkgelder seien grundsätzlich steuerfrei, egal ob sie bar oder elektronisch gezahlt würden. Allerdings nur, wenn sie an die Arbeitnehmer gehen würden und nicht an den Betreiber, etwa eines Restaurants.
4: Also ich finde Trinkgeld sehr wichtig und auch wenn ich selbst mal per Karte meistens bezahle, versuche ich zumindest das Trinkgeld in bar zu geben, damit es dann auch direkt ankommt.

Sommernacht in Rom. Ja, eine Sommernacht in Rom kann richtig romantisch werden, wenn man mit den passenden Menschen da ist und wenn man auch noch die passende, super romantische Musik hört, wie in diesem Fall Leo Sayer, When I Need You.

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1: 11 Uhr. Tankrabatt soll auf den Weg gebracht werden. Immer mehr Wohngeldempfänger in Deutschland. Start steigt beim Ferienflieger Condor aus. Das Wetter oft sonnig bei 18 bis 23 Grad. Die Nachrichten mit Katrin Austermann. Der neue Tankrabatt soll kommen. Bundestag und Bundesrat stimmen heute ab. Geht alles durch, gilt ab nächster Woche Donnerstag ein Rabatt beim Sprit von rund 17 Cent je Liter. Aus der Nachrichtenredaktion Felix Wendt.
2: Hessens Ministerpräsident Rhein spricht von einem wichtigen Signal, weil die Spritpreise immer weiter steigen. Wirtschaftsforschungsinstitute wie das DIW dagegen meinen, der Tankrabatt bringe wenig und koste viel. Wie stark die Spritpreise wirklich sinken, ist unklar. In den kommenden Monaten wollen Union und SPD dann eine Regelung für einen Spritpreisdeckel aushandeln, also einen Maximalpreis für Benzin und Diesel, den der Staat vorgibt.
1: Der Bundestag hat heute zum ersten Mal über die sogenannte Frühstartrente diskutiert. Finanzminister Klingbeil will, dass Kinder und Jugendliche zwischen 6 und 18 Jahren monatlich 10 Euro bekommen. Das Geld muss in ein Vorsorgedepot eingezahlt werden. Die Zahl der Haushalte, die Wohngeld benötigen, ist aktuell so hoch wie nie. Laut dem Statistischen Bundesamt bekamen Ende letzten Jahres 1,3 Millionen Haushalte Wohngeld, über 7% mehr als im Jahr davor. Im Schnitt erhielten die Betroffenen 296 Euro im Monat. Den Staat hat das fast 5 Milliarden gekostet. Anspruch auf Wohngeld haben einkommensschwache Haushalte, die sich sonst keinen angemessenen Wohnraum leisten können. In einer Grundstücksfrage zwischen dem Hessischen Rundfunk und der Frankfurter Loge Bnei-Brit schlägt der Sender Vermittlungen vor. Dem HR liegt seit gestern ein kurzfristig beauftragtes Gutachten vor. Es geht um Vorwürfe, dass jüdisches Eigentum 1952 zu niedrig bewertet wurde. HR-Reporter Frank Angermund.
3: Es geht um ein Grundstück im Frankfurter Westend, das der HR in seiner Anfangszeit für den Sendebetrieb genutzt hat. Bei der Entschädigungszahlung an die jüdische Loge in Höhe von 160.000 D-Mark sollen knapp 2.000 Quadratmeter nicht berücksichtigt worden sein. Laut dem neuen Gutachten könnte dies unwissentlich passiert sein. Der HR bietet der Loge nun erneut Gespräche an, unterstützt durch einen neutralen Vermittler. Unberührt davon bleibt eine wissenschaftliche Studie zur Aufarbeitung der Gründungszeit des Senders, die der HR in Auftrag gegeben hat.
1: In der Corona-Krise hatten der Bund und das Land Hessen den Ferienflieger Condor noch gerettet. Jetzt steigt der Staat komplett aus. Der Mehrheitseigner Attesta wird nächstes Jahr auch die restlichen 49% der Anteile übernehmen, meldet Condor. Die Staatshilfen hat die Fluggesellschaft schon vor über einem Jahr komplett zurückgezahlt. Für die Darmstädter Lilien geht es heute in die USA. Der Fußball-Zweitligist reist zu seinem Partnerverein San Antonio FC nach Texas. HR Sport.

0: Reporter Tim Brockmeier.
1: Die sechstägige Reise dient Marketing- und PR-Zwecken, hat aber auch einen sportlichen Hintergrund. Die Lilien werden vor Ort ein Kurztrainingslager, diverse Termine und ein Testspiel gegen den US-Zweitligisten absolvieren. Kritik, dass der Trip angesichts der aktuellen sportlichen Situation der Lilien, Tabellenletzter in der zweiten Liga, etwas unpassend ist, weist der Verein zurück. Wir können dort sehr gut trainieren und noch besser zusammenfinden. Die Reise wird uns gut tun, sagt Verteidiger Raul Petretta.
0: Das waren die Nachrichten.
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3: Ziemlich viel Sonnenschein heute bei 18 bis 23 Grad. In Calden 19, Wetzlar maximal 21 und Rüdesheim 23 Grad. Schauen wir auch aufs Wochenende. Morgen am Samstag startet der Tag mit viel Sonnenschein. Es wird auch morgen richtig warm, 21 bis 27 Grad. Wenn überhaupt Wolken, dann eher Richtung Nord- oder Nordwesten. Und dann der Sonntag. Oft sonnig, locker bewölkt, trocken. Bis zu 28 Grad sind bei uns in Hessen möglich. Und wir toppen das nochmal am Montag. 25 bis 30 Grad mit viel Sonnenschein.
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3: A5 Frankfurt Richtung Kassel, am Ohmtal-Dreieck in der Verbindung zur A49 Richtung Kassel. Ein Unfall auf dem rechten Fahrstreifen und dem Standstreifen. Und die A44 Kassel Richtung Dortmund zwischen Dreieck Kassel Süd und Kreuz Kassel West, 1 Kilometer Stau.
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0: Es war so die Hochzeit der NDW, der Neuen Deutschen Welle, Anfang der 80er. Was für eine bunte, fast schrille Zeit mit Tempo und viel Spaß, Sternenhimmel.
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0: Trafohäuschen, die kennen wir ja alle noch. Heute, ohne Funktion, stehen sie oft nutzlos und unbeachtet mitten in den Orten rum. Und damit sie nicht abgerissen werden, in Vergessenheit geraten, hat sich der Verein Turmtransformation gegründet. Dahinter verbergen sich Menschen aus ganz Deutschland, die Trafohäuschen besitzen und erhalten wollen. Und am Wochenende treffen sie sich in Bad Zwesten-Niederurf zum Trafohaus-Symposium. Dr. Stefan Pollmecher richtet das Treffen aus. Haben Sie denn selber auch so ein Trafohäuschen?
1: Ja, wir haben hier auch ein Trafohäuschen übernommen, 2009. Das steht hier im Dörfchen Niederurf, in dem Dorf, wo auch das Symposium stattfindet, in der alten Pfarrei hier in Niederurf.
0: Und was macht denn die Faszination von so Trafohäuschen aus?
1: Diese Trafohäuschen sind ja Zeugnisse der Industriekultur und sind kleine Denkmäler für mich, also Zeichen der Industrialisierung. Und das Schöne an den Trafohäuschen ist, dass durch ein Gesetz, was 1907 erlassen wurde, nämlich das Gesetz gegen die Verunstaltung von Ortschaften und landschaftlich hervorragenden Gegenden, alle Trafohäuschen in Deutschland ortstypisch gebaut werden mussten. Das heißt, es gibt eine unglaubliche Vielzahl von unterschiedlich gebauten und gestalteten Trafohäuschen und das macht den Reiz aus.
0: Über was werden Sie denn auf dem Symposium alles sprechen?
1: Es gibt natürlich einige Probleme, wenn man ein Trafohäuschen übernimmt. Also wie saniere ich das am besten? Dann, wenn ich ein Trafohäuschen umnutzen möchte, müssen auch bestimmte gesetzliche Regeln eingehalten werden. Das war ja früher nicht zum Wohnraum gedacht. Wenn ich das zum Beispiel als Wohnraum nutzen will, muss ich dann entsprechend handeln. Oder wenn es umgewandelt wird in einen Artenschutzturm, gibt es bestimmte Vorschriften zu beachten. Es ist wie immer in Deutschland teilweise ein hartes Brett, wenn man so ein Vorhaben in Angriff nimmt.
0: Wird es denn auch eine Art Rundgang durch Ihr Trafohäuschen geben?
1: Selbstverständlich. Wir haben unser Trafohäuschen umgebaut als eine kleine Ferienwohnung. Und dieses Beispiel einer Umnutzung werden wir im Rahmen dieses Symposiums natürlich auch darstellen und zeigen.
0: Ein Treffen der deutschen Trafohäuschenbesitzer an diesem Wochenende Bad Zwesten im Schwalm-Eder-Kreis. Ich danke Ihnen, Dr. Stefan Pollmecher, der das Treffen ausrichtet. Viel Erfolg und Freude dabei.
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0: Das war schon eine beeindruckende Kulisse, als ich mit meinem Kollegen Jascha Kölmer im Sommer auf dem Hessentag auf der großen HR4-Bühne vor dem Fuldaer Dom Melissa Naschenweng anmoderieren durfte. Sie war ja sozusagen die Vorband von Giovanni Zarrella, übrigens ein sehr sympathischer Mann. Und der oder die, die den Anfang machen, so vor so einem Auftritt, die haben es ja oft nicht leicht. Aber Melissa hat locker, flockig das Ganze hingekriegt, Stimmung ohne Ende gemacht, aber auch die leisen Töne angeschlagen. Wie bei diesem Lied, das hat sie auch aufgeführt, nämlich Homert in mir. Schöne Erinnerung, hier ist sie, Melissa Naschenweng.
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0: Einfach loszugehen und mit dir am Glücksrad zu drehen. Schöner Song, oder? Flieger Helene Fischer. Hier ist jetzt Zeit und Platz für ein paar Tipps, wenn Sie am Wochenende was unternehmen möchten.
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2: Ich bin Sina Philips, hallo. Sie leuchten orange auf den Beeten und werden bald zur Suppe verarbeitet. Kürbisse. Es gibt sie in allen Größen, Formen, Farben. Genau das feiert am Sonntag das Kürbisfest in Witzenhausen. Wer einen lustigen Kopf schnitzen möchte, der muss sich vorher dafür anmelden. Am Edersee, ebenfalls am Sonntag, gibt's im Maislabyrinth den Kartoffeltag. Die verschiedenen Sorten werden vorgestellt, vor allem mit Blick auf ihre Eigenschaften in der Küche. Und in Calden steigt das erste Mal seit Corona wieder das Apfelfest. Besucher sind am Samstag eingeladen, Streuobst mitzubringen. Es wird nämlich frischer Saft gepresst. Brummende und knatternde Motoren, von denen gibt es am Wochenende in Neukirchen viele. Zur Premiere der Knöll Classics kommen zahlreiche Fahrzeuge zusammen, darunter auch einige Oldtimer. Samstag und Sonntag gibt es jeweils ein Autorennen. Zu besonders guten Zuschauerpunkten fahren Shuttlebusse. Die schönsten alten Fahrzeuge stehen am Sonntag in der Innenstadt. Bei Live-Musik können Oldtimer-Fans durch die Straßen bummeln. 500 Jahre Reformation. Und in Homberg-Efze wurde die Entscheidung getroffen, sie in Hessen einzuführen. Das hatte weitreichende Auswirkungen, zum Beispiel eine Bildungsreform und neue soziale Einrichtungen. Was damals alles passiert ist, das kann an diesem Wochenende nacherlebt werden, bei einem Schauspiel. Es bringt die Synode von damals auf die Bühne und erzählt die Geschichte. Jeden Abend um 19 Uhr beginnt das Spektakel in der Reformationskirche. Der Eintritt ist frei, es wird um eine Spende gebeten. Sina Philips aus dem Studio Nordhessen.
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0: A5 Frankfurt Richtung Kassel, am Ohmtal-Dreieck in der Verbindung zu A49 Richtung Kassel. 1 Kilometer Stau nach einem Unfall auf dem rechten Fahrstreifen. A7 Würzburg Richtung Fulda zwischen Bad Brückenau-Wildflecken und Bad Brückenau-Volkers 2 Kilometer Stau. A7 Kassel Richtung Hannover, zwischen Kreuz Kassel-Mitte und Kassel-Ost 3 Kilometer stockender Verkehr. A7 Fulda Richtung Würzburg, zwischen Fulda Dreieck und Bad Brückenau-Volkers 3 Kilometer stockender Verkehr. A44 Kassel Richtung Dortmund, zwischen Zierenberg und Bräuna 4 Kilometer Stau nach einem Unfall. Die A66 Wiesbaden Richtung Frankfurt, in der Abfahrt Frankfurt-Salzheim Behinderungen nach einem Unfall.
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0: Auch wenn es unangenehm sein kann, das kann schon mal passieren, dass man die falschen Worte und auch noch zum falschen Zeitpunkt sagt. Solch einen Moment besingt jetzt ein ganz besonderes Vater-Tochter-Duo der Musikgeschichte, nämlich Frank Sinatra mit seiner Tochter Nancy.

0: Ausgerechnet diese Woche hat sie es erwischt, die hessische Weinkönigin Lena Reuer aus Frankfurt. Sie hat eine dicke Erkältung, erstmal gute Besserung auf diesem Weg. Und trotzdem steht Lena heute Abend in Neustadt an der Weinstraße im Finale zur Wahl der deutschen Weinkönigin. Da muss Lena bei Stimme sein und für ihren Vortrag auch noch bei Nase, denn es gibt eine Blindverkostung. Das ist mit Schniefnase wirklich schwer hinzukriegen und es wäre so schade, wenn Lena Reuer hat einen langen Anlauf genommen für dieses Finale. Die 32-Jährige hat uns erzählt, wie alles angefangen hat.
1: Ich komme aus einer Schauspielerfamilie aus Frankfurt. Ich habe vor 8 Jahren das mobile Weindorf meiner Mutter übernommen. Also ich bin selbstständig damit unterwegs. Das heißt, Wein war schon immer irgendwie ein Teil meines Lebens und ich habe auch schon immer gewusst, dass es Weinköniginnen gibt. Aber es war nie so ganz, dass ich gesagt habe, Mensch, ich mache das auch mal. Ich habe die Frauen immer super bewundert. Und irgendwann dachte ich, Mensch, ich kann das doch auch machen. Dann wurde ich gefragt, ob ich Frankfurter werden möchte. Dann habe ich mich für die Rheingauer Weinkönigin qualifiziert und jetzt geht's an die Bundesebene.
0: Tja, wir drücken die Daumen, dass die hessische Weinkönigin Lena Reue bis heute Abend fit ist für die Entscheidung zur deutschen Weinkönigin. Und wenn Sie zuschauen wollen, das HR-Fernsehen zeigt die Wahl der deutschen Weinmajestät heute Abend live nach der Tagesschau um 7:45. Daumen drücken und gute Gesundheit.
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0: Tina Turner hier in HR4. Großartige Sängerin. Na, das können ihre Haustiere auch.
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0: Ziegen, Rinder, Hund, Katze, Hahn schmettern hier die Hits und dann wird's spannend, ob sie die Lieder erkennen. Und es ist ja manchmal auch wirklich gar nicht so einfach. Da haben sie ja echt ganz witzige Strategien, um auf die richtige Lösung zu kommen.
2: Ich höre regelmäßig HR4. Ich habe da einfach mal mitgegrunzt.
3: Ja, ich habe mich so ein bisschen in die Hühner reinversetzt, aber es war eigentlich sehr, sehr schnell für mich klar. Ich habe so ein bisschen im Inneren

0: Ja, mit Grunzen, mit Gackern. Ja, spannende, kreative Idee. Heute war ja mit Bellen angesagt. Beim Hit von Hündin Carla. Frank Dersch aus Butzbach hat sein Glück versucht und war auch top vorbereitet.
1: Also ich höre gern Schlager und Oldies generell, HR4 sowieso. Mein Freundeskreis nennt mein Auto HR4-Mobil, wenn wir unterwegs sind.
0: Das muss ich mir merken, HR4-Mobil, sehr schön. Und aus seinem HR4-Mobil hat Frank auch direkt im Studio bei Jascha angerufen mit der richtigen Lösung.
1: Also ich tippe auf Roland Kaiser, Joanna.
2: Das ist absolut richtig, wie wir hören.
1: Perfekt, danke.
0: Glückwunsch nach Butzbach. Frank Dersch hat den Hit von Hündin Carla erkannt und startet jetzt mit einem HR4 DAB Plus Radio ins Wochenende. Und tierisch geht's auch bei uns weiter. Nächste Woche, nämlich schon am Montag, hören wir hier ein neues Tier und einen neuen Hit.
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1: 12 Uhr. Zahl der Wohngeldempfänger so hoch wie nie. Tankrabatt ist Thema im Bundestag. Ferienflieger Condor wird wieder privatisiert. Das Wetter, viel Sonne, 18 bis 23 Grad. Mein Name ist Mike Oeske. Die Zahl der Wohngeldbezieher hat einen neuen Höchststand erreicht. Wie das Statistische Bundesamt in Wiesbaden mitgeteilt hat, bekamen Ende des vorigen Jahres 1,3 Millionen Haushalte Wohngeld, über 7% mehr als 2024. HR-Reporter Roman Warschauer.
2: Durchschnittlich bekam jeder Haushalt 296 Euro im Monat. Das machte für den Staat Ausgaben von insgesamt fast 5 Milliarden Euro aus, nach rund 4,7 Milliarden im Vorjahr. Die Mehrheit der Wohngeldempfänger waren Rentnerinnen und Rentner, meist alleinstehend. Danach folgten Haushalte mit Kindern unter 25 Jahren. Den höchsten Anteil an Haushalten, die Wohngeld erhalten, gab es in Mecklenburg-Vorpommern, den geringsten in Bayern.
1: Der Bundestag diskutiert gerade über einen neuen Tankrabatt. Geplant ist, dass ab dem 1. Oktober die Steuern auf Benzin und Diesel um 17 Cent pro Liter gesenkt werden. Das soll bis zum Jahresende gelten. Das Bundeskartellamt hat schon vor dem Beschluss die Mineralölkonzerne aufgefordert, die Entlastung dann auch komplett weiterzugeben. Im Mai und im Juni hatte es schon einmal einen Tankrabatt gegeben. Die Bundesregierung will die private Altersvorsorge für Kinder stärken. Der Bundestag hat zum ersten Mal über die geplante Frühstartrente diskutiert. Dazu soll der Staat für jedes Kind jeden Monat 10 Euro auf ein Depot einzahlen. Allerdings soll das nur für Kinder gelten, die ab 2020 oder später geboren worden sind. ARD-Hauptstadt-Korrespondent Maximilian Ulrich.
3: Das Geld soll dann an den Kapitalmärkten angelegt werden und sich so durch Zinsen bis zur Rente vermehren. Ausgezahlt wird das angesparte Geld dann aber frühestens mit 65. Das Gesetz wird bis zum Herbst im Bundestag beraten, soll aber am 1. Januar 2027 in Kraft treten. Die AfD fordert, dass die Frühstartrente nur deutsche Kinder bekommen sollen, und die Linke kritisiert, dass es keine begleitende Beratung über die Risiken der Finanzmärkte gebe.
1: Der Ferienflieger Condor wird wieder privatisiert. Laut einer Mitteilung des Konzerns ziehen sich Bund und Land Hessen komplett aus dem Unternehmen zurück. Der Mehrheitseigner Attestor wird Ende August nächsten Jahres die Anteile übernehmen. Der Staat war während der Corona-Pandemie bei Condor eingestiegen, nachdem der Mutterkonzern Thomas Cook Insolvenz anmelden musste. Wenn an der Fassade eines Mehrfamilienhauses ein großes Street-Art-Gemälde entstehen soll, dann kann das auch gegen den Willen einzelner Wohnungseigentümer geschehen. Der Bundesgerichtshof hat in einem Fall aus Wuppertal entschieden, dass für die sogenannten Murals ein Mehrheitsbeschluss der Eigentümerversammlung ausreicht. ARD-Reporter Christoph Kehlbach.
4: Das Mural sei Teil eines Projekts in der ganzen Stadt, und nach 5 Jahren dürfe die Eigentümergemeinschaft auch beschließen, es wieder zu übermalen.

0: aus. Einstimmigkeit ist nicht nötig. Das Wandgemälde kann also kommen.
1: Das waren die Nachrichten.
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3: Die Sonne scheint heute bei 18 bis angenehmen 23 Grad. In Wetzlar maximal 21, Rüsselsheim 22 und Rüdesheim am Rhein 23 Grad. Fürs Wochenende, wenn Sie was planen, morgen am Samstag, auch schon ein früher Start mit viel Sonnenschein. Es wird warm, 21 bis 27 Grad. Dann der Sonntag, oft sonnig, nur

0: Brückenau-Volkers und Fulda-Dreieck liegen mehrere Reifenteile auf dem mittleren Fahrstreifen. A5 Frankfurt Richtung Kassel zwischen Homberg und Umtal-Dreieck. Streckenweise stockender Verkehr nach einem Unfall am Umtal-Dreieck auf dem rechten Fahrstreifen. A7 Würzburg Richtung Fulda zwischen Bad Brückenau-Wildflecken und Bad Brückenau-Volkers 2 Kilometer Stau. A7 Kassel Richtung Hannover zwischen Kreuz Kassel-Mitte und Kassel-Ost 3 Kilometer stockender Verkehr. A7 Fulda Richtung Würzburg zwischen Fulda-Dreieck und Bad Brückenau-Volkers 3 Kilometer stockender Verkehr. A44 Kassel Richtung Dortmund zwischen Zierenberg und Bräuner 4 Kilometer Stau nach einem Unfall auf dem linken Fahrstreifen. Und noch die A66 Wiesbaden Richtung Frankfurt in der Abfahrt Frankfurt-Salzheim Behinderungen nach einem Unfall.
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0: Ich wünsche Ihnen eine schöne Mittagszeit. Howard Carpendale besingt jetzt die Sehnsucht, wenn man nicht zusammen sein kann. Unter der Woche hat man ja viel zu tun, aber Samstagnacht spürt man vielleicht diese Sehnsucht nach einem anderen Menschen ein bisschen intensiver. Hier ist Howard Carpendale mit einem seiner großen Hits, nämlich Samstagnacht.
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0: Ich habe gerade mal versucht zusammenzufassen, welche Autobahnen alle durch Hessen führen. Also klar, die A3, die A5, die A7, die A66, die A45 und noch eine ganze Menge mehr. Also da kommt schon ein bisschen was zusammen an Kilometern. Also rund 1000 sind es übrigens, 1000 Kilometer Autobahn. Das ist eine ganze Menge, aber Autobahnen sind wichtig. Am kommenden Sonntag, also übermorgen, lädt die Autobahn GmbH uns alle ein, mal hinter die Kulissen zu schauen, zum Beispiel in die Autobahnmeisterei der A66 in Diedenbergen. Und für uns mal Anlass zu schauen, wie es denn so grundsätzlich um die Autobahn in Hessen steht. Gabi Beck aus dem HF4-Team hat recherchiert.
1: Durch Hessen kommt man fast nicht mehr ohne Stau, oder? Es gibt doch Ausnahmen.
2: Bis jetzt läuft alles, ja. Ich bin von Berlin nach Köln und von Köln nach Frankfurt und bisher läuft alles.
1: An der Raststätte Wiesbaden-Medenbach auf der A3 an einem ganz normalen Wochentag. Stau geplagt sind die meisten hier aber trotzdem.
3: Extrem nervig, weil man irgendwie nicht mehr richtig planen kann. Also man muss mittlerweile eine Stunde mehr einrechnen.
4: Meine arme Lebenszeit. Könnte schneller gehen, ja.
1: Die Baustellenkarte der Autobahn GmbH des Bundes zeigt aktuell 31 Großbaustellen auf der Landkarte Hessens. Für den ADAC gehört das Autobahngeflecht rund um Mainz und Wiesbaden bis hin nach Rüsselsheim zu den stauanfälligsten Knotenpunkten in Hessen. Genauso wie das Frankfurter Kreuz, der Flughafen, das Wiesbadener Kreuz und das Mönchhof-Dreieck. Oliver Reidegeld vom ADAC Hessen-Thüringen beobachtet seit langem das Staugeschehen auf Hessens Autobahn.
5: Der Grund ist einmal natürlich die hohe Verkehrsbelastung. Wir haben in Hessen insgesamt eine deutliche Zunahme des Staus.

0: Geschehens beobachtet. Und das ist ganz klar eben auf eine verstärkte Baustellentätigkeit zurückzuführen.
1: Neu hinzugekommen sei die Engstelle zwischen Fulda und Würzburg auf der A7. Auch hier wie immer wieder Staus wegen Baustellen, so die Beobachtung des ADAC. Der Autofahrer merkt also ganz deutlich, es passiert etwas. Denn rund 400 Millionen Euro investiert der Bund in die hessischen Autobahnen. Zentraler Punkt die maroden Brücken, teilweise in den 60er Jahren gebaut und nicht ausgelegt für den heutigen Schwerlastverkehr, sagt Oliver Reidegeld vom ADAC.
0: Wir hatten ja erst vor ein paar Jahren mit der Salzbachtalbrücke bei Wiesbaden hatten wir eher eine Sperrung gehabt. Und wenn wir das nicht wieder haben möchten, dann müssen eben diese Sanierungen durchgeführt werden.
1: Für den ADAC gilt also, die Infrastruktur muss dringend erhalten werden, damit in Zukunft wieder gelten kann, freie Fahrt auf Hessens Autobahnen.
0: Letztendlich kommt das allen Autofahrern und allen Nutzern der Straße zugute, aber sie müssen dafür eben in Kauf nehmen, dass wir noch ein paar Jährchen mit diesen Baustellen leben werden müssen.
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Jetzt weiß ich gar nicht, wo ich anfangen soll, denn ich habe hier so viele Postkarten liegen, die sie mir geschickt haben, nachdem ich gesagt habe, ich bekomme gerne Postkarten. Zum Beispiel habe ich hier eine und zwar aus Südtirol geschickt bekommen von Ina. Die hat tatsächlich eine Postkarte geopfert aus ihrem Urlaub 1999. Die hat sie noch zu Hause rumliegen gehabt. Vielen Dank schon mal dafür. Dann, ich bin ja ein Kudamm-Kind, also in Berlin geboren, und da hat tatsächlich Christina mir nicht nur eine Postkarte geschickt, vielen Dank dafür, sondern auch noch einen Berliner Bär gemalt. Auch darüber habe ich mich sehr gefreut. Dann habe ich hier Bettina Peusch aus Biskirchen, hat mir auch eine schöne Postkarte aus Marburg an der Lahn geschickt. Die hat sie wohl noch zu Hause gehabt. Marianne und Sascha haben mir geschrieben. Und eins darf ich nicht vergessen, ich kann zwar nicht alle aufzählen, einen handgeschriebenen Brief von Adelheid Scherer. Und sie trocknet Blumen und hat die tatsächlich hier auch noch reingeklebt. Also vielen Dank für die ganze Mühe, die sie sich machen. Ich freue mich weiterhin über ihre Post. Britta Wiegand, HR4 34114. Kassel. Britta Wiegand, HR4 34114 Kassel. Wenn Sie Lust und Laune haben, ich freue mich auf jeden Fall über Ihre Postkarten, ob die nun frisch sind aus dem Urlaub oder auch einfach woanders her, weil Sie sie noch im Schubfach liegen haben. Dickes Danke!

0: Die Gibson Brothers mit Kesera Mi Vida. Die bringen uns näher zur Hessenschau, jetzt hier um 12:30 in HR4.
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2: Gegen Aufrüstung, Krieg und gegen die Wehrpflicht. Schülerinnen und Schüler demonstrieren aktuell in Kassel. Vor einer halben Stunde haben sie sich vor dem Rathaus versammelt und ziehen jetzt über den Stern und den Holländischen Platz bis zum Nordstadtpark. 1200 Teilnehmer sind bei der Stadt angemeldet. Schon am Montag hat eine Jugendgruppe den Friedrichsplatz in eine Art Soldatenfriedhof umgewandelt. Weiße Kreuze standen da auf der Grünfläche, um zu verdeutlichen, was Krieg anrichten kann. Auch in anderen großen Städten in ganz Deutschland wird heute gegen Musterung und Wehrdienst gestreikt. Hinter den Demos steht nach HR-Recherchen federführend die Deutsche Kommunistische Partei DKP mit ihrer Jugendorganisation. Daniela Möllenkamp aus Kassel.
3: Eine Nacht voller Gottesdienste, Poesie, Film und viel mehr. Das gibt es heute bei der Nacht der offenen Kirchen in Kassel. Insgesamt beteiligen sich 26 Kirchen und Orte an der Veranstaltung. Darunter das Stadtkloster und die Neuapostolische Gemeinde. Und auch bei der Elisabethkirche gibt es eine Besonderheit. Dort wird nach dem Dacheinsturz mit einer Ausstellung an berührende Momente gedacht. Die Besucher können sich auf ein vielfältiges Programm freuen. Dabei steht das Miteinander und gemeinsame Kennenlernen im Fokus. Und Musik ist auch dabei. Neben Chören und klassischer Orgelmusik sind auch junge Bands am Start. Organisiert wird die Veranstaltung von der Arbeitsgemeinschaft christlicher Kirchen in Kassel. Start ist um 18 Uhr. Felix Halbke aus Kassel.
1: 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Unser Wetter in Nordhessen.
0: In vielen Regionen von Hessen scheint aktuell die Sonne richtig ordentlich. Und das ist der Auftakt zu einem sonnigen und auch sehr warmen Wochenende. Die Einzelheiten hat Martin Gut.
4: Bis zum Nachmittag geht's bei uns in Nordhessen schon mal hoch auf mildere 16 bis 19 Grad und es scheint überall die Sonne. Die kommende Nacht wird zwar nochmals sehr frisch, aber dann startet die Wochenendwärme durch. Mithilfe der Sonne geht's morgen von Fritzlar bis Eschwege schon mal hoch auf bis zu 23 Grad, zusammen mit einigen Wolkenfeldern im Laufe des Tages. Am Sonntag haut der Altweibersommer dann mit bis zu 25 Grad so richtig auf die Pauke.
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0: Hier meldet sich HR4. Vorsicht auf der A66 Wiesbaden Richtung Frankfurt. Zwischen Wiesbaden-Erbenheim und Wiesbaden-Nordenstadt liegt ein langer Schlauch auf dem rechten Fahrstreifen. A5 Frankfurt Richtung Kassel. Zwischen Homberg-Ohm und Umtal-Dreieck streckenweise stockender Verkehr nach einem Unfall am Umtal-Dreieck auf dem rechten Fahrstreifen. A7 Würzburg Richtung Fulda zwischen Bad Brückenau-Wildflecken und Bad Brückenau-Volkers 2 Kilometer Stau. A7 Kassel Richtung Hannover, zwischen Kreuz Kassel-Mitte und Kassel-Ost, 3 Kilometer stockender Verkehr. A7 Fulda Richtung Würzburg, zwischen Fulda-Dreieck und Bad Brückenau-Volkers, 3 Kilometer.

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1: Und ich hoffe, Sie haben eine schöne Mittagszeit. Im besten Fall haben Sie was Leckeres gegessen oder haben es gerade vor, freuen sich auf ein bisschen freie Zeit, hören dabei HR4 und ich habe jetzt die Carpenters, die mit dem Wohlfühlfaktor. Top of the World.
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0: 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Ja, es gibt schon wirklich viele sehr unschöne Erkrankungen und eine davon betrifft Bettina Lahn aus Fulda. Sie kann ihre Hand kaum bewegen, die Beine sind steif. Bettina ist eine von rund 400.000 Menschen in Deutschland, die Parkinson haben. Doch es gibt Momente in ihrem Leben, da ist die Krankheit wie weggewischt. Nämlich, wenn sie Tischtennis spielt. Wie das Tischtennisspielen ihr Leben verändert hat und wie sie jetzt sogar an der Ping-Pong-Parkinson-Weltmeisterschaft teilnimmt, erzählt unsere Reporterin Sarah-Lisa Angress.
1: Mit flinken, kurzen Vorhandbewegungen verteilt Bettina Lahn die Tischtennisbälle. Unvorstellbar, denn kurz vorher konnte sie kaum stehen.
2: Ich habe ja oft sehr starke Gangschwierigkeiten oder ich habe eine gebeugte Haltung. Meine Arme, die funktionieren nicht richtig. Und dann komme ich an diese Tischtennisplatte und dann ist es nur weg. Das ist ein Phänomen, ist das. Und dass man wirklich dann mal für ein paar Minuten die Krankheit vergisst.
1: Bei Bettinas Spielpartner ist der Tremor, also das Zittern, komplett verschwunden, sobald er den Schläger in der Hand hält. Auch Parkinson-Kliniken haben das Phänomen schon erkannt und stellen jetzt Platten zu Therapiezwecken auf. Erst letzte Woche war Bettina im Urlaub und selbstverständlich war der Schläger mit dabei.
2: Gott sei Dank gab es dort eine Tischtennisplatte. Mein Mann hat erst gesagt, ein paar Tage ohne Tischtennis. Sag ich, oh, das wird schwierig. Und dann haben wir morgens und abends so, wo ich meine Schwächen habe, gerade die rechte Vorderhand, da haben wir das trainiert.
1: Im Urlaub, zu Hause oder beim Training in Fulda in der Halle. Überall spielt Bettina Tischtennis. Auch ihr Mann Mario hat schon das Tischtennisfieber gepackt.
3: Wir spielen zu Hause genauso. Wurde die Garage umfunktioniert. Und so wurde das Tischtennis Teil unseres Lebens, weil ihr das hilft und mir macht es auch Spaß.
1: Eine gute Ablenkung ist das Tischtennisspielen für Bettina auch in der Nacht. Sie ist durch ihre Krankheit oft lange wach. Dann schnappt sie sich ihre VR-Brille und taucht natürlich in die Tischtenniswelt ab.
4: Dann habe ich mir so zwei verschiedene Apps runtergeladen und es funktioniert. Man kann echt toll damit üben.
1: Und diese Geheimwaffe setzt die 61-Jährige sicherlich auch bald ein, denn sie ist bei der Ping-Pong-Parkinson-Weltmeisterschaft in Hannover dabei.
2: Verrückt, verrückt einfach. Wie kann das sein, dass ich das sowas nochmal erleben kann, erleben darf? Jetzt zur Weltmeisterschaft, das ist einfach Wahnsinn, unvorstellbar.
1: 800 Teilnehmer aus 35 Ländern sind am Start und Bettina ist eine von ihnen. Sie hat auch Ziele.
2: Spaß haben, natürlich, aber ich möchte auch zeigen, die Bettina, die kann auch noch was.
1: Bettina lässt sich trotz Parkinson nicht stoppen. Sie spielt Tischtennis, bleibt voller Lebensmut und steht jetzt sogar auf der großen Bühne bei der Weltmeisterschaft.
0: Tischtennis hilft Bettina Lahn aus Fulda, ihre Parkinson-Erkrankung zwischendurch zu vergessen. Und Bettina nimmt jetzt sogar an der Ping-Pong-Parkinson-Weltmeisterschaft teil. Viel Erfolg und viel Freude.
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Also ich bin startklar. Wenn Sie es auch sind, dann hören wir uns gleich nach 13 Uhr wieder zu HR4 Wünscht dir was. Bis dahin Petty Bravo mit La Bombola und auch die HR4 Nachrichten. Mein Name ist Britta Wiegand. Ich freue

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0: 13 Uhr. Bundestag stimmt über Tankrabatt ab. Eltern sollen Kindergeld künftig ohne Antrag bekommen. DRK erfasst deutlich mehr neue Fälle von Abrechnungsbetrug. Das Wetter, viel Sonnenschein, 18 bis 23 Grad. Mein Name ist Mike Oeske. Der Bundestag stimmt gerade über einen neuen Tankrabatt ab. Geplant ist, dass ab dem 1. Oktober die Steuern auf Benzin und Diesel um 17 Cent pro Liter gesenkt werden. Das soll bis zum Jahresende gelten. Das Bundeskartellamt hat schon vor dem Beschluss die Mineralölkonzerne aufgefordert, die Entlastung dann auch komplett weiterzugeben. Im Mai und im Juni hatte es schon einmal einen Tankrabatt gegeben. Für Eltern soll es einfacher werden, Kindergeld zu bekommen. Künftig sollen sie dafür keinen speziellen Antrag mehr stellen müssen. Das hat der Bundesrat beschlossen. ARD-Korrespondent Gabor Hallas.
1: Das Kindergeld kommt automatisch auf das Konto. Ab März gilt das für Neugeborene, die bereits ältere Geschwister haben. Ab Herbst dann gilt die Regel auch für Erstgeborene. Ziel ist es, dass 300.000 Anträge wegfallen und Bürokratie abgebaut wird. Nötig ist, dass der Staat die Kontonummer kennt, zum Beispiel über das Steuerportal Elster. Behörden wie Standesamt tauschen sich aus und stoßen so die Auszahlung an.
0: Hessen will die geplante Erhöhung der Tabak-, Alkohol- und Sektsteuer im Bundesrat ablehnen. Ministerpräsident Rhein sagte bei der ersten Beratung des Bundeshaushalts in der Länderkammer, wer so die Löcher im Etat stopfen wolle, mache es sich zu einfach. Hessen sei als Weinland von den Plänen besonders betroffen. Eine Zuckersteuer lehnt Rhein ebenfalls ab, weil sie mittelständische Getränkehersteller belaste. Auch Thüringen will gegen die Steuererhöhung stimmen. VW und Audi müssen in Deutschland fast 1 Million Autos zurückrufen. Betroffen sind auch ältere Modelle. ARD-Korrespondent Oliver Jürgens.
2: Laut Volkswagen geht es um eine Schraube, mit der das Lenkgetriebe befestigt ist. Das Kraftfahrtbundesamt weist darauf hin, dass die Lenkung ausfallen könnte, wenn die Schraube abreißt. Das Problem ist nach Angaben von VW bei internen Qualitätsüberprüfungen aufgefallen. Die Halter werden angeschrieben. Betroffen sind verschiedene Modelle, der Golf, aber auch der Golf-Variant, Tiguan, Touran und Caddy sowie der Audi Q3. In der Werkstatt wird die betroffene Schraube laut Kraftfahrtbundesamt ersetzt.
0: Die Zahl der Wohngeldbezieher hat einen neuen Höchststand erreicht. Wie das Statistische Bundesamt in Wiesbaden mitgeteilt hat, bekamen Ende des vorigen Jahres 1,3 Millionen Haushalte Wohngeld, über 7% mehr als 2024. HR-Reporter Roman Warschauer.
3: Durchschnittlich bekam jeder Haushalt 296 Euro im Monat. Das machte für den Staat Ausgaben von insgesamt fast 5 Milliarden Euro aus, nach rund 4,7 Milliarden im Vorjahr. Die Mehrheit der Wohngeldempfänger waren Rentnerinnen und Rentner, meist alleinstehend. Danach folgten Haushalte mit Kindern unter 25 Jahren. Den höchsten Anteil an Haushalten, die Wohngeld erhalten, gab es in Mecklenburg-Vorpommern, den geringsten in Bayern.
0: Die Krankenkasse DAK Gesundheit meldet einen Anstieg beim Abrechnungsbetrug. Letztes und vorletztes Jahr hat die Kasse insgesamt 2300 neue Verdachtsfälle registriert. Das sind 30% mehr als im davor untersuchten Zeitraum. Am häufigsten gehe es dabei um gefälschte Rezepte, zum Beispiel für teure Krebsmedikamente oder Abnehmspritzen. Die Krankenkasse fordert von der Regierung, dass sie künftig auch KI einsetzen darf, um Abrechnungsbetrug aufzudecken. Das waren die Nachrichten.
4: Unser Wetter in Hessen.
5: Viel Sonnenschein bei 18 bis 23 Grad und das den ganzen Tag. Morgen dann am Samstag startet der Tag auch wieder sehr sonnig, blauer Himmel. Die Temperaturen morgen sogar noch ein bisschen wärmer, 21 bis 27 Grad. Den Blick auf den Sonntag, falls Sie was planen, da wird es noch mal wärmer, da können Sie die Jacke zu Hause lassen. Bis zu 28 Grad sind in Hessen möglich, aber das war's noch nicht, da geht noch mehr. Am Montag startet die neue Woche bei 25 bis Altweiber. Sommerheftigen 30 Grad.
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5: A5 Frankfurt Richtung Kassel zwischen Nordwestkreuz Frankfurt und Bad Homburger Kreuz 3 Kilometer stockender Verkehr wegen eines defekten LKWs auf dem rechten Fahrstreifen im Baustellenbereich. Im weiteren Verlauf zwischen Friedberg und der Raststätte Wetterau 3 Kilometer Stau nach einem Unfall auf den beiden linken Fahrstreifen und zwischen Obermörlen und Bad Nauheim 2 Kilometer Stau nach einem Unfall auf den beiden linken Fahrstreifen. Und zwischen Homberg-Ohm und Ohmtal-Dreieck streckenweise stockender Verkehr nach einem Unfall am Ohmtal-Dreieck auf dem rechten Fahrstreifen. A5, Kassel Richtung Frankfurt. Zwischen Gambacher Kreuz und Butzbach 2 Kilometer stockender Verkehr an einer geräumten Unfallstelle. A7, Würzburg Richtung

0: Kupfer zwischen Kreuz Kassel-Mitte und Kassel-Ost 3 Kilometer stockender Verkehr. Und noch die A7 Fulda Richtung Würzburg zwischen Fulda-Dreieck und Bad Brückenau-Volkers 3 Kilometer stockender Verkehr. Es ist viel los auf den Autobahnen. Ich wünsche Ihnen gute Nerven und kommen Sie gut an Ihr Ziel.
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0: Und ich habe heute eine ganze Menge Wünsche, deswegen fangen wir jetzt auch direkt an. Monika Wernig aus Groß-Umstadt grüßt alle Freunde und Verwandte und alle, die sie

Hans Karl aus dem schönen Knüllgebirge. Ich gratuliere meiner Frau Gysi zum Geburtstag mit dem Lied Ich bin das Kind Nummer 10. Ich danke dem HR4-Team und wünsche allen noch einen schönen Tag.

Was gibt's denn Schöneres, als Wünsche zu erfüllen? Das machen wir sehr gerne. Und Ihre Wünsche können wir nur erfüllen, wenn Sie sie uns mitteilen. Das heißt, wenn Sie jetzt anrufen, dann können wir vielleicht Ihren Wunsch für die in der morgigen Sendung erfüllen. Der Anrufbeantworter von HR4 Wünscht dir was ist von jetzt an bis 14 Uhr für Sie geschaltet. 0800 4x7224. Sagen Sie uns, wer Sie sind, welchen Musikwunsch Sie haben, vielleicht wen Sie damit grüßen möchten oder eine Freude bereiten möchten. Jetzt anrufen 0800 4x7224. Eine Postkarte haben wir von Annemarie Reichel bekommen aus Hauneck. Sie schreibt, bitte wünschen Sie mir oder erfüllen Sie mir einen Wunsch am 25. September, also heute, für meine Freundin Sieglinde Seewald und mich. Wir würden sehr gerne die moderne Romanzen von Peter Alexander hören. Ich grüße das ganze Team und alle, die mich kennen. Ihre Annemarie. Und hier sind sie, die modernen Romanzen von Peter Alexander.

0: Peter Alexander, moderne Romanze. Jetzt war ich gerade eben so in meinem Wochenrhythmus drin, dass ich doch glatt gesagt habe, dass Sie anrufen können für die morgige Sendung. Nein, die nächste HR4 Wünsch dir was Sendung ist am Sonntag. Also wenn Sie für den Sonntag Wünsche haben, dann rufen Sie jetzt an 0800 4 mal die 7 224 und das könnte sich dann so anhören.
1: Hier ist Frau Mangold aus Augsburg. Ich wünsche mir zu meinem 82. Geburtstag das Lied Nur nicht aus Liebe weinen von Sarah Leander.
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1: Und jetzt dürfen wir ordentlich gratulieren. Sabine Lander aus Wetzlar hat uns geschrieben: Liebe Julia, am 25. September 2001 bist du als kleines Frühchen mit nur 700 Gramm in Wiesbaden zur Welt gekommen. Nun ist aus dir eine tolle junge Frau geworden. Ich wünsche dir zu deinem 25. Geburtstag alles Liebe und Gute, Gesundheit und weiterhin viel Freude mit deinem Pferd. Es umarmt dich ganz, ganz doll, deine Oma Sabine. Und der Wunschsong ist Chris Rea mit Julia.

Hallo, hier ist der Klaus Weber aus Pfungstadt. Ich wünsche mir das neue Lied von Leonard, Jeden Morgen, und grüße damit alle, die mich kennen, Freunde, Bekannte und Verwandte. Und ich bedanke mich sehr für das neue Lied von Leonard.

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1: Der Freitagsverkehr ist recht heftig. Vorsicht auf der A45 Gießen Richtung Aschaffenburg. Zwischen Wetzlar Süd und Gießen-Lützel-Linden liegen mehrere Reifenteile auf der Fahrbahn. A5 Frankfurt Richtung Kassel. Zwischen Westkreuz Frankfurt und Bad Homburger Kreuz 4 Kilometer stockender Verkehr wegen eines defekten LKWs auf dem rechten Fahrstreifen im Baustellenbereich. Im weiteren Verlauf zwischen Friedberg und der Raststätte Wetterau 3 Kilometer Stau nach einem Unfall auf den beiden linken Fahrstreifen und zwischen Obermörlen und Bad Nauheim 2 Kilometer Stau nach einem Unfall auf den beiden linken Fahrstreifen. A7 Würzburg Richtung Fulda zwischen Bad Brückenau-Wildflecken und Bad Brückenau-Volkers 2 Kilometer Stau. Die A7 Kassel Richtung Hannover zwischen Kreuz Kassel-Mitte und Kassel-Ost 3 Kilometer stockender Verkehr. A7 Fulda Richtung Würzburg zwischen Fulda-Dreieck und Bad Brückenau-Wildflecken 6 Kilometer Stau nach einem Unfall. Die A661 Egelsbach Richtung Oberursel. Die Abfahrt Neu-Isenburg ist nach einem Unfall bis auf Weiteres gesperrt. Die Umleitungsempfehlung über die Anschlussstelle Dreieich.
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1: Und die Sendung H4 Wünsch dir was ist perfekt geeignet, um Freude zu bereiten. Das macht jetzt auch sicherlich Tabea Eisenhut aus Gondemsheim. Sie grüßt nämlich Familie Boch in Löpsingen mit dem Fernando Express La Paloma Blue.
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Guten Tag, hier ist die Hannelore aus Viernheim. Ich wünsche mir das Lied von der Monika Martin, Glaubst du an die Liebe? Viele Grüße an die Renate. Dankeschön für die schöne Sendung.

Ich wünsche mir das schöne Lied Albany von Roger Whittaker, schreibt Florian aus Hilders in der Rhön. Er möchte damit seine ehemalige Nachbarin Erika Stehling aus Hilders grüßen, die immer ganz aufmerksam HR4 hört.

Dies ist Gordon Mackenzies Lied, sein Lied von Albany, dem stolzen Schloss seines Clans, das er eines Tages für immer verlieren soll.

Hallo, hier ist Winfried Koch aus Fulda und ich wünsche meiner Partnerin in Frankfurt-Bornheim zu ihrem 50. Geburtstag ein schönes Lied von China Nanini. Dankeschön.

0: Heike Bauermann aus Hattersheim möchte ihrer Schwägerin, die Linde Nauber, Grüße schicken. Sie schreibt, ich weiß, dass sie das immer gerne gehört hat, das folgende Lied, und habe im Moment wenig Zeit, bei ihr vorbeizuschauen. Deswegen schicke ich ihr Clowns und Helden. Ich liebe dich, ein lieber Gruß an dich, liebe Linde.
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Hallo, liebes HR4-Team, mein Name ist Ursula Valentin aus Waldeck und ich wünsche mir zur Erinnerung an meinen lieben verstorbenen Mann von Eloy de Jong in den Sternen. Ich bedanke mich für die tolle Musik, die ihr macht und höre immer weiter HR4.

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1: So, ich muss mal kurz dazwischen reingehen. Wir haben eine rote Meldung, das bedeutet eine Warnmeldung. Vorsicht auf der A661 Egelsbach-Oberursel zwischen Frankfurt-Eckenheim und Frankfurt-Hedde.

Sternheim werden Gegenstände von einer Brücke auf die Autobahn geworfen, und zwar auf der A661. Egelsbach-Oberursel zwischen Frankfurt-Eckenheim und Frankfurt-Heddernheim werden Gegenstände von einer Brücke auf die Fahrbahn geworfen. Bitte fahren Sie dort vorsichtig. Und hier nochmal Eloy de Jong.

Einen Gruß haben wir noch. Keine liebt mich so von Matthias Reim. Für meine Frau Frauke. Und zwar Stefan Wetter hat es geschrieben aus Hennef. Ich bin Britta Wiegand und wünsche Ihnen noch einen schönen Tag. Tschüss.

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10: 14 Uhr. Bundestag macht Weg frei für neuen Tankrabatt. Verleiher von E-Scootern sollen künftig stärker haften. VW und Audi rufen fast 1 Million Autos zurück. Das Wetter, viel Sonnenschein, 18 bis 23 Grad. Mein Name ist Volker Kinkel. Für Autofahrerinnen und Autofahrer wird das Tanken ab dem 1. Oktober bis zum Ende des Jahres wohl günstiger. Der Bundestag hat den neuen Tankrabatt beschlossen. Die Steuern auf Benzin und Diesel sinken um 17 Cent pro Liter, wenn der Bundesrat heute noch zustimmt. ARD-Hauptstadtkorrespondentin Eva Huber.
11: Die Regierungsparteien halten den Tankrabatt für zwingend notwendig. Vor allem, weil er schnell eine Entlastung bei den hohen Spritpreisen bringt. Die AfD nennt das einen Mini-Tankrabatt, der aus ihrer Sicht keine echte Entlastung bringt. Die Grünen und die Linken im Bundestag kritisieren die hohen Kosten von 2,5 Milliarden Euro. Mit diesem Geld hätte die Bundesregierung lieber zielgerichtet Familien und Kinder entlasten sollen, sagen die beiden Parteien.
10: Bei Unfällen mit geliehenen Elektrorollern sollen Geschädigte künftig leichter an Schadenersatz kommen. Der Bundesrat hat einem Gesetz zugestimmt, das Verleihfirmen stärker in die Haftung nimmt. ARD-Korrespondent Oliver Neuroth.
12: Wenn zum Beispiel ein E-Scooter auf einem Gehweg so abgestellt ist, dass jemand darüber stürzt, galt bisher die Regel, der Geschädigte musste nachweisen, wer den Roller gefahren hat, was bei einer anonymen Vermietung schwierig sein kann. Nun kann sich der Geschädigte an den Halter wenden. Er muss für den Schaden aufkommen. Der Halter haftet unabhängig davon, ob er oder sie tatsächlich Schuld an einem Unfall hat. Bei Leih-E-Rollern ist der Halter normalerweise das Vermietunternehmen.
10: Hessen will die geplante Erhöhung der Tabak-, Alkohol- und Sektsteuer im Bundesrat ablehnen. Ministerpräsident Rhein sagte bei der ersten Beratung des Bundeshaushalts in der Länderkammer, wer so die Löcher im Etat stopfen wolle, mache es sich zu einfach. Hessen sei als Weinland von den Plänen besonders betroffen. Eine Zuckersteuer lehnt Rhein ebenfalls ab, weil sie mittelständische Getränkehersteller belaste. Auch Thüringen will gegen die Steuererhöhung stimmen. VW und Audi müssen in Deutschland fast 1 Million Autos zurückrufen. Betroffen sind auch ältere Modelle. ARD-Korrespondent Oliver Jürgens.
13: Laut Volkswagen geht es um eine Schraube, mit der das Lenkgetriebe befestigt ist. Das Kraftfahrtbundesamt weist darauf hin, dass die Lenkung ausfallen könnte, wenn die Schraube abreißt. Das Problem ist nach Angaben von VW bei internen Qualitätsüberprüfungen aufgefallen. Die Halter werden angeschrieben. Betroffen sind verschiedene Modelle, der Golf, aber auch der Golf-Variant, Tiguan, Touran und Caddy sowie der Audi Q3. In der Werkstatt wird die betroffene Schraube laut Kraftfahrtbundesamt ersetzt.
10: Seit gut 4 Jahren müssen die Menschen bei Hirschhorn im Kreis Bergstraße lange Umwege fahren. Jetzt soll die wichtige Wehrbrücke wieder freigegeben werden. Nach Angaben des Kreises soll der Verkehr ab Montag wieder laufen. HR-Reporterin Anna Vogel.
14: Verrostete Stahlteile, die erst spät zum Vorschein kamen, ein asbesthaltiger Straßenbelag, der auf Brücken sehr selten ist. Der Projektleiter von Hessen Mobil hat die Wehrbrücke in Hirschhorn zuletzt als eines der schwierigsten

0: schwierigsten Bauprojekte der Behörde in Südhessen bezeichnet. Immer wieder war die Eröffnung deshalb verschoben worden. Die Wehrbrücke verbindet die Kernstadt in Hirschhorn mit dem Stadtteil Ersheim, der in einer Neckarschlaufe liegt. Die offizielle Umleitungsstrecke bedeutet einen Umweg von mehr als 30 Kilometern.
1: Das waren die Nachrichten.
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3: Hessen zeigt sich heute von seiner absolut schönsten Seite. Die Sonne hat die Regie übernommen und spendiert uns einen strahlend blauen Himmel, der fast komplett ohne Wolken auskommt. Es bleibt durchweg trocken, während in den Höhenlagen von Nord- und Osthessen wie in Gersfeld bei erfrischenden 18 Grad eine leichte Brise weht, ist das Thermometer in Wetzlar auf angenehme 21 Grad geklettert. Richtig spätsommerlich warm ist es direkt am Rhein. Rüdesheim meldet sonnige 23 Grad. Morgen geht das Sonnenverwöhnprogramm direkt weiter. Erst am Nachmittag mischen sich dann im Norden und Nordwesten

0: zum Vorschein kamen, ein asbesthaltiger Straßenbelag, der auf Brücken sehr selten ist. Der Projektleiter von Hessen Mobil hat die Wehrbrücke in Hirschhorn zuletzt als eines der schwierigsten Bauprojekte der Behörde in Südhessen bezeichnet. Immer wieder war die Eröffnung deshalb verschoben worden. Die Wehrbrücke verbindet die Kernstadt in Hirschhorn mit dem Stadtteil Ersheim, der in einer Neckarschlaufe liegt. Die offizielle Umleitungsstrecke bedeutet einen Umweg von mehr als 30 Kilometern.
1: Das waren die Nachrichten.
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3: Hessen zeigt sich heute von seiner absolut schönsten Seite. Die Sonne hat die Regie übernommen und spendiert uns einen strahlend blauen Himmel, der fast komplett ohne Wolken auskommt. Es bleibt durchweg trocken, während in den Höhenlagen von Nord- und Osthessen wie in Gersfeld bei erfrischenden 18 Grad eine leichte Brise weht, ist das Thermometer in Wetzlar auf angenehme 21 Grad geklettert. Richtig spätsommerlich warm ist es direkt am Rhein. Rüdesheim meldet sonnige 23 Grad. Morgen geht das Sonnenverwöhnprogramm direkt weiter. Erst am Nachmittag mischen sich dann im Norden und Nordwesten so ein paar freundliche Schönwetterwolken unter, die aber keinen Regen im Gepäck haben. Überall sonst bleibt es herrlich sonnig und die Temperaturen, die legen noch eine Schippe drauf. Von 21 Grad im Upland klettern die Werte bis auf fast schon sommerliche 27 Grad im Ried. Und die Aussichten, das Beste kommt erst noch. Jawohl, das Wochenende verabschiedet sich am Sonntag mit purem Sonnenschein oder nur federleichten schönen Wetterwolken bei warmen 22 bis 28 Grad. Aber auch der Start in die neue Woche fühlt sich eher nach Spätsommermärchen als nach Herbstbeginn an. Am Montag und Dienstag strahlt die Sonne oft ungehindert vom Himmel. Nur ab und an ziehen so ein paar lockere Wolken vorbei. Und es wird außergewöhnlich warm für die Jahreszeit. Spitzenwerte von 25 bis sogar 30 Grad. Genießen Sie diese goldenen Septembertage.
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3: Und da haben wir nochmal die Gefahrenmeldung. Und zwar von der A661 Egelsbach-Oberursel zwischen Frankfurt-Eckenheim und Frankfurt-Heddernheim. Da werden immer noch Gegenstände von einer Brücke auf die Fahrbahn geworfen. Also wenn Sie da unterwegs sind, bitte Vorsicht auf der A661 Egelsbach-Oberursel zwischen Frankfurt-Eckenheim und Frankfurt-Heddernheim. Dann Vorsicht auf der A3 Würzburg Richtung Frankfurt zwischen Offenbacher Kreuz und Frankfurt Süd liegen mehrere Reifenteile auf dem mittleren Fahrstreifen. Vorsicht auf der A49 Gießen Richtung Kassel zwischen Schwalmstadt und Neuental liegt eine Holzpalette auf der Fahrbahn. A3 Frankfurt Richtung Köln zwischen Raunheim und Niedernhausen 6 Kilometer Stau nach zwei Unfällen auf dem linken Fahrstreifen. Bitte da eine Rettungsgasse freihalten. A5 Frankfurt Richtung Kassel zwischen Friedberg und der Raststätte Wetterau. 5 Kilometer stockender Verkehr nach einem Unfall auf den beiden linken Fahrstreifen. Im weiteren Verlauf zwischen der Raststätte Wetterau und Bad Nauheim 5 Kilometer Stau nach einem Unfall auf den beiden linken Fahrstreifen. A7 Würzburg Richtung Fulda zwischen Bad Brückenau-Wildflecken und Bad Brückenau-Volkers 2 Kilometer Stau. Eine haben wir noch. Die kommt von der A7, Fulda Richtung Würzburg, zwischen Fulda-Dreieck und Bad Brückenau-Wildflecken. 6 Kilometer Stau an einer geräumten Unfallstelle.
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3: Ja, von wegen. Also, die hat aber eine tiefe Stimme gekriegt, ne? Schönen Nachmittag wünsche ich Ihnen. Es ist kurz nach zwei. Das Mittagstief haben wir offiziell hinter uns gelassen. Jetzt bringen wir richtig Schwung in die zweite Tageshälfte. Lautstärke hoch und ab auf die Tanzfläche. Wie auch immer die gerade aussieht. Hier sind die Bee Gees mit Night Fever und ich bin Uwe Becker. Schönen guten Tag.
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0: Quallen schwimmen im Meer, klar. Aber gewusst, dass die auch mitten in Hessen zu Hause sind? Und zwar in Flieden im Kreis Fulda. Dort züchtet Alexander Dressel die glibbigeren Tiere im ganz großen Stil. Seine Kunden sind Zoohandlungen, riesige Aquarien und Forschende aus der Wissenschaft. HR4-Reporter Jörn Perske war vor Ort und hat dort von ziemlich großen Plänen erfahren.
1: Wer Quallen züchtet, muss nicht an der Küste oder Meer sein. Eine Lagerhalle irgendwo reicht. In solch eine ist gerade Quallenzüchter Alexander Dressel umgezogen. Er hat seinen Betrieb in Osthessen von Künzell nach Flieden verlagert. Dort hat der gelernte Fischwirt eine Halle am Bahnhof gefunden. Darin hunderte von Aquarien mit unzähligen Quallen in allen Größen.
2: Ich freue mich einfach jeden Morgen hier in die Zucht zu kommen und wieder Neues zu entdecken, weil einfach dann Jungtiere da sind oder die besonders gut wachsen.
1: Auch Dressels Betrieb ist zuletzt gewachsen. Mittlerweile ist er nach eigenen Angaben Europas größter Quallenzüchter. Seine Kunden, Zoos und Betreiber von Großaquarien. Seine Lieferungen gehen vom Flughafen Frankfurt aus in die Welt. Quallen haben einen großen Schauwert, der Anblick fasziniert. Deswegen will Dressel neben seiner Zucht in der Halle auch eine Erlebniswelt für Besucher aufbauen.
2: Wir wollen hier Leute dazu bringen, zu relaxen, das Gefühl für die Tiere zu bekommen, die Schönheit der Tiere zu erkennen, sich auch mal hinsetzen, ein bisschen mit Musik und diese großen Tiere dann bei ihren langsamen Pumpbewegungen beobachten.
1: Für dieses Besucherzentrum will Dressel 500.000 Euro investieren. Öffnen soll es in etwa einem Jahr und genutzt werden soll es für Bildungsveranstaltungen und auch für Kultur- und Firmen-Events. Sein Hauptjob ist und bleibt aber die Zucht. Die Tiere werden auch von Wissenschaftlern und Forschungsinstituten geordert. Sie wollen mehr herausfinden zu Entwicklungsgeschichte und dem Potenzial von Quallen.
2: Es wird relativ viel an Quallen geforscht. Zum einen geht es darum, zu schauen, sind sie ein gutes Nahrungsmittel vielleicht? Können sie Kollagen liefern für die Medizin, für die Kosmetik? Was auch sehr interessant ist, wird sehr viel daran geforscht, wer überhaupt die ältesten Tiere sind.
1: Um das untersuchen zu lassen, werden die Quallen aus den Becken gefischt, in Plastikbeutel und dann in Transportboxen verpackt. Tropische Tiere, die Wärme brauchen, bekommen Heizelemente hinein. Kaltwassertiere brauchen Icepacks. Mitarbeiterin Rebecca Will hilft beim Versand. Sie hat keine Berührungsängste mit den Quallen, an denen man sich wegen der Nesselzellen auch verbrennen kann.
3: Zum Beispiel bei uns im Colorado hinten packe ich jetzt auch einfach mal so ins Becken, auch wenn es weh tut. Es fühlt sich halt einfach an wie Brennnesseln. Es juckt dann ein bisschen, aber es ist jetzt nicht, dass man da wirklich drunter leidet und man steckt es gut weg mit der Zeit.
0: Tja, das nenne ich mal einen außergewöhnlichen Arbeitsplatz. Quallenzüchter Alexander Dressel hat in Flieden gerade seinen neuen großen Standort eröffnet. Und das Beste für uns, demnächst sollen dort auch Besucher die Quallen hautnah erleben dürfen. Über die hessische Quallenzucht hat Jörn Paske berichtet.
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0: Laura und Marc, verboten schwach. Und wir haben jetzt 14:30.
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2: Wenn Ihr Garten so aussieht, als hätte sich da eine Rotte Wildschweine durchgewühlt, dann ziehen Sie keine voreiligen Schlüsse. Es könnten auch Waschbären gewesen sein. Die greifen in Kassel bei der Futtersuche nämlich zum Teil zu ziemlich radikalen Methoden und graben mal eben den Garten um. Grund dafür sind die Engerlinge des Graslaubkäfers. Die fressen sich da an den Wurzeln satt und die Waschbären wiederum finden die Engerlinge sehr lecker. So lecker, dass sie bereit sind zu buddeln. Wenn man das Problem nicht in den Griff bekommt, rät der Landesbetrieb Landwirtschaft dazu, Bewegungsmelder mit Licht zu installieren, gerne auch in der Kombination mit einem Wassersprüher. Das irritiert die Waschbären und stoppt sie vielleicht. Daniela Möllenkamp aus Kassel.
3: 30 Jahre Theaterstübchen. In dieser Zeit hat sich die beliebte Kleinkunstbühne samt Musikkeller zu einer Institution in Kassel entwickelt. Das wird morgen mit einem großen Konzert gefeiert. Viele lokale Musiker sind dort und zeigen, was sie können. So auch die Jazzgröße Edgar Knecht oder die Band Dark Vater. Aber auch der Nachwuchs ist in Form zahlreicher Amateur- und Schülerbands am Start. Das Konzept ist dabei besonders. Jede Band singt genau ein Lied an diesem Abend. Die Gäste können sich so auf viel Musik im Interim freuen. Wer jetzt noch Tickets möchte, wird aber leider enttäuscht. Die Veranstaltung ist ausverkauft. Felix Halbke aus Kassel.
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0: Am Anfang war es heute noch ganz schön frisch, aber jetzt am Nachmittag ist es eigentlich überall mild und warm. Und wie es mit dem sonnigen Wetter weitergeht, dazu jetzt Martin Gutsch.
4: Das heute ist hier in Nordhessen der Auftakt zu einem richtig warmen Wochenende, wobei es heute Abend unter klarem Himmel natürlich

0: 7 Würzburg Richtung Fulda zwischen Bad Brückenau-Wildflecken und Bad Brückenau-Volkers 2 Kilometer Stau. A7 Kassel Richtung Hannover zwischen Kreuz Kassel-Mitte und Kassel-Ost 3 Kilometer stockender Verkehr. A7 Fulda Richtung Würzburg zwischen Fulda-Dreieck und Bad Brückenau-Wildflecken 6 Kilometer Stau an einer geräumten Unfallstelle. A67 Mannheim Richtung Darmstadt zwischen Gernsheim und Pfungstadt 6 Kilometer Stau und stockender Verkehr nach einem Unfall. Die Fahrbahn ist dort auf einen Fahrstreifen verengt. Und noch die B417 Wiesbaden-Dietz ist zwischen Unter den Eichen in Wiesbaden und B54 Fischzucht nach einem Unfall in beiden Richtungen gesperrt. Bitte diesen Bereich weiträumig umfahren.
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0: Hallo zusammen, ich wünsche Ihnen eine gute Zeit.
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Ja, so ist das. Manchmal braucht es im Radio einfach genau den richtigen Ton, um auf gute Gedanken zu kommen. Aus dem Jahr 1970, das war ein echter Gute-Laune-Garant, gesungen vom jamaikanisch-deutschen Sänger James Lloyd, sein Hit Keep on Smiling. Der Song hat es damals sogar auf Platz 1 bei uns in Europa in die Charts geschafft. Und das alles mit so einer entspannten Botschaft. Das Beste wartet auf dich. Keep on smiling. Ja, so zaubert er uns bis heute ein Lächeln ins Gesicht.

Traumhaft, auch jetzt die Ballade One Woman, Only One Woman. Das ist pure Gänsehaut geschrieben, wurde das Stück 1968 von niemand Geringerem als den BG-Brüdern Barry, Robin und Maurice Gibb. Die haben den Song allerdings nie selbst als Single veröffentlicht, sondern ihn dem britischen Duo The Marbles geschenkt. Barry und Maurice saßen bei der Aufnahme sogar selbst an den Instrumenten und haben den Hintergrundgesang beigesteuert. Das Ergebnis, ein echter Welthit. Hier ist das bittersüße Only One Woman.

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4: 15 Uhr. Bundestag gibt grünes Licht für Entlastung beim Tanken. Beim Kindergeld soll es bald weniger Bürokratie geben. Bundesländer wollen Jugendliche vor Mutproben im Internet schützen. Das Wetter, viel Sonne bei 18 bis 23 Grad. Mein Name ist Volker Kinkel. Für Autofahrerinnen und Autofahrer wird das Tanken ab dem 1. Oktober wohl günstiger. Der Bundestag hat gerade den neuen Tankrabatt beschlossen. Das heißt, dass die Steuern auf Benzin und Diesel um 17 Cent pro Liter sinken sollen. Gleich stimmt auch noch der Bundesrat über den Rabatt ab. Ob die Entlastung auch 1:1 an den Zapfsäulen ankommt, hängt allerdings noch von den Mineralölkonzernen ab. Für Eltern soll es einfacher werden, Kindergeld zu bekommen. Künftig sollen sie dafür keinen speziellen Antrag mehr stellen müssen. Das hat der Bundesrat beschlossen. ARD-Korrespondent Gabor Hallers.
5: Das Kindergeld kommt automatisch auf das Konto. Ab März gilt das für Neugeborene, die bereits ältere Geschwister haben. Ab Herbst dann gilt die Regel auch für Erstgeborene. Ziel ist es, dass 300.000 Anträge wegfallen und Bürokratie abgebaut wird. Nötig ist, dass der Staat die Kontonummer kennt, zum Beispiel über das Steuerportal Elster. Behörden wie Standesamt tauschen sich aus und stoßen so die Auszahlung an.
4: Im Kampf gegen Anlagebetrug im Internet ist den Ermittlern ein Schlag gegen die Infrastruktur der Betrüger gelungen. Nach Angaben der Bundesanstalt für Finanzdienstleistungsaufsicht wurden knapp 10.000 Rufnummern abgeschaltet. Aus Bonn, Rachel Patt.
6: Sie sollen für betrügerische Anrufe im Zusammenhang mit Cyberkriminalität genutzt worden sein. Nach Angaben der Ermittler wurden seit Beginn der Operation damit insgesamt fast 14.000 Rufnummern in Deutschland und Österreich stillgelegt. Die Behörden wollten damit vor allem organisierte Betrüger treffen, die Anleger mit vermeintlich lukrativen Online-Investments um ihr Geld bringen.
4: Kinder und Jugendliche sollen besser vor gefährlichen Mutproben in sozialen Netzwerken geschützt werden. Das fordern die Bundesländer in einem gemeinsamen Beschluss. Die Regierung müsse es stärker unterstützen.

0: So sollen sich zum Beispiel bei einer Blackout-Challenge Kinder und Jugendliche gegenseitig würgen, bis ihnen schwarz vor Augen wird. Seit gut 4 Jahren müssen die Menschen bei Hirschhorn im Kreis Bergstraße lange Umwege fahren. Jetzt soll die wichtige Wehrbrücke wieder freigegeben werden. Nach Angaben des Kreises soll der Verkehr ab Montag wieder laufen. HR-Reporterin Anna Vogel.
1: Verrostete Stahlteile, die erst spät zum Vorschein kamen, ein asbesthaltiger Straßenbelag, der auf Brücken sehr selten ist. Der Projektleiter von Hessen Mobil hat die Wehrbrücke in Hirschhorn zuletzt als eines der schwierigsten Bauprojekte der Behörde in Südhessen bezeichnet. Immer wieder war die Eröffnung deshalb verschoben worden. Die Wehrbrücke verbindet die Kernstadt in Hirschhorn mit dem Stadtteil Ersheim, der in einer Neckarschlaufe liegt. Die offizielle Umleitungsstrecke bedeutet einen Umweg von mehr als 30 Kilometern.
0: Der Einsatz künstlicher Intelligenz sorgt auch im Literaturbetrieb für Kontroversen. Jetzt ist ein Buch des Autors Thilisson Aurelier von der Auswahlliste eines renommierten französischen Literaturpreises gestrichen worden, weil es unter KI-Verdacht steht. Die Akademie Goncourt teilte mit, der Roman C'était ça ou mourir sei offenbar weitgehend mit KI erstellt worden. Einem solchen Text könne man den Preis nicht verleihen. Das waren die Nachrichten.
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3: Also ist das ein Wetter oder ein Wetter? Heute haben wir in Hessen wirklich richtig viel Sonnenschein. Der Himmel fast immer wolkenlos und trocken. 18 Grad in den höher gelegenen Ortschaften von Nord- und Osthessen bis 23 Grad am Rhein. In Gersfeld 18, Wetzlar 21, Rüdesheim meldet 23 Grad. Morgen ist es wieder schön sonnig. Ja, pünktlich zum Wochenende am Nachmittag, vor allem im Norden und Nordwesten, kommen so ein paar kleine Wölkchen. Müssen wir aber nicht groß drüber reden. Es bleibt nämlich insgesamt freundlich. Temperaturen steigen bis zum Nachmittag auf Höchstwerte von 21 Grad im Upland, 27 Grad in Ried. Und die Aussichten, auch die können sich sehen lassen. Der Sonntag sonnig, leicht locker bewölkt, trocken, 22 bis 28 Grad. Der Montag meistens nur lockere Wolkenfelder, oft Sonnenschein und trocken und sehr warm. Da geht's richtig hoch nochmal auf 25 bis 30 Grad. Am Dienstag weiter freundlich ist und trockenes Spätsommerwetter, Sonnenschein, 25 bis 30 Grad, auch da wieder richtig schön warm.
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3: Es ist was zusammengekommen, momentan 8 Meldungen. Zunächst mal die A648 Frankfurt-Eschborn. Vorsicht, in Höhe Eschborner Dreieck, da ist immer noch ein Wildschwein auf der Fahrbahn unterwegs, da bitte vorsichtig fahren. Auch Vorsicht auf der B260, das ist Wiesbaden-Lahnstein, zwischen Martinstal und dem Abzweig nach Rauntal. Da ist ein Hund auf der Fahrbahn. Auch da bitte besonders vorsichtig fahren. Dann haben wir die A5 Frankfurt Richtung Kassel, zwischen Friedberg und Bad Nauheim, streckenweise Stau und stockender Verkehr. A5 Kassel Richtung Frankfurt zwischen Ohmtal-Dreieck und Homberg-Ohm, 5 Kilometer Stau nach einem Unfall mit mehreren Fahrzeugen. Im weiteren Verlauf zwischen Obermörlen und Friedberg 4 Kilometer Stau nach einem Unfall auf den beiden linken Fahrstreifen. Und zwischen Bad Homburger Kreuz und Nordwestkreuz Frankfurt 4 Kilometer Stau wegen Bergungsarbeiten auf den beiden rechten Fahrstreifen im Baustellenbereich. A7 Würzburg Richtung Fulda zwischen Bad Brückenau-Wildflecken und Bad Brückenau-Volkers 2 Kilometer Stau. Die A7 Fulda Richtung Würzburg zwischen Fulda-Dreieck und Bad Brückenau-Volkers. 6 Kilometer Stau wegen eines defekten Fahrzeugs auf dem linken Fahrstreifen.
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3: Schönen Nachmittag. Es ist kurz nach 3. Die Sonne dreht nochmal auf und wir bringen die Schmetterlinge zurück in unseren Tag. Hier ist eine extra Portion Frühlingsgefühle für den Nachmittag. John Paul Young mit Love is in the Air.
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Als ich früher als Junge das Albumcover von The Sweet in meinen Händen gehalten habe, das war wie der Blick in eine andere Galaxie. Die Band hatte keine normalen Klamotten, das waren glitzernde, richtig krasse Sachen. Die waren ja astronomisch hoch, klobige Plateaustiefel, die die anhatten, aus glänzendem Lackleder, oft in knalligem Scharlachrot, Silber oder tiefem Schwarz. Die Absätze so gigantisch dick und hoch, dass ich mir als Kind gedacht habe, ey, wie kann man denn darauf überhaupt stehen, geschweige denn über eine Bühne rennen? Die Bandmitglieder mit schulterlangen Haaren, dazu in hautengen, hautnah geschneiderten Overalls mit gefühlt Millionen von winzigen Pailletten und feinstem Glimmer, die sahen aus wie wandelnde Disco-Kugeln. Also es war wirklich eine perfekte Mischung aus Science-Fiction-Helden und schillernden Paradiesvögeln. Ein absolut faszinierender Anblick und ich erinnere mich heute noch an jedes Cover, jedes Album, weil die Musik dazu, die gefällt mir natürlich auch besonders. Ballroom Blitz, Love is Like Oxygen, Fox on the Run oder Papa Joe, einer der ganz frühen Hits der Showband The Sweet.

0: Es ist 3:30. Wir schalten jetzt in unsere Regionalstudios nach Kassel, Fulda, Gießen, Frankfurt und Darmstadt.
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2: Wenn es hart auf hart kommt, muss der Notarzt schnell da sein. Aber ob in Bad Arolsen nächstes Jahr noch ein Notarzt stationiert sein sollte, das stand auf der Kippe. Jetzt ist klar, die Residenzstadt kann ihren Notarzt behalten. Das Problem war, dass das Klinikum seine Notfallversorgung eingestellt hatte und damit sollte es auch keinen Notarzt mehr geben. Doch das ist jetzt vom Tisch. Ein Notarzt wird immer in der DRK-Rettungswache auf Bereitschaft sein. Auch das Notarztfahrzeug steht dann dort. Wenn immer möglich, sollen sogar Ärzte eingesetzt werden, die vorher schon im Klinikum Bad Arolsen waren. Daniela Möllenkamp, Bad Arolsen.
3: Klappt es oder klappt es nicht? Alle Liebhaber nordhessischer Schmecke-Wöhlerchen fiebern mit, wenn am Sonntag ein Rekord angepeilt wird. In Melsungen soll die längste Aalewurst der Welt präsentiert werden. Mindestens 100 Meter lang. Diese Riesenwurst wird, so der Plan, einmal um das Rathaus gewickelt. Schon seit Anfang des Monats sind mehr als 50 Mitarbeiter im Edeka-Fleischwerk damit beschäftigt, die Masse in einen Darm aus Naturseide zu füllen, der eigens dafür angefertigt werden musste. Damit die Aalewurst der Superlative auf den Marktplatz transportiert werden kann, wird sie zuvor auf eine Kabeltrommel aufgerollt. Wenn der Rekord bestätigt ist, soll die Wurst in Stücke zerteilt und versteigert werden. Michael Pschibilla, Melsungen.
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0: Ja, das kann sich sehen lassen. Viel Sonne, blauer Himmel, Temperaturen teilweise schon über der 20-Grad-Marke. Und am Wochenende, da wird's noch viel wärmer. Mehr von Martin Gutt dazu.
4: Bei uns in Nordhessen stehen die nächsten Tage ganz im Zeichen des Altweibersommers. Der macht es in der kommenden Nacht noch einmal ziemlich frisch. Aber morgen tagsüber geht es ganz schnell mit der Temperatur nach oben auf 19 bis 23 Grad am Nachmittag. Zur Sonne kommen zwar einige Wolken heran, aber die verzieren quasi nur den Himmel. Das tun sie auch manchmal am Sonntag. Und dann wird es hier zwischen dem Upplanden im Werraland mit bis zu 25 Grad noch deutlich wärmer.
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0: A3, Köln Richtung Würzburg zwischen Frankfurter Kreuz und Offenbacher Kreuz. 7 Kilometer stockender Verkehr. A5, Kassel Richtung Frankfurt, ist in Höhe des Ohmtal-Dreiecks nach einem Motorradunfall gesperrt. Momentan 1 Kilometer Stau. Von der A49 kann nicht auf die A5 Richtung Frankfurt aufgefahren werden. A5, Kassel Richtung Frankfurt zwischen Ohmtal-Dreieck und Homberg-Ohm. 5 Kilometer Stau nach einem Unfall mit

0: Verlauf zwischen Obermörlen und Friedberg. 7 Kilometer Stau und stockender Verkehr. Die gute Nachricht, die Unfallstelle ist inzwischen geräumt. Und zwischen Bad Homburger Kreuz und Nordwestkreuz Frankfurt 4 Kilometer Stau wegen Bergungsarbeiten auf den beiden rechten Fahrstreifen im Baustellenbereich. A7 Würzburg Richtung Fulda zwischen Bad Brückenau-Wildflecken und Bad Brückenau-Volkers 2 Kilometer Stau. A7 Fulda Richtung Würzburg zwischen Fulda-Dreieck und Bad Brückenau-Volkers 6 Kilometer Stau wegen eines defekten Fahrzeugs auf dem linken Fahrstreifen. Und Stadtgebiet Wiesbaden. In Teilen von Wiesbaden-Mitte und Nordost ist das Trinkwasser bakteriell verunreinigt und muss deshalb vor dem Verzehr unbedingt abgekocht werden. Das war's alles zur Verkehrslage. Alle Informationen. Ich wünsche Ihnen überall, wo Sie unterwegs sind, eine sichere, angenehme und gute Fahrt.
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0: Schönen guten Tag. Bei If You Could Read My Mind von Gordon Lightfoot, da kann ich voll entspannen. Allerdings, ja, ich muss schon sagen, eigentlich ist der Song zwar unheimlich beruhigend und klingt auch wirklich wunderschön, ist aber doch traurig. Der kanadische Songwriter hat ihn im Sommer 1969 in seinem leerstehenden Haus in Toronto geschrieben, ganz emotional, mittendrin, gerade war er getrennt von seiner Frau Britta. Und ja, so unterschiedlich klingen und ja, fühlen sich Gefühle an hier momentan. So speziell kann Musik auf uns wirken.
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Ich würde ja jetzt so ein paar Rock'n'Roll-Schuhe aus dem Schrank holen, wenn ich welche hätte. Die Spider-Murphy-Gang macht ernst. Seit 1977 stehen die Jungs auf der Bühne und das bedeutet, 2027, also im nächsten Jahr, steht das ganz große 50-jährige Bandjubiläum an. Ein halbes Jahrhundert bayerischer Rock'n'Roll ohne Schnickschnack. Günter Siegel, Barney Murphy und die Gang haben angekündigt, dieses riesige Jubiläum mit einer gigantischen Konzerttour zu feiern. Und das Motto, ihr zickt's nicht aus, meine Rock'n'Roll-Schuhe. Und wer einmal live dabei war, der weiß, da wird geschwitzt, da wird gefeiert und da singen am Ende tausende Menschen mit, wie hier Skandal im Sperrbezirk.

0: Roland Kaiser, Santa Maria hier bei uns in HR4, mein Nachmittag. So sieht's aus.
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0: Wenn Sie mal in Kassel sind, dann kommen Sie an einer Spezialität kaum vorbei, dem Kasseler Speckkuchen. In der Bäckerei Riede wird der noch so wie früher gebacken, nach einem uralten Traditionsrezept. Unsere HR4-Reporterin Salome Schmidt-Gall, die stand heute Morgen schon ganz früh hier in der Backstube und hat den Bäckern über die Schulter geschaut.
2: Draußen wird es langsam heller, es duftet nach frisch gebackenen Brötchen. In der Bäckerei und Konditorei Riede in Kassel backen sie heute aber etwas ganz Besonderes, Kasseler Speckkuchen. Der unterscheidet sich von anderen Speckkuchen vor allem durch den Boden, erklärt Bäckermeister Bernd Riede.
3: Der Kasseler Speckkuchen ist traditionell eigentlich mit Brotteig. Also jeder hat so sein Geheimrezept. Ich weiß gar nicht, wie lange es in Kassel das schon gibt, aber bestimmt 100 Jahre oder länger.
2: Traditionell wurde der Kasseler Speckkuchen in Dorfgemeinschaften aus Brotresten gebacken, wenn der Ofen nach dem Brotbacken noch heiß war. Annette Riede backt ihn für ihre Kunden jeden Freitagmorgen. Dafür weicht sie zunächst alte Brötchen ein und vermengt sie mit Lauch und einigen anderen Zutaten. Diese Mischung kommt dann auf den Brotteig und fürs Nachbacken hat sie dafür noch einen kleinen Trick.
4: Also die Masse versucht man am besten in die vier Ecken des Bleches zu machen und dann so zur Mitte hin, damit man das dann gut verteilt kriegt, gleichmäßig.
2: Darauf kommt dann noch Joghurt oder Schmand und ein Ei, damit der Belag gut zusammenhält. Und das, was dem Kuchen seinen Namen gibt, mit Paniermehl vermengte Speckwürfel. Dann kommt der Kuchen bei 180 Grad für eine Dreiviertelstunde in den Ofen. Das Vermengen und Verteilen machen die Riedes noch komplett von Hand.
4: Weil wir halt noch Handwerker sind, sag ich immer. Und wir machen das alles selber, von daher kommt es ganz gut an.
2: Der wöchentliche Speckkuchen ist sehr gefragt, denn viele kennen ihn sonst nur noch vom Weihnachtsmarkt. Unter dem Jahr bieten ihn nur noch wenige Bäckereien in der Umgebung an. Die Kundschaft der Bäckerei Riede freut sich deshalb umso mehr.
5: Nur alleine, wenn die Augen das erblicken, kommt der Appetit und ich esse ihn sehr gerne.
6: Speckkuchen ist eine Kasseler Tradition und der schmeckt einfach gut.
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6: 16 Uhr. Zehntausende Schüler demonstrieren gegen mögliche Wehrpflicht. Tankrabatt kommt zum 1. Oktober. Trinkwasser in Wiesbaden Innenstadt ist verunreinigt. Das Wetter, viel Sonne, 18 bis 23 Grad. Mein Name ist Volker Kinkel. Deutschlandweit haben heute Zehntausende Schülerinnen und Schüler gegen eine mögliche Wehrpflicht demonstriert. In Hessen fand die größte Kundgebung in Kassel statt. Auch in Darmstadt und Frankfurt gab es Demonstrationen. HR-Reporterin Gabi Beck.
7: Insgesamt haben in Hessen etwa 800 Menschen in den großen Städten demonstriert, weniger als ursprünglich angemeldet. Sie haben Fahnen in Orange oder Rot geschwungen. Sie haben skandiert, nie wieder Krieg, nie wieder Wehrpflicht, auch wenn die Wehrpflicht eigentlich gar nicht existiert. Sie wehren sich auch gegen die Pflicht zur Musterung. Und sie haben Plakate getragen, auf denen geschrieben stand, für das Leben, gegen Sozialabbau und Aufrüstung Stopp.
6: Nach dem Bundestag hat auch der Bundesrat den Tankrabatt beschlossen. Ab dem 1. Oktober werden die Steuern auf Benzin und Diesel um 17 Cent pro Liter gesenkt. Gelten soll das bis Jahresende. Der Bundesrat fordert, die Regierung müsse aber noch mehr tun gegen die hohen Energiepreise. ARD-Hauptstadt-Korrespondentin Eva Huber.
8: Die Regierungschefin von Mecklenburg-Vorpommern, Manuela Schwesig von der SPD, verlangt, der Spritpreis muss wieder unter 2 Euro pro Liter.

0: Zustimmung dafür kommt von der CDU, zum Beispiel von Thüringens Ministerpräsidenten Mario Vogt. Er fordert, dass der CO2-Preis für Kraftstoffe ausgesetzt wird. Bremens Bürgermeister Andreas Bovenschulte von der SPD will für die Zukunft lieber gezieltere Maßnahmen, die vor allem niedrige und mittlere Einkommen entlasten.
1: Die hessischen Beratungsstellen verzeichnen weiterhin viele rechtsextreme und rassistische Vorfälle. Das hat das Beratungsnetzwerk Hessen mitgeteilt, das heute seinen Jahresbericht für 2025 präsentiert hat. HR-Reporterin Lena Lachnit.
2: Laut Bericht haben die Beratungsstellen in Hessen im vergangenen Jahr 302 neue Beratungsfälle registriert. Das sind 30 weniger als im Jahr davor. Besonders häufig geht es um allgemeine Beratungen in Schulen. Danach kommen Fälle im sozialen Raum, in der kommunalen Politik und in sozialen Einrichtungen. Bei den konkreten Anlässen wurden am meisten Fälle von Gewalt oder Bedrohung genannt.
1: In der Wiesbadener Innenstadt ist das Trinkwasser mit einem Bakterium verunreinigt. Das hat die Stadt mitgeteilt. Demnach muss das Wasser deshalb in Teilen der Stadtteile Mitte und Nordost vor dem Trinken oder Zähneputzen vorher abgekocht werden. Betroffen sind auch das Wiesbadener Stadtfest, der Herbstmarkt und das Erntedankfest. Dort ist das Wasser laut Stadt dank spezieller Filter aber nutzbar. Formel-1-Pilot George Russell hat sich die Pole Position für den großen Preis von Aserbaidschan morgen gesichert. Im Qualifying von Baku kam der Brite mit seinem Mercedes als erster ins Ziel. Auf die Startplätze 2 und 3 kamen Charles Leclerc im Ferrari und Oscar Piastri im McLaren. WM-Spitzenreiter Kimi Antonelli im Mercedes wurde nach einem Fahrfehler schon im ersten Abschnitt nur 16. Das waren die Nachrichten.
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4: Heute haben wir bei uns in Hessen richtig viel Sonnenschein. Der Himmel ist fast wolkenlos. 18 Grad in den höher gelegenen Ortschaften von Nord- und Osthessen. Bis 23 Grad sind's am Rhein. In der Nacht haben wir so einen sternklaren Himmel. Tiefstwerte 11 Grad in manchen Berg- und Kuppenlagen. Bis 0 Grad in den Tälern von Nord- und Osthessen. Also hier und da Bodenfrost. Morgen ist es wieder sonnig. Am Nachmittag vor allem im Norden und Nordwesten so ein paar kleine Wölkchen. Insgesamt aber freundlich, Temperaturen so um die 21 bis 27 Grad. Und die Aussichten dann für den Sonntag, sonnig, locker bewölkt, trocken, 22 bis 28 Grad. Der Montag zum Wochenstart, meist lockere Wölkchen und warm, 25 bis 30. Und der Dienstag ungefähr pendelt sich an der gleichen Stelle ein, trockenes Spätsommerwetter mit Sonnenschein.
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4: Die Straßen bei uns in Hessen, da haben wir die A5, Frankfurt Richtung Kassel, zwischen Grünberg und Ohmtal-Dreieck, 8 Kilometer stockender Verkehr. Die A5 Kassel Richtung Frankfurt ist in Höhe des Ohmtal-Dreiecks nach einem Motorradunfall gesperrt. Der Rettungshubschrauber ist im Einsatz, dadurch 4 Kilometer Stau ab Alsfeld-West. Von der A49 kann nicht auf die A5 Richtung Frankfurt aufgefahren werden. Dort 2 Kilometer Stau ab Homberg oben Nord. A7, Würzburg Richtung Fulda zwischen Bad Brückenau-Wildflecken und Bad Brückenau-Volkers, 2 Kilometer Stau. A7, Fulda Richtung Kassel zwischen Bad Hersfeld-West und Homberg-Efze, 2 Kilometer Stau wegen eines defekten LKW auf dem rechten Fahrstreifen. A7, Hannover Richtung Kassel zwischen Hahnmünden-Lutterberg und Kassel-Nord, 5 Kilometer Stau und stockender Verkehr. A7, Fulda Richtung Würzburg zwischen Fulda-Dreieck und Bad Brückenau-Volkers, 4 Kilometer Stau. Stadtgebiet Wiesbaden, in Teilen von Wiesbaden-Mitte und Nordost, da ist Trinkwasser bakteriell verunreinigt und muss deshalb vor dem Verzehr abgekocht werden. Vorsicht auf der A66 Fulda Richtung Frankfurt, gerade dazugekommen, zwischen Schlüchtern-Nord und Schlüchtern-Süd liegt ein Stützrad auf dem linken Fahrstreifen und auch aktuell dazugekommen die B455, Vorsicht, Friedberg Richtung Bad Homburg, zwischen der A5 Anschlussstelle Friedberg und Friedrichsdorf-Köppern, eine ungesicherte Unfallstelle.
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4: Hallo zusammen. Ja, 4 nach 4 könnte man fast noch sagen, hätte noch hingehauen. Wir starten in die beste Zeit des Tages mit dem typischen Gitarrensound von Roy Orbison mit Oh Pretty Woman.
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1: Ich sag nicht Lebol, das Wort, das klingt wie Hohn.
2: Völlig hohl. Mach's gut.

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5: Es ist jetzt 16:30.
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7: Herzkatheter, Baustelle oder Kuhweide, gute Geschäftsideen können eigentlich überall nützlich sein. Beim Hochschulwettbewerb Hessen Ideen sind jetzt die besten Gründungsideen des Jahres ausgezeichnet worden. Platz 1 und 10.000 Euro gehen an Hemodynamics von der Uni Gießen. Die Software soll vorhandene Messdaten aus dem Herzen genauer auswerten können. Zweiter wird Workcraft von der TU Darmstadt. Der Sprachassistent versteht 48 Sprachen und soll Handwerkern direkt auf der Baustelle helfen. Und Platz 3, der geht zu uns nach Kassel. Hier haben Forscher der Universität einen Roboter entwickelt, der Weidezäune freimäht und gleichzeitig kaputte Stellen erkennt. Insgesamt waren 32 Teams nominiert. Max Klemann, Kassel.
8: Mitten im Grün, zwischen Feldern und Bäumen, können hier Anfänger Fahrpraxis sammeln und fernab gefährlicher Situationen im realen Straßenverkehr üben. Auf über 20.000 Quadratmeter Übungsfläche wird das Rückwärtsfahren, Einparken und Anfahren gelernt. Und das schon seit 50 Jahren auf dem Verkehrsübungsplatz Baunatal-Hertingshausen. Passend dazu gibt es morgen eine Jubiläumsfeier. Neben einem Fahrradparcours gibt es unter anderem einen Überschlagssimulator. Hier erleben Teilnehmer hautnah, was passiert, wenn sie die Kontrolle über ihr Auto verlieren. Start ist um 11 Uhr. Felix Halbke, Baunatal-Hertingshausen.
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9: Am Anfang war es heute noch frisch, aber jetzt, so am Nachmittag, ist es eigentlich überall mild und warm. Und wie es mit dem sonnigen Wetter weitergeht, Martin Gutt.
10: Das heute ist hier in Nordhessen der Auftakt zu einem richtig warmen Wochenende, wobei es heute Abend unter klarem Himmel natürlich erstmal noch frisch wird. Aber richtig kalt wird es bis morgen früh nur noch in manchen Tallagen, zum Beispiel an Fulda oder Eder. Sonst bringt uns der Samstag im Laufe des Tages schon mal bis zu 23 Grad. Zum Sonnenschein kommen zeitweise ein paar Wolkenfelder, aber die haben nur Schatten dabei. Am Sonntag wird es dann bei uns mit 25 Grad noch ein bisschen wärmer.
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9: Vorsicht auf der A7 Fulda Richtung Kassel zwischen Fulda Nord und Hünfeld-Schlitz, eine ungesicherte Unfallstelle auf dem mittleren Fahrstreifen. Vorsicht auf der A66 Fulda Richtung Frankfurt zwischen Schlüchtern Nord und Schlüchtern Süd liegt ein Stützrad auf dem linken Fahrstreifen. A5 Kassel Richtung Frankfurt zwischen Alsfeld West und Ohmtal Dreieck, 5 Kilometer Stau. Gute Nachricht von da, die Unfallstelle ist inzwischen geräumt. A7 Würzburg Richtung Fulda zwischen Bad Brückenau-Wildflecken und Bad Brückenau-Volkers, 2 Kilometer Stau. A7 Fulda Richtung Kassel zwischen Bad Hersfeld West und Homberg-Efze, 2 Kilometer Stau wegen eines defekten LKW auf dem rechten Fahrstreifen. A7 Hannover Richtung Kassel zwischen Hannmünden-Lutterberg und Kassel-Nord, 8

0: Kilometer Stau und stockender Verkehr. A7 Fulda Richtung Würzburg zwischen Fulda Dreieck und Bad Brückenau-Volkers 4 Kilometer Stau. Und noch die A49 Kassel Richtung Gießen zwischen Homberg Ohm Nord und Ohmtal Dreieck 4 Kilometer Stau. Auch da, die Unfallstelle ist inzwischen geräumt.
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0: Schönen guten Tag. Rivers of Babylon von Boney M. ist eine der meistverkauften Singles aller Zeiten hier bei uns in Deutschland. Ja, so klingt er, der ganz typische 70er Jahre Euro-Disco-Sound hier bei uns in HR4.
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Meilenweit. Aktueller Song von Unheilig. Nach seiner Auszeit spürt man wirklich in jeder Zeile, wie sehr der Graf die Musik und die Bühne vermisst hat und wie viel Herzblut in diesen Zeilen steckt.

Von Nick McKenzie und Juanita. Schauen wir mal kurz auf die Straßen. Da haben wir die A7 Fulda Richtung Kassel. Vorsicht, zwischen Fulda Nord und Hünfeld-Schlitz, da ist eine ungesicherte Unfallstelle auf dem mittleren Fahrstreifen. Da bitte besonders vorsichtig fahren. Und Vorsicht auch auf der A66 Fulda Richtung Frankfurt. Zwischen Schlüchtern Nord und Schlüchtern Süd liegt ein Stützrad auf dem linken Fahrstreifen.

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Ja, hallo, hier spricht Franz Griesbacher von den Paldauern und ich sende einen schönen Gruß von den Paldauern an alle, die uns jetzt hören. Bleibt's auf HR4, das ist die richtige Welle, da gibt's die richtige deutsche Musik.

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8: 17 Uhr. Auch Schüler in Hessen protestieren gegen mögliche Wehrpflicht. Schuldnerberatungen dürfen künftig Gebühren verlangen. Gute Ernte für deutsche Imker. Das Wetter abends und nachts trocken. Es kühlt ab auf 11 bis 0 Grad. Mein Name ist Volker Kinkel. Eine mögliche Wehrpflicht in Deutschland hat heute zehntausende Schülerinnen und Schüler auf die Straße gebracht. Auch in Hessen gab es Demonstrationen. Die größte war in Kassel. Aber auch in Darmstadt und Frankfurt wurde protestiert. HR-Reporterin Gabi Beck.
9: Insgesamt haben in Hessen etwa 800 Menschen in den großen Städten demonstriert, weniger als ursprünglich angemeldet. Sie haben Fahnen in Orange oder Rot geschwungen. Sie haben skandiert, nie wieder Krieg, nie wieder Wehrpflicht.

0: Auch wenn die Wehrpflicht eigentlich gar nicht existiert, sie wehren sich auch gegen die Pflicht zur Musterung. Und sie haben Plakate getragen, auf denen geschrieben stand: Für das Leben, gegen Sozialabbau und Aufrüstung, Stopp.
1: Der Weg für den Tankrabatt ab 1. Oktober ist frei. Nach dem Bundestag hat auch der Bundesrat für die Entlastungen der Autofahrerinnen und Autofahrer gestimmt. Die Steuern auf Benzin und Diesel werden um 17 Cent pro Liter gesenkt. Gelten soll das bis Ende des Jahres. Und auch das haben Bundestag und Bundesrat beschlossen. Schuldnerberatungen dürfen künftig Gebühren verlangen. Das gilt allerdings nur, wenn die Betroffenen damit nicht übermäßig belastet werden. Außerdem dürfen die Beratungsstellen damit keinen Gewinn machen. Die Diakonie kritisiert die Neuregelung als unverantwortlich. Damit würden Menschen in finanzieller Not zusätzlich belastet. In der Wiesbadener Innenstadt rund um den Kurpark müssen die Menschen ab sofort das Wasser abkochen. Bei Kontrollen ist ein Keim im Trinkwasser gefunden worden.

0: Zum Stadtfest, zum Herbstmarkt und zum Erntedankfest ist in Wiesbaden das Bakterium Pseudomonas aeruginosa aufgetaucht, ein weit verbreiteter Wasserkeim. Die Feste können aber trotzdem stattfinden. Laut Stadt werden dort spezielle Filter genutzt. Zahlreiche Haushalte rund um Fußgängerzone, Schulberg und Kurpark sind aufgefordert, nur abgekochtes Wasser zu trinken und auch Wasser zum Zähneputzen vorher abzukochen.
1: Deutschlands Imker haben in diesem Sommer so viel Honig geerntet wie noch nie. Nach Angaben des Imkerbundes waren es pro Bienenvolk im Schnitt fast 40 Kilo. Besonders gut fiel die Ernte im Norden und Osten aus. Zugleich warnen die Imker vor den Folgen des Klimawandels. Trockene Sommer machen es schwerer, die Bienen zu versorgen. Außerdem geht die Zahl der Bienenvölker zurück. Autofahrer rund um Hochheim müssen sich übers Wochenende auf

0: Wenn alles planmäßig läuft, kann die Brücke dann ab Montagmorgen um 4 Uhr in jede Richtung wieder wenigstens auf einer Spur befahren werden. Im Frühjahr musste die Mainbrücke schon mal fast 4 Monate lang komplett gesperrt werden, um marode Teile auszutauschen. Im kommenden Sommer soll dann alles fertig sein.
1: Das waren die Nachrichten.
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1: Der Tag hat uns verwöhnt mit viel Sonne und warmen Temperaturen. 18 Grad in den höher gelegenen Ortschaften von Nord- und Osthessen bis 23 Grad am Rhein. In Gersfeld 18, Wetzlar 21, Rüdesheim 23 Grad. Und die Nacht, die wird sternenklar. Also für Himmelgucker ist das wirklich eine schöne Sache. Tiefstwerte 11 Grad in manchen Berg- und Kuppellagen. Bis 0 Grad geht das aber runter in den Tälern von Nord- und Osthessen. Heißt also, den Kratzer morgens rausholen fürs Auto. Die Fensterscheiben können zufrieren. Bodenfrost. Morgen ist es dann wieder sonnig, am Nachmittag vor allem im Norden und Nordwesten kommen dann einige Wolken ohne Regen, sonst ist es freundlich. Die Temperaturen steigen bis zum Nachmittag auf Höchstwerte von 21 Grad im Upland, 27 Grad im Ried. Und die Aussichten dann für den Sonntag. Das schöne Wochenende geht weiter, nur locker bewölkt und trocken, sonnig, 22 bis 28 Grad. Und auch die neue Woche startet richtig schön. Der Montag, ja, lockere Wolkenfelder, viel Sonnenschein und trocken, sehr warm. Wirklich sommerlich warm, bis 30 Grad, 25 bis 30 Grad. Und das geht am Dienstag so ähnlich weiter. Weiter freundliches, trockenes Spätsommerwetter. Ja, sollte man jetzt noch mal genießen.
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1: Auf den Straßen ist leider viel los. 8 Meldungen nach wie vor. Wir starten auf der A5 Kassel Richtung Frankfurt. In der Abfahrt Alsfeld West steht ein defekter Pkw auf dem Verzögerungsstreifen. Dann haben wir die A7 Fulda Richtung Kassel zwischen Fulda Nord und Hünfeld-Schlitz, eine ungesicherte Unfallstelle auf dem mittleren Fahrstreifen. A5 Kassel Richtung Frankfurt zwischen Alsfeld West und Grünberg, streckenweise Stau und stockender Verkehr. A7 Würzburg Richtung Fulda zwischen Bad Brückenau-Wildflecken und Bad Brückenau-Volkers, 2 Kilometer Stau. A7 Fulda Richtung Kassel zwischen Bad Hersfeld West und Homberg-Efze, 2 Kilometer Stau wegen eines defekten Lkw auf dem rechten Fahrstreifen. Die A7 Hannover Richtung Kassel zwischen Hannmünden-Lutherberg und Kassel-Nord, 6 Kilometer Stau und stockender Verkehr. A7 Fulda Richtung Würzburg zwischen Fulda-Dreieck und Bad Brückenau-Volkers, 4 Kilometer Stau. Und die letzte Meldung kommt von der A643 Mainz Richtung Wiesbaden zwischen Mainz-Gonsenheim und Schiersteiner Kreuz. 4 Kilometer stockender Verkehr.
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1: Hallo zusammen. Ja, machen wir mal ganz kurz die Augen zu. Es duftet nach frisch

0: Also wenn Sie sich gerade an der Tankstelle wieder mal die Augen gerieben haben wegen der hohen Spritpreise, eine Erleichterung ist nicht in Sicht. Aber denkste, es wird langsam aber sicher, es wird wieder was mit dem viel diskutierten Tankrabatt.
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0: Bundestag und Bundesrat haben nämlich heute für einen neuen Tankrabatt in Höhe von 17 Cent pro Liter gestimmt. Los geht's ab dem 1. Oktober. Also das ist nächsten Donnerstag. Im Moment tanken viele Autofahrer nur das Nötigste, hat Tankstellenbetreiber Philipp Kahle aus Schwalmstadt-Reiser beobachtet.
2: Manche, die tanken auch nur 10, 20 Euro und sagen, die gucken morgen nochmal, wie der Preis ist. Und die denken sich, ach, dann tanke ich heute nur das, was ich heute brauche. Ganz voll machen nur die wenigen.
0: Ab Donnerstag soll der Sprit also wieder günstiger werden. Der Bund senkt dazu die Energiesteuer. Doch beim letzten Tankrabatt im Mai und Juni sind bei den Kunden von diesen 17 Cent Tankrabatt

0: ihn im Gespräch, der könnte zum neuen Jahr kommen. Für Nathalie Jopen von der Gewerkschaft Verdi Hessen wäre der Preisdeckel die bessere Maßnahme im Vergleich zum Tankrabatt.
1: Die Ölpreiskrise wird anhalten. Sie ist dauerhaft erstmal. Und es kann nicht sein, dass die Mineralölkonzerne Gewinne abschöpfen, während unsere Kolleginnen und Kollegen 200 Euro mittlerweile für eine volle Tankfüllung bezahlen müssen. Die Preisdeckel sollen einfach die Spritpreise deckeln auf ein Minimum, ähnlich wie das quasi unsere Nachbarländer auch schon getan haben.
0: Jetzt kommt der Tankrabatt erstmal. Bundestag und Bundesrat haben dafür heute grünes Licht gegeben.
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Schauen wir kurz mal auf den Verkehr. Da ist eine Meldung gekommen von der A49 Gießen Richtung Kassel. Zwischen Kassel-Aue-Stadion und Kassel-Waldau, da liegen Plastikteile auf der Fahrbahn. Bitte da vorsichtig fahren. Und dann haben wir noch einen Unfall auf der A5 Karlsruhe Richtung Heidelberg zwischen Kronau und Waldorf-Wiesloch. Deswegen staut es sich da momentan. Karlsruhe Richtung Heidelberg zwischen Kronau und Waldorf-Wiesloch.

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3: Notfall im Tunnel, ein Verkehrsunfall mit mehreren Autos, eines davon brennt, mehrere Personen sind verletzt. Im Autobahntunnel Hirschhagen wird morgen genau diese Situation nachgestellt, als Übung für rund 200 Einsatzkräfte aus Nordhessen. Der Einsatz im Tunnel ist eine besondere Herausforderung für Feuerwehr, Rettungsdienst und Katastrophenschutz. Bei über 4 Kilometern Tunnellänge und sehr wenig Platz für die Rettungsmaßnahmen muss jeder Handgriff sitzen. Damit die Einsatzkräfte das in Ruhe üben können, ist die A44 zwischen Helsa Ost und Hessisch-Lichtenau West morgen von 8 bis 16 Uhr voll gesperrt. Jonas Vogt, Studio Nordhessen.
4: Alle Liebhaber nordhessischer Schmecke-Wöhlerchen fiebern mit, wenn am Sonntag ein Rekord angepeilt wird. In Melsung soll die längste Aalewurst der Welt präsentiert werden, mindestens 100 Meter lang. Diese Riesenwurst wird, so der Plan, einmal um das Rathaus gewickelt. Schon seit Anfang des Monats sind mehr als 50 Mitarbeiter im Edeka-Fleischwerk damit beschäftigt, die Masse in einen Darm aus Naturseide zu füllen, der eigens dafür angefertigt werden musste. Damit die Aalewurst der Superlative auf den Marktplatz transportiert werden kann, wird sie zuvor auf eine Kabeltrommel aufgerollt. Wenn der Rekord bestätigt ist, soll die Wurst in Stücke zerteilt und versteigert werden. Michael Pschibilla, Melsungen.
2: 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Unser Wetter in Nordhessen.
1: Ja, das kann sich sehen lassen. Viel Sonne, blauer Himmel, Temperaturen teilweise schon jetzt deutlich über der 20-Grad-Marke. Und am Wochenende, was ja morgen beginnt, da wird es noch viel wärmer. Mehr von Martin Gut.
5: Bei uns in Nordhessen stehen die nächsten Tage ganz im Zeichen des Altweibersommers. Der macht es in der kommenden Nacht noch einmal ziemlich frisch, aber morgen tagsüber geht es ganz schnell mit der Temperatur nach oben auf 19 bis 23 Grad am Nachmittag. Zur Sonne kommen zwar einige Wolken heran, aber die verzieren quasi nur den Himmel. Das tun sie auch manchmal am Sonntag und dann wird es hier zwischen dem Upplanden im Werra

0: und mit bis zu 25 Grad noch deutlich wärmer.
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3: Vorsicht auf der A49 Gießen Richtung Kassel. Zwischen Kassel-Aue-Stadion und Kassel-Waldau liegen Plastikteile auf der Fahrbahn. A3 Frankfurt Richtung Würzburg zwischen Offenbacher Kreuz und Hanau. 5 Kilometer stockender Verkehr wegen eines defekten LKW auf dem rechten Fahrstreifen. A5 Karlsruhe Richtung Heidelberg zwischen Kronau und Waldorf-Wiesloch. 5 Kilometer Stau nach einem Unfall. A5 Kassel Richtung Frankfurt zwischen Alsfeld-West und Grünberg. Streckenweise auch da Stau und stockender Verkehr. A7 Würzburg Richtung Fulda zwischen Bad Brückenau-Wildflecken und Bad Brückenau-Volkers. 2 Kilometer Stau. A7 Fulda Richtung Kassel zwischen Bad Hersfeld-West und Homberg-Efze. 2 Kilometer Stau wegen eines defekten LKW auf dem rechten Fahrstreifen. A7 Hannover Richtung Kassel zwischen Hahn-Münden-Lutterberg und Kassel-Nord. 5 Kilometer Stau und stockender Verkehr. A7 Fulda Richtung Würzburg zwischen Fulda-Dreieck und Bad Brückenau-Volkers. 4 Kilometer Stau.
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3: Der Song Heute Nacht für immer von Maite Kelly ist einer ihrer größten Pop-Schlager-Hits. Und den gibt's jetzt hier bei uns.
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Oh, da kommt gerade eine aktuelle Meldung rein von der A66 Wiesbaden-Frankfurt zwischen Eschborn und Eschborner Dreieck. Da sind Wildschweine im Bereich der Fahrbahn. Fahren Sie da bitte besonders vorsichtig.

Ja, da macht's wirklich Ding Dong. Was für ein Start ins Wochenende. Ist ja Freitagnachmittag und der Blick aus dem Studiofenster, wow, der verrät es schon. Der Spätsommer, der gibt wirklich nochmal absolut alles. Wir schreiben Ende September und das Thermometer, das kratzt nochmal an der 25-Grad-Marke. Und das geht am Wochenende ja hoch. Und deswegen halten wir uns alles bereit. Die Sonnenbrille, wir machen das Fenster im Auto runter und genießen nochmal den perfekten Übergang ins Wochenende. So kann es kommen.

0: Und nochmal kurzer Blick auf die Straßen. Da ist die A3 Würzburg Richtung Frankfurt zwischen Seligenstädter Dreieck und Seligenstadt eine ungesicherte Unfallstelle auf den beiden linken Fahrstreifen. Vorsicht auf der A3 Würzburg Richtung Frankfurt zwischen Seligenstädter Dreieck und Seligenstadt. Eine ungesicherte Unfallstelle. Und noch eine Meldung von der A67. Vorsicht Darmstadt-Mannheim zwischen Funkstadt und Lorsch sind Personen auf der Fahrbahn, also auf der Autobahn gerade unterwegs. Da bitte ganz, ganz vorsichtig fahren. 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September, mit Pfarrerin Claudia Sattler aus Herborn.
1: Behandelt man Menschen wie Abschaum, werden sie Abschaum sein. Behandelt man sie wie Menschen, werden sie sich wie Menschen verhalten. Das sagt der Direktor eines norwegischen Gefängnisses. Gefängnisse ohne Gitterstäbe, mit eigenen Zimmern und Gemeinschaftsküchen. Die Angestellten tragen keine Waffen, nicht einmal eine Uniform. Man kann sie auf den ersten Blick kaum von den Insassen unterscheiden.

Klingt das nach einem frommen Wunsch? Wie ein Experiment, das gut gemeint ist, das aber die Schwere der Taten ausblendet? Die Zahlen sagen etwas anderes. Norwegen hat die niedrigste Rückfallquote weltweit. Jesus hat diesen Gedanken schon vorgelebt. Er hat sich zu Menschen gesetzt, die alle anderen mieden, und ihnen damit ihre Würde wiedergegeben. Jesus hat gesagt, behandelt andere so, wie ihr auch selbst behandelt werden wollt. Das ist nicht naiv, sondern eine Erfahrung. Würde erzeugt Würde. Das lässt sich übertragen auf Begegnungen, wie sie das Leben schreibt. Der schwierige Nachbar, das zerstrittene Familienmitglied, der Kollege, mit dem man schon längst aufgehört hat, wirklich zu reden. Unser erster Impuls ist ab,

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Ich sage jetzt Tschüss, ich bin Uwe Becker und ich freue mich auf die Musik gleich in HR4. Da haben wir zum Beispiel die Beatles mit dabei, mit Hello, Goodbye. Ich bin ja eh ein großer Beatles-Fan. Die Hollies mit dabei und auch freue ich mich auf einen Song von Bonnie Tyler, Lost in France. Alles das und viel mehr gleich hier bei HR4. Und ich sage Ihnen schönen Abend noch, ein tolles Wochenende sowieso.

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1: 18 Uhr. Bundesregierung erwartet 2,5 Milliarden Steuerverlust durch Tankrabatt. Papst warnt vor Gefahren der künstlichen Intelligenz. Trinkwasser in Wiesbadener Innenstadt verunreinigt. Das Wetter in der Nacht trocken, es kühlt ab auf 11 bis 0 Grad. Mein Name ist Andrea Eckstein. Bundestag und Bundesrat haben den Tankrabatt beschlossen. Er soll Autofahrer bis Ende des Jahres entlasten. Die Steuern auf Benzin und Diesel werden um 17 Cent pro Liter gesenkt. Das hat Auswirkungen auf die Staatskasse. ARD-Hauptstadtkorrespondentin Efi Seibert.
2: Die Bundesregierung rechnet damit, dass rund 2,5 Milliarden Euro weniger an Steuern in die Staatskasse fließen werden. Die Hälfte sollen diesmal die Länder tragen. Diese Länder haben bei ihrer Abstimmung im Bundesrat heute aber weitergehende und dauerhafte Maßnahmen gefordert, um die Spritpreise noch stärker zu senken. Kritiker bemängeln, dass der heute beschlossene Tankrabatt teuer und nicht zielgenau ist, weil damit auch wohlhabende Autofahrer unterstützt werden, während Menschen, die kein Auto haben, bei den Energiepreisen nicht unterstützt werden.
1: In ganz Deutschland sind heute zehntausende Schülerinnen und Schüler auf die Straße gegangen. Sie haben gegen eine mögliche Wiedereinführung der Wehrpflicht protestiert, auch in Hessen. Hier waren es laut Polizei insgesamt rund 800. Die größte Kundgebung fand in Kassel statt. Demos gab es auch in Darmstadt, Frankfurt, Friedberg und Hanau. Papst Leo XIV. Ist zu Besuch in Paris. Dort hat er unter anderem bei der UN-Kulturorganisation UNESCO eine Rede gehalten. Dabei ging er auch auf die Herausforderungen des digitalen Zeitalters ein. ARD-Frankreich-Korrespondent Kai Rienecker.
3: In einer Rede warnte Papst Leo vor den Gefahren, die von künstlicher Intelligenz ausgingen. Es bestehe die Gefahr, dass Ideen und Beziehungen durch einen Prozess der Entmenschlichung verarmten. Am ersten Tag seines insgesamt viertägigen Staatsbesuchs in Frankreich traf der Papst auch den französischen Präsidenten Macron. Am späten Abend wird der Papst mit 80.000 jungen Menschen im Stade de France beten. Für morgen ist eine Open-Air-Messe auf den Champs-Élysées geplant.
1: Die Stadt Frankfurt hat das vergangene Jahr mit einem Finanzdefizit von rund 200 Millionen Euro abgeschlossen. Das hat die Stadt mitgeteilt. Es ist der erste negative Gesamtabschluss seit dem Corona-Jahr 2020. HR-Reporter Tobias Lübben.
4: Die neue Frankfurter Stadtkämmerin Serke von der CDU bezeichnete das Minus als ein Warnsignal. Das Ergebnis falle über 700 Millionen Euro schlechter aus als im Vorjahr, als die Stadt noch schwarze Zahlen schrieb. Die Einnahmen seien gesunken, aber vor allem seien die Ausgaben gestiegen. Künftig könne sich die Stadt nicht mehr alles in dem Umfang leisten wie bisher. Der Frankfurter Haushalt für das laufende Jahr werde deshalb vom Land wohl nur unter Sparauflagen genehmigt.
1: In der Wiesbadener Innenstadt ist das Trinkwasser mit einem Bakterium verunreinigt. Das hat die Stadt mitgeteilt. Demnach muss das Wasser deshalb in Teilen der Stadtteile Mitte und Nordost vor dem Trinken oder Zähneputzen abgekocht werden. Betroffen sind auch das Wiesbadener Stadtfest, der Herbstmarkt und das Erntedankfest. Dort ist das Wasser laut Stadt dank spezieller Filter aber nutzbar. Ein weiterer Spieler von Eintracht Frankfurt für die deutsche Fußballnationalmannschaft. Stürmer Jonathan Burkhardt rückt nach. Auch Florian Wirtz vom FC Liverpool ist für das DFB-Team nachnominiert worden. Denn gestern beim 1:1 gegen die Niederlande hatten sich Kai Havertz und Jamal Musiala verletzt. Das waren die Nachrichten. Das Wetter. Der Tag geht sonnig zu Ende und auch heute Nacht ist es weitgehend wolkenlos. Dadurch sinken die Temperaturen auf 11 bis 0 Grad. In den Tälern in Nord- und Osthessen kann es stellenweise Bodenfrost geben. Morgen scheint wieder oft die Sonne. Am Nachmittag ziehen ein paar Wolken auf. Es bleibt aber trocken bei 21 bis 27 Grad. Die weiteren Aussichten: Am Sonntag viel Sonne und 22 bis 28 Grad. Am Montag ein paar lockere Wolken dazu und 25 bis 30 Grad. Die Zeit 18.04 Uhr.
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1: Vorsicht, auf der A7 Fulda Richtung Hannover zwischen Dreikassel Süd und Kreuz Kassel Mitte liegt ein Holzbrett auf der mittleren Spur. Vorsicht, auf der A67 Darmstadt-Mannheim zwischen Pfungstadt und Lorsch sind Personen auf der Fahrbahn. A3 Würzburg Richtung Frankfurt zwischen Seligenstädter Dreieck und Seligenstadt. 3 Kilometer Stau nach einem Unfall auf der linken und der mittleren Spur. A5 Karlsruhe Richtung Heidelberg zwischen Kronau und Waldorf-Wiesloch, 5 Kilometer Stau nach einem Unfall. A7 Würzburg Richtung Fulda zwischen Bad Brückenau-Wildflecken und Bad Brückenau-Volkers, 2 Kilometer Stau. A7 Fulda Richtung Kassel zwischen Bad Hersfeld-West und Homberg-Efze, 2 Kilometer Stau wegen eines defekten LKW auf dem rechten Fahrstreifen. Die A671 Mainz-Wiesbaden ist zwischen Gustavsburg und Hochheim-Süd wegen einer Baustelle bis Montag 4 Uhr in beiden Richtungen gesperrt. Umleitungen sind eingerichtet. Und B455 Friedberg Richtung Florstadt ist zwischen Friedberg und Rossbach vor der Höhe nach einem Unfall gesperrt.
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2: 19 Uhr. Neuauflage des Tankrabatts endgültig beschlossen. Dobrindt erhält Negativpreis Big Brother Award. Wiesbaden verhängt Bohrstopp für Stromleitungen Rhein-Main-Link. Das Wetter in der Nacht meist klar, Abkühlungen auf 11 bis 0 Grad. Mein Name ist Andrea Eckstein. Ab nächsten Donnerstag könnte der Sprit günstiger werden. Denn Bundestag und Bundesrat haben den Tankrabatt beschlossen. Er soll bis Jahresende gelten. Die Steuern auf Benzin und Diesel werden um 17 Cent pro Liter gesenkt. ARD-Hauptstadtkorrespondentin Efi Seibert.
3: Die Tankstellen müssen diese Steuersenkung aber nicht 1:1 weitergeben. Erwartet wird aber, dass die Preise schon in der Nacht zum 1. Oktober fallen werden. Die Bundesregierung rechnet damit, dass rund 2,5 Milliarden Euro weniger an Steuern in die Staatskasse fließen werden. Die Hälfte sollen diesmal die Länder tragen. Diese Länder haben bei ihrer Abstimmung im Bundesrat heute aber weitergehende und dauerhafte Maßnahmen gefordert, um die Spritpreise noch stärker zu senken.
2: Außerdem hat der Bundesrat die Einführung des antragslosen Kindergelds gebilligt. Es soll künftig in der Regel automatisch ausgezahlt werden, wenn der Familienkasse alle relevanten Informationen vorliegen. Die Einführung soll ab Anfang kommenden Jahres in 2 Schritten erfolgen. Erst für Familien, die schon ein Kind haben, später dann auch für erstgeborene Kinder. In ganz Deutschland sind heute zehntausende Schülerinnen und Schüler auf die Straße gegangen. Sie haben gegen eine mögliche Wiedereinführung der Wehrpflicht protestiert, auch in Hessen. Hier waren es laut Polizei insgesamt rund 850. Die größte Kundgebung fand in Kassel statt. Demos gab es auch in Darmstadt, Frankfurt, Friedberg, Hanau und Offenbach. Eine Wehrpflicht ist bisher nicht geplant. Seit Anfang des Jahres gibt es aber wieder eine verpflichtende Musterung für alle jungen Männer ab Jahrgang 2008. In Bielefeld sind die Big Brother Awards verliehen worden. Diesen Negativpreis bekommt, wer aus Sicht einer unabhängigen Jury gegen Datenschutz und Persönlichkeitsrechte verstößt. Unter ihnen ist wieder Bundesinnenminister Dobrindt. ARD-Reporter Oliver Köhler.
4: Grund, sein Ministerium wolle die Steuer-ID zum universellen Personenkennzeichen machen, also eine personalisierte Nummer für alles. So könnte aus Sicht der Jury der gläserne Bürger entstehen. Die Deutsche Telekom ist bei den Big Brother Awards präventiv ausgezeichnet worden, und zwar für den Plan, mit der US-amerikanischen T-Mobile US zu fusionieren. Datenschützer befürchten, dass so amerikanische Behörden auf die Daten deutscher Kunden zugreifen könnten.
2: Die Stadt Wiesbaden hat einen Bohrstopp verhängt für die geplante Stromleitung Rhein-Main-Link im Stadtteil Breckenheim. Dort will der Netzbetreiber Amprion in der Nähe einer Quelle den wasserhaltigen Untergrund untersuchen. Die Umweltorganisation BUND befürchtet, dass dadurch unterirdische Wasserläufe gestört werden. Außerdem lebe dort der unter Naturschutz stehende Feuersalamander. Wie die Arbeiten für die Stromtrasse in Wiesbaden weitergehen, ist noch nicht klar. VW, Audi und Seat rufen insgesamt fast 1 Million Autos zurück. Bei den betroffenen Modellen könnte auf Dauer eine Schraube durchrosten, die die Lenkung hält. Der Konzern schreibt die Halter jetzt an, damit die Schraube kostenlos getauscht werden kann. Eine akute Gefahr sieht das Kraftfahrtbundesamt aber nicht. Das waren die Nachrichten. Das Wetter. In der Nacht meist klar, es kühlt ab auf 11 bis 0 Grad, örtlich gibt es Bodenfrost. Morgen zunächst sonnig, später vor allem im Norden wolkiger, es bleibt trocken bei 19 bis 27 Grad maximal. Die weiteren Aussichten: auch am Sonntag viel Sonne oder ein paar lockere Wolken und trocken, 22 bis 28 Grad, ganz ähnlich am Montag bis 30 Grad gibt es dann. Die Zeit, das ist 19.04 Uhr.
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2: A5 Karlsruhe Richtung Heidelberg, zwischen Gronau und Waldorf-Wiesloch, 4 Kilometer Stau nach einem Unfall. A8 Stuttgart Richtung Karlsruhe, zwischen Pforzheim Süd und Pforzheim Ost, 3 Kilometer Stau wegen einer Baustelle. A8 Karlsruhe Richtung Stuttgart, zwischen Pforzheim West und Pforzheim Ost, 5 Kilometer Stau. A66 Wiesbaden Richtung Frankfurt, zwischen Eschborner Dreieck und Nordwestkreuz.

0: Frankfurt steht ein defekter LKW auf der rechten Spur. Und die A671 Mainz-Wiesbaden ist zwischen Gustavsburg und Hochheim Süd wegen einer Baustelle bis Montag 4 Uhr in beiden Richtungen gesperrt. Umleitungen sind eingerichtet.
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3: Um 20 Uhr mit Andrea Eckstein. Bundestag und Bundesrat haben den Tankrabatt beschlossen. Er soll Autofahrer bis Ende des Jahres entlasten. Die Steuern auf Benzin und Diesel werden um 17 Cent pro Liter gesenkt. Das hat Auswirkungen auf die Staatskasse. ARD-Hauptstadtkorrespondentin Effi Seibert.
4: Die Bundesregierung rechnet damit, dass rund 2,5 Milliarden Euro weniger an Steuern in die Staatskasse fließen werden. Die Hälfte sollen diesmal die Länder tragen. Diese Länder haben bei ihrer Abstimmung im Bundesrat heute aber weitergehende und dauerhafte Maßnahmen gefordert, um die Spritpreise noch stärker zu senken. Kritiker bemängeln, dass der heute beschlossene Tankrabatt teuer und nicht zielgenau ist, weil damit auch wohlhabende Autofahrer unterstützt werden, während Menschen, die kein Auto haben, bei den Energiepreisen nicht unterstützt werden.
3: In ganz Deutschland sind heute Schülerinnen und Schüler auf die Straße gegangen. Sie haben gegen eine mögliche Wiedereinführung der Wehrpflicht protestiert. Nach Angaben der Initiative Schulstreik gegen Wehrpflicht haben sich über 45.000 Jugendliche in rund 100 Städten daran beteiligt. Die Stadt Wiesbaden hat einen Bohrstopp verhängt für die geplante Stromleitung Rhein-Main-Link im Stadtteil Breckenheim. Vorher hatte die Umweltorganisation BUND auch beim Verwaltungsgericht einen Eilantrag eingereicht. HR-Reporterin Andrea Bonhagen.
5: Der Netzbetreiber Amprion darf damit auf dem Gebiet in Breckenheim vorerst nicht weiter bohren. Die Firma will eigentlich in der Nähe einer Quelle den wasserhaltigen Untergrund untersuchen. Der BUND befürchtet aber, dass dadurch unterirdische Wasserläufe gestört werden. Außerdem lebe dort der unter Naturschutz stehende Feuersalamander. Es sei möglich, die Stromleitung entlang der Autobahn zu verlegen. Wie es jetzt weitergeht, ist unklar.
3: VW, Audi und Seat rufen insgesamt fast 1 Million Autos zurück. Bei den betroffenen Modellen könnte auf Dauer eine Schraube durchrosten, die die Lenkung hält. Der Konzern schreibt die Halter jetzt an, damit die Schraube kostenlos getauscht werden kann. Eine akute Gefahr sieht das Kraftfahrtbundesamt aber nicht. Ein weiterer Spieler von Eintracht Frankfurt für die deutsche Fußballnationalmannschaft. Stürmer Jonathan Burkhardt rückt nach. Auch Florian Wirtz vom FC Liverpool ist für das DFB-Team nachnominiert worden. Denn gestern beim 1:1 gegen die Niederlande hatten sich Kai Havertz und Jamal Musiala verletzt. Das waren die Nachrichten. Das Wetter. In der Nacht meist klar, es kühlt ab auf 11 bis 0 Grad, örtlich kann es Bodenfrost geben. Morgen zunächst sonnig, später vor allem im Norden wolkiger, es bleibt trocken bei 19 bis 27 Grad maximal. Die weiteren Aussichten, auch am Sonntag viel Sonne oder nur locker bewölkt und trocken, 22 bis 28 Grad. Ganz ähnlich am Montag, oft Sonnenschein, nur ein paar Wolken und bis 30 Grad. Die Zeit 20.03 Uhr.
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3: Vorsicht, auf der A3 Frankfurt Richtung Würzburg zwischen Frankfurt Süd und Offenbach eine ungesicherte Unfallstelle. Die beiden rechten Spuren sind blockiert. A5 Frankfurt Richtung Kassel zwischen Grünberg und Homberg oben 3 Kilometer Stau. Und die A671 Mainz-Wiesbaden ist zwischen Gustavsburg und Hochheim Süd wegen einer Baustelle bis Montag 4 Uhr in beiden Richtungen gesperrt. Umleitungen sind eingerichtet.
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1: Um 21 Uhr mit Andrea Eckstein. Die Berliner Linken wollen mit Grünen und SPD Sondierungsgespräche zur Bildung einer Regierung führen. Das haben die Delegierten eines Parteitags am Abend mit großer Mehrheit beschlossen. Vorher hatte die Landesvorsitzende Wolter Fehler ihrer Partei im Umgang mit israelkritischen Äußerungen eingeräumt. In der Debatte über den Nahostkonflikt seien Grenzen überschritten worden. Ob das SPD und Grünen ausreicht, ist noch unklar. Vom Parteitag der Berliner Linken ARD-Reporter Tom Garus.
2: Wie es kommen wird mit den Sondierungsverhandlungen und ob die anderen auch mitmachen, das bleibt völlig offen. Werner Graf, der grünen Spitzenkandidat, sagt Ja zu Sondierungsgesprächen. Steffen Krach von der SPD ist da abwartender. Er wolle erst mal schauen, was hier bei diesem Landesparteitag rausgekommen ist. Die Berliner SPD können sich in Teilen nun auch vorstellen, in die Opposition zu gehen und eine Minderheitsregierung aus Linke und Grüne zu tolerieren.
1: Der Weg ist frei für günstigere Preise an den Tankstellen ab dem 1. Oktober. Bundestag und Bundesrat haben den Tankrabatt verabschiedet. Die Steuer für Benzin und Diesel sinkt damit für 3 Monate um 17 Cent pro Liter Diesel oder Benzin. Kritiker bemängeln, dass ärmere Haushalte nichts von dem Rabatt haben, weil sie oft gar kein Auto besitzen. In Bielefeld sind wieder die Big Brother Awards vergeben worden. Damit kritisiert eine unabhängige Jury Unternehmen und Personen, die ihrer Ansicht nach gegen den Datenschutz verstoßen. Auch Bundesinnenminister Dobrindt ist dabei. HR-Reporter Oliver Köhler.
3: Grund, sein Ministerium wolle die Steuer-ID zum universellen Personenkennzeichen machen, also eine personalisierte Nummer für alles. So könnte aus Sicht der Jury der gläserne Bürger entstehen. Zu den Preisträgern gehören in diesem Jahr auch die Firmen Apollo Optik und Fielmann. Weil sie die Ray-Ban Meta-Brille verkaufen, das sind Brillen, in denen Kameras und Mikrofone eingebaut sind.
1: Weil der Busfahrer abrupt gebremst hat, ist heute in Neu-Isenburg im Kreis Offenbach eine Passagierin in dem Linienbus schwer verletzt worden. Die 66-jährige Frau war bei dem Bremsmanöver gestürzt und kam laut Polizei mit Verdacht auf eine schwere Kopfverletzung ins Krankenhaus. Anlass für das scharfe Bremsmanöver war wohl ein Streifenwagen mit Blaulicht und Martinshorn, der dem Bus in die Quere kam. Deutschlands Imker haben in diesem Sommer so viel Honig geerntet wie noch nie. Nach Angaben des Imkerbundes waren es pro Bienenvolk im Schnitt fast 40 Kilo. Besonders gut fiel die Ernte im Norden und Osten aus. Das

0: Kühlt ab auf 11 bis 0 Grad. Örtlich gibt es Bodenfrost. Morgen zunächst sonnig. Später vor allem im Norden wolkiger. Es bleibt trocken bei 19 bis 27 Grad maximal. Die weiteren Aussichten. Auch am Sonntag viel Sonne oder nur locker bewölkt und trocken. 22 bis 28 Grad. Ganz ähnlich am Montag bis 30 Grad dann. Die Zeit 21.03 Uhr.
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0: A3 Frankfurt Richtung Köln zwischen Limburg Nord und Diez. 2 Kilometer Stau nach einem Unfall. A3 Frankfurt Richtung Würzburg zwischen Frankfurt Süd und Offenbacher Kreuz. 5 Kilometer Stau nach einem Unfall. Nur die linke Spur ist frei. A5 Frankfurt Richtung Kassel zwischen Reiskirchener Dreieck und Homberg oben. 3 Kilometer Stau. A5 Kassel Richtung Frankfurt zwischen Bad Homburger Kreuz und Nordwestkreuz Frankfurt. Steht ein defekter PKW auf der rechten Spur. B42, Darmstadt Richtung Groß-Gerau, in Höhe Weiterstadt Riedbahn, Fahrbahnsperrung nach einem Unfall. Und B54, Wiesbaden-Bad Schwalbach, zwischen Wiesbaden und Taunusstein Süd, in beiden Richtungen Fahrbahnsperrung nach einem Unfall.
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1: Um 22 Uhr mit Andrea Eckstein. Die Berliner Linken wollen mit Grünen und SPD Sondierungsgespräche zur Bildung einer Regierung führen. Das haben die Delegierten eines Parteitags am Abend mit großer Mehrheit beschlossen. RD-Reporter Sebastian Schöbel.
2: Spitzenkandidatin Elif Eralp, die Berlins nächste regierende Bürgermeisterin werden könnte, wies erneut den Vorwurf zurück, ihre Partei sei im Kern antisemitisch. Sie versprach, Berlins jüdische Gemeinschaft zu stärken und gegen den Judenhass vorzugehen. In diesem Zusammenhang räumte Berlins Co-Landeschefin Kerstin Wolter auch Fehler ein. In ihrer Partei seien bei

0: Kritik am Vorgehen der israelischen Regierung gegen Palästinenser auch Grenzen überschritten worden. Die Grünen teilten noch am Abend mit, sie stünden für Sondierungsgespräche bereit.
1: Die SPD droht offenbar damit, die geplante Pflegereform der Union zu stoppen. Grund sind nach ARD-Informationen vorgesehene Kürzungen, die auch Pflegebedürftige und ihre Angehörigen treffen könnten. Die SPD fordert unter anderem eine Begrenzung der Eigenanteile. Eigentlich soll das Kabinett die Reform kommende Woche beschließen. Am Montag sind dazu noch Gespräche zwischen SPD und Union geplant. Die Stadt Wiesbaden hat einen Bohrstopp verhängt für die geplante Stromleitung Rhein-Main-Link im Stadtteil Breckenheim. Vorher hatte die Umweltorganisation BUND auch beim Verwaltungsgericht einen Eilantrag eingereicht. HR-Reporterin Andrea Bornhagen.
2: Der Netzbetreiber Amprion darf damit auf dem Gebiet in Breckenheim vorerst nicht weiter bohren. Die Firma will eigentlich in der Nähe einer Quelle den wasserhaltigen Untergrund untersuchen. Der BUND befürchtet aber, dass dadurch unterirdische Wasserläufe gestört werden. Außerdem lebe dort der unter Naturschutz stehende Feuersalamander. Es sei möglich, die Stromleitung entlang der Autobahn zu verlegen. Wie es jetzt weitergeht, ist unklar.
1: Am Rhein hat der Wasserstand einen neuen Tiefstwert erreicht. Wie die Wasserstraßen- und Schifffahrtsverwaltung des Bundes mitgeteilt hat, liegt der Pegel in Kaub bei Mainz bei nur noch 2 Zentimeter. Das sind 5 weniger als beim bisher niedrigsten Stand Mitte August. Das Niedrigwasser macht der Schifffahrt seit Monaten zu schaffen. Güterschiffe können nur mit deutlich weniger Ladung als sonst fahren. Die Bundesanstalt für Gewässerkunde geht davon aus, dass erst Regen, der für Anfang Oktober erwartet wird, die Lage entspannen könnte. Und noch ein Ergebnis aus der DEL 2. Bad Nauheim hat gegen die Eisbären Regensburg verloren mit 1:2. Das waren die Nachrichten. Das Wetter. In der Nacht meist klar, es kühlt ab auf 11 bis 0 Grad. Örtlich gibt es Bodenfrost. Morgen zunächst sonnig, später vor allem im Norden wolkiger. Es bleibt trocken bei 19 bis 27 Grad maximal. Die weiteren Aussichten. Auch am Sonntag viel Sonne und trocken, 22 bis 28 Grad. Ganz ähnlich am Montag oft Sonnenschein, nur ein paar Wolken bis 30 Grad. Die Zeit 22.03 Uhr.
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1: A3 Frankfurt Richtung Würzburg zwischen Frankfurt Süd und Offenbacher Kreuz. 5 Kilometer Stau nach einem Unfall, nur die linke Spur ist frei. A5 Frankfurt Richtung Kassel zwischen Reiskirchner Dreieck und Homberg oben. 3 Kilometer Stau wegen einer Baustelle mit einspuriger Verkehrsführung. Und B54 Wiesbaden-Bad Schwalbach zwischen Wiesbaden und Taunusstein Süd in beiden Richtungen Fahrbahnsperrung nach einem Unfall.
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1: Um 23 Uhr mit Andrea Eckstein. Die SPD tritt bei der geplanten Pflegereform auf die Bremse. Nach Informationen der ARD droht sie der Union damit, die Reform doch noch zu stoppen. Aus der Nachrichtenredaktion Stefan Schiebelhut.
2: Eigentlich sollte das Bundeskabinett die Pläne von Gesundheitsminister Linnemann in der kommenden Woche bestätigen. Doch die SPD will der Reform so offenbar nicht zustimmen. Grund sind die vorgesehenen Kürzungen auch für Pflegebedürftige und deren Angehörige. Die Sozialdemokraten sprechen sich dagegen für eine Art Pflegedeckel aus, mit dem die Eigenanteile begrenzt werden. Am Montag soll es zwischen beiden Seiten nochmal Gespräche geben.
1: Die Berliner Linken wollen mit Grünen und SPD Sondierungsgespräche zur Bildung einer Regierung führen. Das haben die Delegierten eines Parteitags am Abend mit großer Mehrheit beschlossen. ARD-Reporter Sebastian Schöbel.
3: Spitzenkandidatin Elif Eralp, die Berlins nächste regierende Bürgermeisterin werden könnte, wies erneut den Vorwurf zurück, ihre Partei sei im Kern antisemitisch. Sie versprach, Berlins jüdische Gemeinschaft zu stärken und gegen den Judenhass vorzugehen. In diesem Zusammenhang räumte Berlins Co-Landeschefin Kerstin Wolter auch Fehler ein. In ihrer Partei seien bei Kritik am Vorgehen der israelischen Regierung gegen Palästinenser auch Grenzen überschritten worden. Die Grünen teilten noch am Abend mit, sie stünden für Sondierungsgespräche bereit.
1: Die Stadt Wiesbaden hat einen Bohrstopp verhängt für die geplante Stromleitung Rhein-Main-Link im Stadtteil Breckenheim. Dort will der Netzbetreiber Amprion in der Nähe einer Quelle den wasserhaltigen Untergrund untersuchen. Die Umweltorganisation BUND befürchtet, dass dadurch unterirdische Wasserläufe gestört werden. Außerdem lebe dort der unter Naturschutz stehende Feuersalamander. Wie die Arbeiten für die Stromtrasse in Wiesbaden weitergehen, ist noch nicht klar. Weil der Busfahrer abrupt gebremst hat, ist heute in Neu-Isenburg im Kreis Offenbach eine Passagierin in dem Linienbus schwer verletzt worden. Die 66-jährige Frau war bei dem Bremsmanöver gestürzt und kam laut Polizei mit Verdacht auf eine schwere Kopfverletzung ins Krankenhaus. Anlass für das scharfe Bremsmanöver war wohl ein Streifenwagen mit Blaulicht und Martinshorn, der dem Bus in die Quere kam. Die Polizei sucht noch Zeugen des Vorfalls. In der deutschen Eishockeyliga haben die Löwen Frankfurt gegen die Nürnberg Ice Tigers verloren mit 1:2. Für die Kassel Huskies gab es einen Sieg in der DEL 2 gegen die Lausitzer Füchse 4:2. Bad Nauheim hat gegen die Eisbären Regensburg mit 1:2 verloren. Das waren die Nachrichten. Das Wetter. In der Nacht meist klar, es kühlt ab auf 11 bis 0 Grad. Örtlich gibt es Bodenfrost. Morgen zunächst sonnig, später vor allem im Norden wolkiger. Es bleibt trocken bei 19 bis 27 Grad maximal. Die weiteren Aussichten. Auch am Sonntag viel Sonne und trocken, 22 bis 28 Grad. Ganz ähnlich am Montag dann bis 30 Grad. Die Zeit 23.03 Uhr.
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1: Vorsicht bitte in beiden Richtungen auf der A5 Karlsruhe-Frankfurt zwischen Langenmöhrfelden und Zeppelinheim laufen Schafe auf der Fahrbahn. Vorsicht bitte auf der A5 Darmstadt Richtung Frankfurt im Frankfurter Kreuz in der Überleitung zur A3 steht ein defekter LKW. Vorsicht auch auf der A5 Frankfurt Richtung Darmstadt im Frankfurter Kreuz in der Überleitung zur A3 liegt ein Tier. A60 Mainz Richtung Rüsselsheim. Die Abfahrt Rüsselsheim-Königsstetten ist wegen einer Baustelle bis 24. November gesperrt. Eine Umleitung ist eingerichtet. B54 Wiesbaden-Bad Schwalbach zwischen Wiesbaden und Taunusstein Süd. In beiden Richtungen Fahrbahnsperrung nach einem Unfall. Und die B417 Wiesbaden-Dietz ist zwischen dem Abzweig nach Nesbach und Hünfelden-Menzfelden nach einem Unfall in beiden Richtungen gesperrt.
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1: Um 0 Uhr mit Andrea Eckstein. Die SPD tritt bei der geplanten Pflegereform auf die Bremse. Nach Informationen der ARD droht sie der Union damit, die Reform doch noch zu stoppen. Aus der Nachrichtenredaktion Stefan Schiebelhut.
2: Eigentlich sollte das Bundeskabinett die Pläne von Gesundheitsminister Linnemann in der kommenden Woche bestätigen. Doch die SPD will der Reform so offenbar nicht zustimmen. Grund sind die vorgesehenen Kürzungen auch für Pflegebedürftige und deren Angehörige. Die Sozialdemokraten sprechen sich dagegen für eine Art Pflegedeckel aus, mit dem die Eigenanteile begrenzt werden. Am Montag soll es zwischen beiden Seiten nochmal Gespräche geben.
1: Die Berliner Linke will Grüne und SPD zu Sondierungsgesprächen einladen. Das haben am Abend die Delegierten eines außerordentlichen Parteitags beschlossen. Die Gespräche könnten in der kommenden Woche beginnen. Genaue Termine gibt es noch nicht. Die Grünen haben bereits zugesagt, die SPD noch nicht. Bei der Wahl zum Berliner Abgeordnetenhaus am vergangenen Sonntag war die Linke mit Abstand stärkste Kraft geworden. Die Stadt Frankfurt hat das vergangene Jahr mit einem Finanzdefizit von rund 200 Millionen Euro abgeschlossen. Das hat die Stadt mitgeteilt. Es ist der erste negative Gesamtabschluss seit dem Corona-Jahr 2020. HR-Reporter Tobias Lübben.
3: Die neue Frankfurter Stadtkämmerin Serke von der CDU bezeichnete das Minus als ein Warnsignal. Das Ergebnis falle über 700 Millionen Euro schlechter aus als im Vorjahr, als die Stadt noch schwarze Zahlen schrieb. Die Einnahmen seien gesunken, aber vor allem seien die Ausgaben gestiegen. Künftig könne sich die Stadt nicht mehr alles in dem Umfang leisten wie bisher. Der Frankfurter Haushalt für das laufende Jahr werde deshalb vom Land wohl nur unter Sparauflagen genehmigt.
1: VW hat eine groß angelegte Rückrufaktion gestartet. Knapp 900.000 Fahrzeuge müssen in die Werkstatt, weil Probleme mit der Lenkung auftauchen könnten. Betroffen sind unter anderem die VW-Modelle Touran, Golf, Golf-Variant und Caddy aus den Baujahren 2013 bis 2024 sowie der Audi Q3. Bei den Modellen muss eine Schraube ausgetauscht werden. In der deutschen Eishockeyliga haben die Löwen Frankfurt gegen die Nürnberg Ice Tigers verloren mit 1:2. Für die Kassel Huskies gab es einen Sieg in der DEL 2 gegen die Lausitzer Füchse 4:2. Bad Nauheim hat gegen die Eisbären Regensburg mit 1:2 verloren. Das waren die Nachrichten. Das Wetter. In der Nacht meist klar, es kühlt ab auf 11 bis 0 Grad. Örtlich kann es Bodenfrost geben. Am Tag zunächst sonnig, später vor allem im Norden wolkiger. Es bleibt trocken bei 19 bis 27 Grad maximal. Die weiteren Aussichten, auch am Sonntag viel Sonne und trocken, 22 bis 28 Grad. Ganz ähnlich am Montag dann bis 30 Grad. Die Zeit, es ist 0:03 Uhr.
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1: Um 1 Uhr mit Ronald Lessig. Die SPD pocht bei der Pflegereform offenbar darauf, dass nachverhandelt wird. Nach Informationen des ARD-Hauptstadtstudios drohen die Sozialdemokraten sogar damit, die Pläne vorerst scheitern zu lassen. Aus der Nachrichtenredaktion Jonas Valentin Weber.
2: Eigentlich sollte das Kabinett die Pflegereform Mitte kommender Woche durchwinken. Ob das jetzt was wird, völlig unklar. Am Montag soll es erstmal nochmal Gespräche zwischen SPD und Union geben. Im Kern geht es den Sozialdemokraten offensichtlich um das Vorgehen. So sei es falsch, wie von Gesundheitsminister Linnemann von der CDU vorgesehen, erst Einsparungen zu beschließen und dann in einem zweiten Schritt über strukturelle Verbesserungen nachzudenken. Diesen Fehler habe die Regierung schon bei der Gesundheitsreform gemacht. Das dürfe nicht wiederholt werden, hieß es aus SPD-Kreisen.
1: Der neue Tankrabatt kann wie geplant im Oktober in Kraft treten. Bundestag und Bundesrat haben die Pläne der schwarz-roten Koalition gebilligt. Sie sehen vor, die Steuern auf Benzin und Diesel um 17 Cent zu senken und so die Fahrer von Verbrennerautos zu entlasten. 11 Bundesländer wollen das staatliche Tierhaltungslabel abschaffen. Die Forderung von der Agrarministerkonferenz in Würzburg bringt Bundeslandwirtschaftsminister Rainer in eine schwierige Lage. Aus Würzburg Tobias Betz.
3: 11 Bundesländer fordern, das Gesetz aufzuheben und stattdessen das bestehende Kennzeichnungssystem des Handels weiterzuentwickeln. Für den Bundesminister ist das heikel. Das Gesetz steht im Koalitionsvertrag. Gleichzeitig hat die EU-Kommission rechtliche Bedenken angemeldet. Ein weiterer wichtiger Beschluss betrifft das Düngerecht. Bund und Länder verständigen sich auf ein neues Regionalisierungsmodell. Nach Angaben der bayerischen Landwirtschaftsministerin Michaela Kaniba können damit die bisherigen sogenannten roten Gebiete mit verschärften Düngeauflagen künftig abgeschafft werden.
1: Die USA erlauben der Ukraine nach Angaben von Präsident Zelensky die Produktion eigener Patriot-Luftabwehrraketen. Präsident Trump habe ihm mitgeteilt, dass die Ukraine die Lizenzen für die Herstellungen erhalten werde, so Zelensky. Die beiden Staatsmänner hatten sich am Dienstag am Rande der UN-Generaldebatte in New York getroffen. Zelensky hat wiederholt darauf hingewiesen, dass solche Raketen für die Verteidigung seines Landes unabdingbar seien. Bisher war er auf Lieferungen von Partnern angewiesen. Das waren die Nachrichten. Das Wetter in Deutschland. In der Nacht im Nordwesten zunehmend bewölkt, an der Nordsee etwas Regen, sonst klar bei 13 bis 1 Grad. Morgen im Norden Regen, im Süden viel Sonne bei 17 bis 23 Grad im Norden, sonst 21 bis 29 Grad. Am Sonntag Sonne und Wolken bei 18 bis 30 Grad. Am Montag wechselhaft bis sonnig bei 18 bis 31 Grad. Es ist 1.03 Uhr.

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1: Um 2 Uhr mit Ronald Lessig. Die SPD pocht bei der Pflegereform offenbar darauf, dass nachverhandelt wird. Nach Informationen des ARD-Hauptstadtstudios drohen die Sozialdemokraten sogar damit, die Pläne vorerst scheitern zu lassen. Aus der Nachrichtenredaktion Jonas Valentin Weber.
2: Eigentlich sollte das Kabinett die Pflegereform Mitte kommender Woche durchwinken. Ob das jetzt was wird, völlig unklar. Am Montag soll es erstmal nochmal Gespräche zwischen SPD und Union geben. Im Kern geht es den Sozialdemokraten offensichtlich um das Vorgehen. So sei es falsch, wie von Gesundheitsminister Linnemann von der CDU vorgesehen, erst Einsparungen zu beschließen und dann in einem zweiten Schritt über strukturelle Verbesserungen nachzudenken. Diesen Fehler habe die Regierung schon bei der Gesundheitsreform gemacht. Das dürfe nicht wiederholt werden, hieß es aus SPD-Kreisen.
1: Die Linke als Siegerin der Berlin-Wahl mit den Grünen und SPD Sondierungsgespräche zur Regierungsbildung in der Hauptstadt führen. Das beschlossen die Delegierten am Abend auf einem Parteitag mit breiter Mehrheit. Dabei wies die Spitzenkandidatin Eralp die Antisemitismusvorwürfe gegen ihre Partei noch einmal zurück.
3: Es ist ganz klar, wir haben hier Grenzüberschreitungen nochmal einhellig verurteilt. Uns geht es darum, dass alle Berlinerinnen und Berliner in Sicherheit leben können, egal woher sie kommen, egal an was sie glauben, egal wen sie lieben. Das betrifft jüdische Menschen, das betrifft auch muslimische Menschen, das betrifft queere Menschen. Dieses Signal ist ganz klar vom Parteitag ausgegangen und ich werde für den Schutz von allen Berlinerinnen und Berliner einstehen.
1: Die linken Spitzenkandidatin in Berlin, Eralp. Der Deutsche Olympische Sportbund entscheidet heute über den Kandidaten für eine Olympiabewerbung. Bundespräsident Steinmeier wird am Mittag bekannt geben, ob die Wahl auf München oder die Region Köln-Rhein-Ruhr gefallen ist.